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1: Die Endorfer Turmwindmühle. 1824 wurde die Turmwindmühle an der Landstraße bei Endorf auf einer Hochebene unmittelbar am Harzrand errichtet. 1896 brannte sie ab und wurde später als Holländer Turmwindmühle wieder aufgebaut. Das Besondere an einer Holländer Turmwindmühle ist, dass sich die Haube oder auch Kappe der Windmühle in den Wind dreht. Sehr beeindruckend ist es für den Besucher vor allem dann, wenn er sich im Inneren der Mühle befindet und die Haube mit lautem Geächze sich in den Wind dreht. Über viele Generationen ließen die Bauern der umliegenden Ortschaften dort ihr Korn zu Mehl mahlen. Erst Mitte des 20. Jahrhunderts wurde in dieser Mühle nur noch Futterschrot hergestellt. 1972 standen ihre Räder dann aber still. Trotz aller Mühe konnte der letzte Mühlenbesitzer den zunehmenden Verfall nicht aufhalten. 1991 nahm der Förderkreis Konradsburg e.V. die Endorfer Turmwindmühle in Pacht. Vereinsmitglieder organisierten Arbeitseinsätze und begannen mit den ersten Aufräumungsarbeiten. Der Verein wurde Träger von Arbeitsbeschaffungsmaßnahmen. Auch die Bundesanstalt für Arbeit, das Wirtschaftsministerium des Landes Sachsen-Anhalt sowie der Landkreis Aschersleben beteiligten sich mit den notwendigen finanziellen Mitteln an der Restaurierung. Die Turmhaube der Mühle musste abgenommen werden und die gesamte, unbrauchbar gewordene Mechanik wurde abmontiert. Metallarbeiter fertigten aus dem Stamm einer 150-jährigen Eiche die neue Antriebswelle. Diese stiftete die damalige Niederlassung der Schieß AG aus Aschersleben. In der vereinseigenen Tischlerei wurde das große Kammrad hergestellt. Mit Hilfe eines Krans konnte im Dezember 1992 der 10,2 Tonnen wiegende Turmaufbau wieder auf die Mühle gesetzt werden. Nach traditioneller Technik und unter Verwendung der noch brauchbaren alten Substanz fügte man die Teile wieder an. Dies geschah unter Berücksichtigung denkmalpflegerischer Gesichtspunkte. Seit November 1993 drehen sich die neu angefertigten Flügel nun wieder im Wind. Die Turmwindmühle konnte als Schauanlage erneut in Betrieb genommen werden. Seit dem ersten Deutschen Mühlentag im Jahre 1994 ist die voll funktionstüchtige Windmühle zu besichtigen. Damit ist die Holländer Turmwindmühle bei Endorf auch wieder zu einem weithin sichtbaren Wahrzeichen des Gebietes geworden. Und jedes Jahr zu Pfingsten, immer am Pfingstmontag, denn dann wird bundesweit der Deutsche Mühlentag begangen, werden die Flügel der Windmühle mit derbem Stoff bespannt und die Mühlensaison beginnt. Dies war ein Beitrag über die Sehenswürdigkeiten der Region, heute die Endorfer Turmwindmühle, für Radio HBW, gesprochen von Jörg Buschmann.

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1: Das Regionalmuseum für Agrargeschichte in Hagerode. Was machen, wenn von den lieben Kleinen die Frage gestellt wird? Wo kommt eigentlich die Milch her? Sind Kühe alle lila Farben oder bringt der Osterhase die Eier selbst in die Kaufhalle? Wir wissen natürlich, dass Sie darauf die richtige Antwort kennen. Wie wäre es aber, wenn Sie das anhand von Geräten und Maschinen den Kleinen noch zeigen könnten? Können Sie. Und dafür gibt es ganz in der Nähe das Regionalmuseum für Agrargeschichte in Hagerode. Die Ausstellungsräume befinden sich in den sanierten und denkmalgeschützten Scheunen und Stallungen eines Vierseitenhofes, dessen ältestes Gebäude aus dem Jahr 1792 stammt. Außerdem wird für die museale Präsentation ein Hallenneubau genutzt. Auf einer Fläche von etwa 800 Quadratmetern werden Geräte und Maschinen, die zu den verschiedenen Arbeiten auf dem Gutshof und in der Feldwirtschaft notwendig waren, gezeigt. Das Motto der Ausstellung lautet: Der Übergang von der Handarbeit im Hof und auf dem Feld zum Maschineneinsatz. Ein Stück erlebbarer Heimatgeschichte also, die in unserer schnelllebigen Zeit droht, vergessen zu werden. Gegen das Vergessen haben sich die Initiatoren mit dem Heimatverein Arnstein zusammengetan und so gibt es seit dem Jahr 1996 diese Ausstellung zu sehen. Schauen Sie doch mal vorbei. Sie hörten einen Bericht über das Regionalmuseum für Agrargeschichte in Hagerode, gesprochen von Gerda Karl für Radio HBW.

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1: Die Burg Giebichenstein. Über dem rechten Saaleufer, heute in der Stadt Halle gelegen, erhebt sich die mehr als 1000 Jahre alte Burg Giebichenstein. Schon die Germanen hatten auf dem Porphyrfelsen eine Kultstätte errichtet, die höchstwahrscheinlich ihrem Gott Wotan, der auch Giebich genannt wurde, geweiht war. Münzfunde belegen, dass schon die Römer diesen strategisch wichtigen Berg zu ihren Besitzungen zählten. König Otto, ab 962 deutscher Kaiser, schenkte sie samt Halles Salzquellen am 29. Juli 961 dem Moritzkloster zu Magdeburg. In dieser Urkunde wird sie erstmals erwähnt. Es ist auch das Gründungsdatum der Stadt Halle. Die Burg Giebichenstein wurde zu vielen verschiedenen Zwecken genutzt. Zum Beispiel als Gefängnis mit dem aus dieser Zeit berühmten Geflohenen Ludwig dem Springer. Er entkam im 11. Jahrhundert durch einen kühnen Sprung in die Saale dem Todesurteil. Später diente sie als Bischofssitz und Münzprägestelle. Die Burg wurde 1636 im Dreißigjährigen Krieg vollständig zerstört. Einige Teile wurden wieder aufgebaut. Die Unterburg der Burg Giebichenstein ist heute Hauptsitz der Hochschule für Kunst und Design Halle. Sie hörten Wissenswertes über die Burg Giebichenstein. Eleonore Hebestreit, Radio HBW.

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1: 3 Uhr.
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2: In dieser Nacht liegen die Tiefstwerte bei 13 Grad. Der Himmel ist etwas bewölkt, aber regnen wird es nicht. Heute klettert das Thermometer auf etwa 26 Grad. Es gibt eine Mischung aus Sonne und Wolken, aber es bleibt trocken. Am Abend zieht der Himmel sich dann zu und die Temperaturen liegen bei 21 Grad. Der weitere Trend. In den folgenden Tagen wird es wieder heiß. Die Höchstwerte liegen dann bei 37 Grad. Es wird überwiegend Sonnenschein geben und nur vereinzelt sind Wolken zu sehen. Regen ist nicht zu erwarten. Eine angenehme Nacht wünscht Ihnen Vanessa Heinl.
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1: Die Heiligkreuzkirche in Aschersleben. Die Heiligkreuzkirche zu Aschersleben, früher die Franziskaner Klosterkirche, ist heute wieder eine katholische Stadtkirche in Aschersleben. Die Kirche befindet sich mitten in der Altstadt von Aschersleben, unmittelbar am Marktplatz, weshalb sie auch Marktkirche genannt wird. Die Kirche ist ein einschiffiger, gewölbter Bau von klassischer Einfachheit und vollkommen symmetrischer Anlage, ohne Apsis und ohne Turmvorlage. Die Formen sind frühgotisch. Die Mauern bestehen aus Bruchsteinen. Die Pfeiler, Rampen und Gurte dagegen bestehen aus behauenem Sandstein. Die Schlusssteine sind einfach und um 1700 mit verschiedenen Motiven bemalt worden, so zum Beispiel mit Kurfürstenhut, brandenburgischem Adler und dem Wappen von Aschersleben. Das Gründungsjahr der Kirche, die als Bestandteil eines Franziskanerklosters erbaut wurde, ist unbekannt. Die Formen weisen auf das Ende des 13. Jahrhunderts hin. Die älteste Urkunde des Klosters datiert aus dem Jahre 1311. Während des Bauernkrieges flohen 1525 die Mönche vor den schwarzen Bauern aus dem Kloster, das bald den Nonnen des abgebrannten St. Marienklosters als Zuflucht diente. 1533 erteilte der Kurfürst Albrecht von Brandenburg die Erlaubnis, die verlassene und verwüstete Kirche nach Belieben zu benutzen. Zwischen den Jahren 1625 und 1631 zogen wieder Mönche in das Kloster ein. 1644 wurde die Kirche zu einem Pferdestall umfunktioniert und 1668 wurden die alten angrenzenden Klostergebäude abgerissen. 1698 war die Kirche wiederhergestellt, um der inzwischen durch Zuzug Reformierter aus dem Anhaltinischen entstandenen reformierten Gemeinde als Gotteshaus zu dienen. Am 2. April 1697 wurde das Gotteshaus eingeweiht. In Aschersleben feierten katholische Christen 1723 den ersten Gottesdienst nach der Reformation. 1903 wurde die Kirche durch die reformierte Gemeinde umfangreich saniert. Bis auf geringfügige Veränderungen wie den Anbau des Glockentürmchens 1909 durch Stadtbaurat Hans Heckner ist die Klosterkirche noch weitgehend im ursprünglichen Zustand. 1976 kaufte die katholische Gemeinde die Kirche und weihte das Gotteshaus im Jahre 1979 als Heiligkreuzkirche. Die Glocke wurde 1704 in Halberstadt gegossen. Die Orgel, deren Prospekt von ca. 1740 stammt, wurde von der damals in Haus Neindorf ansässigen Firma Röber im Jahr 1919 erweitert. Dies war ein Bericht über die Geschichte der Heiligkreuzkirche in Aschersleben, gesprochen von Jörg Buschmann für Radio HBW.

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1: Der Hecklinger Frauenchor. Heckling, eine kleine Stadt in der Nähe von Staßfurt, hat nicht nur eine altertümliche Basilika, sondern auch einen aktiven Frauenchor. Der Chor hat zahlreiche aktive, aber auch einige passive Mitglieder. Er wird von Sponsoren mit Geld oder Sachspenden unterstützt. Geführt von ihrem Chorleiter üben sie regelmäßig sowohl deutsche als auch moderne Songs ein. Sie werden der Jahreszeit entsprechend bei den Konzerten, auf Familien- und Betriebsfeiern oder auch bei besonderen Anlässen zu Gehör gebracht. Aber vor jedem öffentlichen Auftritt steht erstmal die Chorprobe an. Sie wissen ja, auch hier gilt, ohne Fleiß kein Preis. Dass das Üben auch Früchte trägt, ist daran zu erkennen, dass beim Landeschorfest im Jahr 2012 in Aschersleben der Frauenchor das Prädikat Mittelstufe gut errang. Der Hecklinger Frauenchor pflegt zudem gute Beziehungen zum Hecklinger Männerchor, mit dem auch gemischtstimmige Lieder einstudiert und vorgetragen werden. Wer das Singen in der Gemeinschaft liebt, ist als Frau bei den Chormitgliedern jederzeit herzlich willkommen. Und wenn Sie mal nach einer ganz besonderen Überraschung suchen, der Chor ist jederzeit bereit, den Anlass musikalisch zu umrahmen. Sie hörten einen Heimatbeitrag der Hecklinger Frauenchor, gesprochen von Annika Butcher, Radio HBW.

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1: Über Ranis. Ranis wurde um 650 bis 900 als slawische Siedlung gegründet. Die erste urkundliche Erwähnung stammt aus zwei Urkunden des Jahres 1176, die Kaufleuten erlaubten, sich hier anzusiedeln. Mit den Jahren wuchs hier am Ufer der Elbe ein Ort, den nur Ortskundige fanden. Als Napoleons Truppen 1806 durchs Land zogen, wurden vorsichtshalber auch noch alle Hähne abgeschlachtet, damit kein Krähen den Ort verriete. Die Soldaten zogen vorbei und das Dorf blieb als einziges in der Umgebung von den Plünderungen verschont. Ein Schmuckstück des kleinen Ortes ist die Dorfkirche St. Lukas. Sie stammt aus dem 13. Jahrhundert und wurde auf einem Teil des slawischen Burgwalls der früheren Burg Rano errichtet. 1629, inmitten der Wirren des Dreißigjährigen Krieges, wurde sie farbenprächtig ausgemalt. Die Gegend um Ranis ist bekannt für ihre alten Eichen. Unweit des Sängerwäldchens und in den Elbauen stehen Exemplare, die über 300 Jahre alt sind. Besonders beeindruckend sind die Solitäreichen zwischen Elbe und Deich. Oftmals handelt es sich hier um sogenannte Hutungseichen. Schon fast sprichwörtlich für die Raniser ist ihr stark ausgeprägtes Zusammengehörigkeitsgefühl, das sich in einem besonders regen Vereinsleben ausdrückt. Bereits vor 125 Jahren wurde der Männerchor, heute ein gemischter Chor, gegründet. Seit über 100 Jahren wird in Ranis organisiert Sport getrieben und der Rosenmontagszug lockt seit 1954 jährlich Menschen aus nah und fern in den Ort. Wer Ranis und seine Umgebung näher kennenlernen will, sollte dies am besten per Drahtesel tun. Ausgebaute Radwege und der überregionale Elbradweg bieten ideale Voraussetzungen. Eine besondere Attraktion entlang des Elbradweges in Richtung Schönebeck ist der Planetenlehrpfad, der seinen Ausgangspunkt in Ranis im Planetengarten hat. Das war Interessantes über Ranis, gesprochen von Dieter Karel für Radio HBW.

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1: 4 Uhr.
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3: In dieser Nacht liegen die Tiefstwerte bei 13 Grad. Der Himmel ist etwas bewölkt, aber regnen wird es nicht. Heute klettert das Thermometer auf etwa 26 Grad. Es gibt eine Mischung aus Sonne und Wolken, aber es bleibt trocken. Am Abend zieht der Himmel sich dann zu und die Temperaturen liegen bei 21 Grad. Der weitere Trend. In den folgenden Tagen wird es wieder heiß. Die Höchstwerte liegen dann bei 37 Grad. Es wird überwiegend Sonnenschein geben und nur vereinzelt sind Wolken zu sehen. Regen ist nicht zu erwarten. Eine angenehme Nacht wünscht Ihnen Vanessa Heinl.
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Städten und sind so entscheidender Bestandteil der Chronik einer Stadt. Die Namensgebung der Schubertstraße in Staßfurt weicht etwas von den sie umgebenden Straßen ab. Die Schubertstraße im Stadtteil Leopoldshall verbindet die Bindemannstraße in nordsüdlicher Richtung mit der Bernburger Straße. Im Osten verläuft die Schulstraße und im Westen die Kalkstraße parallel zur Schubertstraße. Alles Namen, die zur Region oder bestimmten Örtlichkeiten passen. Die Schubertstraße dagegen erhielt ihren Namen nach dem österreichischen Komponisten Franz Schubert. Schubert lebte von 1797 bis November 1828, wurde also gerade einmal 31 Jahre alt. Er hat trotz seines kurzen Lebens Außerordentliches geschaffen und wird in der heutigen Musikwissenschaft neben Beethoven als der Begründer der romantischen Musik im deutschsprachigen Raum gewürdigt. Vor 1945 hieß die Schubertstraße noch Immelmannstraße, benannt nach dem im Ersten Weltkrieg abgeschossenen Fliegerass Max Immelmann. Über die Schubertstraße in Staßfurt berichtete Gerda Karl für Radio HBW.

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1: Die Lage der Bauern im Harz- und Vorharzgebiet am Vorabend des Bauernkrieges. Der Harz und der Vorharz gehörten zu den Gebieten Deutschlands, deren Territorium politisch am meisten zersplittert war. Größere, zusammenhängende Landgebiete umfassten lediglich das Herzogtum Braunschweig und das Bistum Halberstadt. Im Harz und Vorharz herrschten ansonsten die Grafen von Wernigerode, Regenstein, Ballenstedt, Anhalt und Mansfeld. Dazu kam ein über das gesamte Gebiet verstreuter Besitz von Dörfern und Höfen, die entweder den Adligen oder der Kirche gehörten. Im Gebiet des Harzes und des Vorharzes gab es im Mittelalter um 1525 herum rund 100 Klöster. Allein im Bistum Halberstadt existierten 17 Klöster. Die Bauern machten 85% der Bevölkerung aus und auf ihnen lag die Hauptlast der spätmittelalterlichen Gesellschaft. Sie hatten den Löwenanteil der Abgaben an den hohen und niedrigen Adel und die Geistlichkeit zu erbringen. Im Grunde lebten Adel, Kirche und Bürger von ihnen. Trotzdem wurden gerade die Bauern oft brutal und schlecht behandelt und konnten sich nicht dagegen wehren. Nur gegen festgesetzte Abgaben und Dienstleistungen an den Adel und die Kirche durften die Bauern ihre Höfe weitervererben. Auch in den Jahren schlechter Ernten und Missernten mussten die Abgaben in gleicher Höhe erbracht werden. Das führte zwangsläufig zu einer Verschuldung vieler Bauern. Außerdem gab es viele Steuern, die die Bauern zahlen mussten. Die wichtigsten waren der Zehnt. Das hieß, ein Anteil von 10% an der Ernte musste an die Kirche abgegeben werden. Besthaupt bedeutete, dass das beste Stück Vieh an den Leibherren abzugeben war. Mönchsbettel bedeutete, dass sich fast täglich zur Mittagszeit ein Mönch bei den Bauern einfand, der kostenlos mitverpflegt werden musste. Ziese war eine Steuer für das Bierbrauen zu Hause. Rauchhuhn hieß die Pflicht der Bauern, zu Neujahr Hühner und Gänse beim Grundherren abzuliefern. Und schließlich die Fräuleinsteuer, eine Geldleistung, die bei der Heirat der Tochter fällig war. Die Bauern mussten außerdem auch noch für ihren Herren arbeiten. Dem war es egal, ob der Acker der Bauern bestellt werden musste oder ob die Ernte vor der Tür stand. Gegen diese willkürlich auferlegten und immer wieder neuen Lasten war der Bauer wehrlos. Dadurch verließen viele Bauern ihre Höfe und ganze Siedlungen standen leer. Die Kirche versuchte noch mehr Geld aufzutreiben, denn das Vorhandene reichte weder für die vielen Geistlichen noch zur Instandhaltung der Kirchen. Nach dem Gottesdienst wurde Geld eingesammelt, die sogenannte Kollekte. Die Kirche übernahm auch in vielen Fällen das ganze Vermögen von Sterbenden. Die christlichen Gebote kollidierten mit dem wirklichen Leben in der Kirche und der Geistlichen. Als Folge davon wandten sich viele Menschen deshalb von der Kirche ab. Die Erfindung des Buchdrucks in dieser Zeit brachte manches fliegende Blatt in Umlauf. Umherziehende Prediger und Redner schürten das Feuer der Unzufriedenheit immer mehr. Da trat Martin Luther mit seinen Reden über die Freiheit eines Christenmenschen an die Öffentlichkeit. Die gepeinigten Bauern, aber auch Angehörige des Adels, legten diese Schriften in ihrem Sinne aus. Nach ihrer Meinung glaubten sie, im Sinne der Heiligen Schrift zu handeln. 1525 waren Luthers Lehren in weiten Gebieten unseres Territoriums bekannt. Der von Generation zu Generation angesammelte Unmut und Zorn über diese Zustände entlud sich dann mit Gewalt in den Bauernaufständen und dem Bauernkrieg von 1525. Dies war ein geschichtlicher Bericht über die Lage der Bauern im Harz- und Vorharzgebiet am Vorabend des Bauernkrieges für Radio HBW, gesprochen von Jörg Buschmann.

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1: Walter Buhr. Walter Buhr wurde am 26. Mai 1882 in Aschersleben geboren. Sein Vater wollte ihn gern zum Kaufmann ausbilden lassen. Die frühzeitig erkennbare künstlerische Begabung setzte sich aber durch. Walter Buhr begann 1898 eine Lehre als Lithograf. Lithograf ist eine sehr anspruchsvolle Tätigkeit, die handwerkliches Geschick wie künstlerisches Vermögen gleichermaßen voraussetzt. Nach dem Abschluss der Lehre arbeitete er als Zeichner im Ullstein Verlag Berlin. Von 1904 bis 1910 absolvierte er ein Studium an der Unterrichtsanstalt des Königlichen Kunstgewerbemuseums in Berlin. Insbesondere ein Lehrer prägte ihn in dieser Zeit. Emil Orlik, einer der Erneuerer des Holzschnittes nach japanischem Vorbild. In seinen Studienjahren formte sich seine traditionelle Kunstauffassung, die auf eine realistische, allen Menschen zugängliche und verständliche Gestaltungsweise orientierte. Von 1912 bis 1915 war er als Lehrer für grafische Techniken an seiner Studieneinrichtung der Kunstgewerbeschule tätig. 1920 folgte er einem Ruf als Professor für angewandte Grafik an der Akademie für grafische Künste und Baugewerbe Leipzig. Diese Position hatte er bis zu seiner Emeritierung 1947 inne. Im Mittelpunkt der Lehrtätigkeit, wie auch seines künstlerischen Schaffens, stand die Gebrauchsgrafik unmittelbar aus aktuellen Bezügen heraus. So entstanden Werke Buhrs auf scheinbar ganz unterschiedlichen Gebieten. Plakate, Schriftgestaltung, Prospekte, Illustrationen, Einbandgestaltung, Kalender, Briefmarkenentwürfe, immer mit gleichem hohen Anspruch an das Ergebnis. Durch Reisen mit seinen Studenten nach Polen, Ungarn, Rumänien und in die Tschechoslowakei gewannen östliche und südliche Volkskunsttraditionen Einfluss auf seinen Mal- und Zeichenstil. Unter anderem in intensiv farbigen Aquarellen mit Porträtstudien, Stadt- und Dorfansichten. Für Aschersleben bedeutsam wurde seine 1925 entstandene Glasmalerei für das Stephaneum. Mit der Darstellung von Persönlichkeiten aus der Stadtgeschichte sowie zahlreiche Werke aus der Begegnung mit dem alten Aschersleben. Eine Kostbarkeit ist die Mappe mit 12 Aquarellen zur 1200-Jahr-Feier von Aschersleben im Jahr 1953. 1957 erhielt er die Ehrenbürgerwürde der Stadt. Am 22. Dezember 1958 ist er in Leipzig gestorben. Seine Grabstelle befindet sich auf dem Aschersleben Friedhof. Ein Beitrag von Christine Matysiak für Radio HBW.

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1: 5 Uhr.
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2: Heute schafft es das Quecksilber bis auf 26 Grad. Der Vormittag wird sonnig mit einem bewölkten Himmel. Zum Mittag zieht dieser zu und am Abend wird es wieder Sonnenstrahlen geben. Die Temperaturen fallen dann auf etwa 19 Grad ab. Morgen erwarten uns Höchsttemperaturen um die 32 Grad. Wolken wird zudem nur am Vormittag zu sehen geben. Der weitere Trend: in den nächsten Tagen bleibt es warm, eventuell kommt mal eine Husche vorbei. Zum Wochenende hin könnte es wieder frischer werden. Noch einen schönen Dienstag wünscht Ihnen Samuel Hoffmann.
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1: Aschers Leben unter der Herrschaft der Hohenzollern. Wenn die Einwohner der Stadt Aschersleben glaubten, nach dem Anschluss an das Kurfürstentum Brandenburg würde es ihnen besser gehen, dann hatten sie sich damit ganz

Das Aschersleben Salz war im Laufe der Zeit so schlecht geworden, dass es die Hausfrauen und Fleischer nicht verwenden konnten. Im Jahr 1719 wurde deshalb das Schönebecker Salz eingeführt. Jetzt musste jeder Haushalt ein bestimmtes, auf den Kopf errechnetes Quantum abnehmen. Für jede fehlende Metze, so nannte man das Maß damals, musste eine Steuer von 4 Groschen bezahlt werden. In Preußen entsprach eine Metze einem Hohlmaß von knapp 3,5 Litern. Diese Steuer drückte am meisten die ärmere, kinderreiche Bevölkerung der Stadt, denn sie war alles andere als gering. Von den tyrannischen Regierungsmaßnahmen dieses Hohenzollernfürsten hat gerade unsere Stadt einige extreme Beispiele erlebt. So zum Beispiel die reformierte Schule von Aschersleben. Aber das ist schon wieder eine andere Geschichte aus der Geschichte. Sie hörten einen historischen Beitrag über Aschersleben unter der beginnenden Herrschaft der Hohenzollern, für Radio ABB, gesprochen von Jörg Buschmann.

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1: Die Sonne teilt sich den Himmel mit ein paar Wolken. Es ist trocken, zum Abend ist es dann klar. Und die Temperaturen kommen auf 26 Grad. Morgen gibt es den ganzen Tag blauen Himmel und das Quecksilber schafft es wieder bis zur 30 Grad Marke. Der weitere Trend, am Donnerstag gibt es mit 36 Grad den Höhepunkt der Woche. Abends kann es etwas regnen. Der Freitag ist unbeständig mit Regen, aber bei sommerlichen 28 Grad. Und auch der Sonnabend ist freundlich bei ähnlichen Temperaturen. Einen angenehmen Tag wünscht Ihnen Steffen Erfurt.

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1: Die Geschichte der Harzer Schmalspurbahnen. Die Schmalspurbahnen im Harz entstanden Ende des vorletzten Jahrhunderts, um den Anschluss dieser Region mit ihren Bodenschätzen, Holzvorkommen und ihrer Kleinindustrie an das wirtschaftlich aufstrebende Deutschland herzustellen und den beginnenden Fremdenverkehr zu fördern. Ursprünglich waren es drei Gesellschaften, die den Harz auf schmaler Spur erschlossen. 1886 wurde die Gernrode-Harzger-Rode Eisenbahn AG, kurz GHE, gegründet. 1896 folgte die Nordhausen-Werninger-Rode Eisenbahn AG, NWE, und als letzte kam 1897 die Südharz-Eisenbahn, SHE, von Walkenried nach Braunlage hinzu. Alle Bahnen waren miteinander verbunden und bildeten so ein großes Netz. Politische Ereignisse und wirtschaftliche Entwicklungen bestimmten das Schicksal der Bahnen. Positive Tendenzen wie der stärker werdende Tourismus wurden immer wieder durch Weltkriege, Wirtschaftskrisen und deren Folgen unterbrochen. Hinzu kam der gestiegene Kraftverkehr. 1946 wurde die GHE als Reparationsleistung vollständig demontiert und in den Jahren danach mühevoll wieder aufgebaut. Die Südharzbahn wurde durch die Zonengrenzziehung vom restlichen Netz abgetrennt und wurde 1963 stillgelegt. Der Betrieb der anderen beiden Bahnen wurde 1949 von der Deutschen Reichsbahn übernommen. Bis 1961 verkehrten Personenzüge auf der Brockenstrecke. Danach wurde der Brocken zum Sperrgebiet. Nach umfassenden Baumaßnahmen im Jahre 1991 wurde der Betrieb auf der Brockenstrecke am 1. Juli 1992 wieder mit einem regelmäßigen Reisezugverkehr aufgenommen. Seit 1972 stehen die Schmalspurbahnen im Harz unter Denkmalschutz. Am 1. Februar 1993 wurden die Schmalspurbahnen im Harz durch eine kommunale Betreibergesellschaft, die Harzer Schmalspurbahnen GmbH, HSB, übernommen. Die Gesellschaft wird von 20 Gesellschaftern getragen. Die HSB konnte ihre Zielsetzung, den Erhalt des gesamten Streckennetzes der Schmalspurbahnen im Harz als Touristenattraktion, technisches Denkmal, Nahverkehrsmittel sowie Transportmöglichkeit für den Güterverkehr bisher umsetzen. Dies ist allerdings nur mit finanzieller Unterstützung der Gesellschafter sowie insbesondere der Länder Sachsen-Anhalt und Thüringen möglich. Dazu tragen aber auch die jährlich mehr als 1,1 Millionen Fahrgäste bei, die ihren Fahrpreis entrichten. Sie hörten Interessantes über die Geschichte der Harzer Schmalspurbahn, gesprochen von Nicole Schellwier für

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0: 6 Uhr.
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3: Heute schafft es das Quecksilber bis auf 26 Grad. Der Vormittag wird sonnig mit einem bewölkten Himmel. Zum Mittag zieht dieser zu und am Abend wird es wieder Sonnenstrahlen geben. Die Temperaturen fallen dann auf etwa 19 Grad ab. Morgen erwarten uns Höchsttemperaturen um die 32 Grad. Wolken wird zudem nur am Vormittag zu sehen geben. Der weitere Trend: in den nächsten Tagen bleibt es warm, eventuell kommt mal eine Husche vorbei. Zum Wochenende hin könnte es wieder frischer werden. Noch einen schönen Dienstag wünscht Ihnen Samuel Hoffmann.
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1: Die Wilhelmstraße in Aschersleben. Die Wilhelmstraße in Aschersleben gehörte früher zur Liebenwanschen Vorstadt, lag also vor den Toren der Stadt. In dieser Zeit führte die heutige Wilhelmstraße östlich auf direktem Weg von der Stadt weg. Von der innerhalb der Stadt gelegenen Breitenstraße wurde die Wilhelmstraße nur vom Liebenwanschen Tor getrennt. Daher wird sie wohl bis zu ihrer Umbenennung den Namen Straße vor dem Liebenwanschen Tor genannt worden sein. 1867 erhielt diese Straße dann den Namen Wilhelmstraße. Namensgeber war der preußische König und spätere deutsche Kaiser Wilhelm I. Wilhelm wurde als Wilhelm Friedrich Ludwig Prinz von Preußen am 22. März 1797

Territorium und Wilhelm I. sein König. Da liegt es nahe, dem regierenden Monarchen zu Ehren eine Straße nach ihm zu benennen. Dies war ein Beitrag über Straßennamen und ihre Herkunft. Heute über die Wilhelmstraße in Aschersleben von Radio HBB, gesprochen von Jörg Buschmann.

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1: Die Sonne teilt sich den Himmel mit ein paar Wolken. Es ist trocken, zum Abend ist es dann klar. Und die Temperaturen kommen auf 26 Grad. Morgen gibt's den ganzen Tag blauen Himmel und das Quecksilber schafft es wieder bis zur 30 Grad Marke. Der weitere Trend, am Donnerstag gibt's mit 36 Grad den Höhepunkt der Woche. Abends kann es etwas regnen. Der Freitag ist unbeständig mit Regen, aber bei sommerlichen 28 Grad. Und auch der Sonnabend ist freundlich bei ähnlichen Temperaturen. Einen angenehmen Tag wünscht Ihnen Steffen Erfurt.

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1: Die Wallstraße in Aschersleben. Die Wallstraße in Aschersleben ist eine Verlängerung des Seegrabens. Sie beginnt an der Einmündung der Georgstraße und führt unter der Magdeburger Brücke hindurch bis zur Magdeburger Straße. Zur Zeit, als das Wasser des Sees noch durch den Seegraben in die Stadt floss, sollen Wälle zur Regulierung des Wassers errichtet worden sein. Daher soll auch der Name dieser Straße stammen. Andere Forscher beziehen diese Namen auf die Eisenbahn. Als 1898 die Magdeburger Brücke errichtet wurde, musste vom Seegraben bis zur Brücke eine Auffahrt aufgeschüttet werden, also ein sogenannter Wall. Sie hörten einen Bericht über die Wallstraße in Aschersleben, gesprochen von Gerda Karl für Radio HBW.

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2: 7 Uhr.
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4: Heute schafft es das Quecksilber bis auf 26 Grad. Der Vormittag wird sonnig mit einem bewölkten Himmel. Zum Mittag zieht dieser zu und am Abend wird es wieder Sonnenstrahlen geben. Die Temperaturen fallen dann auf etwa 19 Grad ab. Morgen erwarten uns Höchsttemperaturen um die 32 Grad. Wolken wird zudem nur am Vormittag zu sehen geben. Der weitere Trend: in den nächsten Tagen bleibt es warm, eventuell kommt mal eine Husche vorbei. Zum Wochenende hin könnte es wieder frischer werden. Noch einen schönen Dienstag wünscht Ihnen Samuel Hoffmann.
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0: endlich können wir wieder unseren Grill aus dem Keller oder der Garage holen und los geht's. Käseknacker, Kotelette und Co. landen auf dem Rost. Auf den ersten Blick ist Grillen eben eine wahre Fleischdomäne. Doch warum eigentlich? Schließlich ist vegane Ernährung in Deutschland mittlerweile Trend. Immer mehr interessieren sich dafür. Warum also nicht auch am Grill auf Fleisch, Fisch, Eier und Co. verzichten? Schließlich ist veganes Grillen nicht nur abwechslungsreich und lecker, sondern eben auch gesund. Warum es sich lohnt, vegan zu grillen und wie auch Nicht-Veganer schnell leckere Grillrezepte zaubern können, erklärt uns jetzt Felicitas Kitali von der Tierrechtsorganisation PETA Deutschland. Frau Kitali, für die meisten Deutschen gehören Bratwurst und Co. zum Grillen dazu. Sie sagen, es geht auch anders.
1: Grill mit Fleisch zu verbinden ist für viele halt Macht der Gewohnheit. Das ist aber in unseren Augen keine Rechtfertigung, leidensfähige Lebewesen für einen kurzen Gaumenkitzel halt in dreckigen Stellen zu halten und dann zu töten. Und das Schöne ist, Gewohnheiten lassen sich halt wirklich leicht ändern und immer mehr Menschen entdecken das tierleidfreie Grillen für sich. Schließlich sind Vielfalt und Geschmack beim veganen Grillen auch wirklich überzeugend. Ich sage dann nur, einfach mal ausprobieren.
0: Welche Produkte eignen sich für das vegane Grillen besonders?
1: Beim veganen Grillen bleiben wirklich keine

0: oder?
1: Vegan grillen kann wirklich jeder und das Ergebnis schmeckt auch allen. Ein absoluter Kochmuffel greift dann einfach zu leckeren, fertigen veganen Grillprodukten, die sich in wirklich vielen Supermärkten und mittlerweile auch beim Discounter finden lassen. Oder er mariniert ein bisschen Gemüse. Kochneulinge empfehle ich einfach mal, sich von den zahlreichen veganen Kochbüchern inspirieren zu lassen. Und die probieren sich dann zum Beispiel an selbstgemachten veganen Tzatziki. Beim nächsten Einkauf einfach mal zur veganen Grillalternative greifen und Neues für sich entdecken.
0: Veganes Grillen hat ja noch einen weiteren Vorteil. Es ist sehr gesund.
1: Fleisch und Wurst enthalten halt reichlich gesättigte Fettsäuren, die so genau wie tierisches Protein im Zusammenhang mit ernährungsmitbedingten Erkrankungen stehen. Insbesondere diese verarbeiteten Wurstprodukte auf dem Grill stehen im sehr engen Zusammenhang mit Entstehung von Krebserkrankungen. Menschen, die sich hingegen vegan ernähren, leiden seltener an Herz-Kreislauf-Erkrankungen, manchen Krebsarten und Diabetes. Und es ist nie zu spät, etwas für die eigene Gesundheit und den Tiere zu tun.
0: Stellen Sie einen Trend in Richtung vegane Ernährung fest?
1: Die Nachfrage nach veganen Produkten steigt. Das zeigen die Umsatzzahlen ganz deutlich. Immer mehr Menschen informieren sich halt, was für ein Leid hinter Fleisch, Milch und Eiern steckt. Und halt auch über die leckeren und vielfältigen Alternativen. Und mittlerweile sind mehr als 900.000 Menschen in Deutschland, die sich vegan ernähren. Und täglich kommen neue hinzu, denn mit Programmen wie dem veganstaat.de ist der Umstieg wirklich kinderleicht.
0: Lassen Sie es sich auch mal tierfreundlich schmecken, wünscht Mandy Politz von Radio HBW.

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1: Die Sonne teilt sich den Himmel mit ein paar Wolken. Es ist trocken, zum Abend ist es dann klar. Und die Temperaturen kommen auf 26 Grad. Morgen gibt's den ganzen Tag blauen Himmel und das Quecksilber schafft es wieder bis zur 30 Grad Marke. Der weitere Trend, am Donnerstag gibt's mit 36 Grad den Höhepunkt der Woche. Abends kann es etwas regnen. Der Freitag ist unbeständig mit Regen, aber bei sommerlichen 28 Grad. Und auch der Sonnabend ist freundlich bei ähnlichen Temperaturen. Einen angenehmen Tag wünscht Ihnen Steffen Erfurt.

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1: Wir gucken wieder in den Freizeitkalender heute am Dienstag und das macht Steffen Erfurt. Der erste Tipp führt nach Atzendorf zu einem Kirchenkonzert. Zu Gast ist Andreas Klinger. Er gibt dort ein Konzert als der Wiener Sänger. Heute um 18 Uhr in der Atzendorfer Eustachiuskirche. In Blankenburg können Sie an einer Schlossführung mitmachen. Das barocke Schloss ist heute ein bedeutendes Kulturdenkmal, das derzeit saniert wird. Die Führung zeigt die wichtigsten Repräsentationsräume des Ensembles. Es ist keine Reservierung nötig, aber das Gebäude ist nicht barrierefrei. Der nächste Rundgang durch das Schloss Blankenburg ist morgen um 14.30 Uhr. Ja, Mord und Totschlag gibt's in Aschersleben. Der ehemalige Hauptkommissar Steffen Klaus beschäftigt sich in der Veranstaltungsreihe Der blutige Mittwoch diesmal mit Massenmördern. Ob Karl Denke, der Vielfraß, Peter Kürten, das Phantom oder der doofe Bruno, sie alle verbreiteten zu ihrer Zeit Angst und Schrecken. Und doch umgibt die Verbrechen dieser historischen Figuren eine Kombination aus Abscheu und Faszination. Was damals geschah, erfahren Sie morgen um 18.30 Uhr im Kriminalpanoptikum Aschersleben. Etwas geruhsamer und gemütlicher geht's zu bei einer Busfahrt von Hettstedt nach Quedlinburg. Die Kirchengemeinde Hettstedt unternimmt eine Reise mit allen interessierten Gemeindemitgliedern. Neben einem Besuch Quedlinburgs geht's auch um gemütliches Beisammensein. Die Busfahrt ist am Donnerstag um 12 Uhr. Anmeldungen nimmt Frau Antje Patzak von der Gemeinde entgegen. Und hoch zu Ross geht's nach Paderborn. Ausgetragen dort wird die deutsche Jugendmeisterschaft Fahren in den Disziplinen Dressur, Hindernis und Geländefahrten, also Pferdesport in Paderborn, vom Donnerstag bis zum Sonntag. Eine Woche später dann, am 8. und 9. August, folgen die Landesmeisterschaften im Gespannfahren. Und eine Kräuterführung führt Sie durch Aschersleben. Während dieses Rundgangs wird an historischen Orten der Unterschied zwischen Kraut, Wildkräutern und Wurzeln erklärt. Dabei spielen die beiden ehemaligen Klöster und das Wissen der Nonnen und Mönche eine wichtige Rolle, ebenso die Bedeutung von altem Wissen in der heutigen Zeit. Die Kräuterführung durch die Naturapotheke beginnt am Sonntag um 10.30 Uhr ab der Touristinformation Aschersleben. Damit sind wir auch schon am Ende der heutigen Freizeittipps. Vielleicht war etwas für Sie dabei. Ich wünsche Ihnen viel Spaß. Im Studio war Steffen Erfurt.
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1: 8 Uhr.
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2: Heute schafft es das Quecksilber bis auf 26 Grad. Der Vormittag wird sonnig mit einem bewölkten Himmel. Zum Mittag zieht dieser zu und am Abend wird es wieder Sonnenstrahlen geben. Die Temperaturen fallen dann auf etwa 19 Grad ab. Morgen erwarten uns Höchsttemperaturen um die 32 Grad. Wolken wird zudem nur am Vormittag zu sehen geben. Der weitere Trend: in den nächsten Tagen bleibt es warm, eventuell kommt mal eine Husche vorbei. Zum Wochenende hin könnte es wieder frischer werden. Noch einen schönen Dienstag wünscht Ihnen Samuel Hoffmann.
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1: Der Gondeteich in Neustadt. Angelegt wurde dieser kleine Teich Mitte des 18. Jahrhunderts als Stauteich zur Wasserhaltung für den Steinkohlenbergbau. Nach dessen Einstellung um 1870 herum begann sich in Neustadt der Fremdenverkehr zu entwickeln. Auch der 8000 Quadratmeter große Gondeteich erhielt eine neue Funktion als Ausflugsziel und Erholungsort. Mit seiner idyllischen Lage unterhalb der Burgruine Hohenstein lädt er Jung und Alt zum Wandern und Erkunden ein. Ein Rundweg mit zahlreichen Sitzmöglichkeiten lädt zum Verweilen, Entdecken und Beobachten ein. Ein gepflegter Kinderspielplatz bereitet den Kleinen viel Freude und lässt die Erwachsenen Ruhe finden. Wer es sportlich mag, kann sich ein Tret- oder Ruderboot ausleihen und damit den Teich erkunden. Das war ein Bericht über einen Ausflugstipp in der Harzbörde-Region. Heute der Gondeteich in Neustadt, gesprochen von Beate Rust für Radio HBW.

0: Das Harz-Börde-Wetter.
1: Die Sonne teilt sich den Himmel mit ein paar Wolken. Es ist trocken, zum Abend ist es dann klar. Und die Temperaturen kommen auf 26 Grad. Morgen gibt es den ganzen Tag blauen Himmel und das Quecksilber schafft es wieder bis zur 30 Grad Marke. Der weitere Trend, am Donnerstag gibt es mit 36 Grad den Höhepunkt der Woche. Abends kann es etwas regnen. Der Freitag ist unbeständig mit Regen, aber bei sommerlichen 28 Grad. Und auch der Sonnabend ist freundlich bei ähnlichen Temperaturen. Einen angenehmen Tag wünscht Ihnen Steffen Erfurt.

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1: Heute ist Dienstag, da wollen wir auch mal wieder unsere Geburtstagsliste aufschlagen und allen genannten Jubilaren recht herzlich gratulieren. Fangen wir an in Hecklingen, hier feiert Doris Ladehoff ihren 75. Geburtstag. Dazu gratulieren wir ganz herzlich und wünschen ihr noch einen schönen Ehrentag. Nach Rheinstedt gehen die besten Wünsche an Siegfried Simon, der heute 70 Jahre alt wird. Herzlichen Glückwunsch und noch einen rundum gelungenen Geburtstag. Weiter nach Staßfurt, hier gibt es gleich doppelten Anlass zur Freude. Eike Binnebössel und Heinz-Jürgen Schlegel feiern jeweils ihren 70. Geburtstag. Dazu die herzlichsten Glückwünsche und viel Gesundheit. Nun sind wir in Welpsleben, hier senden wir herzliche Geburtstagsgrüße an Gottfried Prokain, der seinen 75. Geburtstag begeht. Wir wünschen ihm noch einen schönen Festtag und alles Gute für die Zukunft. Und schließlich gratulieren wir heute in Westdorf Roswitha Richter ganz herzlich zum 75. Geburtstag. Auch ihr wünschen wir Gesundheit, Glück und noch viele schöne Momente im neuen Lebensjahr. Schon sind die Geburtstagsgrüße vorbei, aber nochmal gratuliert allerlei genannten und ungenannten Jubilaren Karl Küsters vom Radio HBW-Team.
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1: 9 Uhr.
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3: Heute schafft es das Quecksilber bis auf 26 Grad. Der Vormittag wird sonnig mit einem bewölkten Himmel. Zum Mittag zieht dieser zu und am Abend wird es wieder Sonnenstrahlen geben. Die Temperaturen fallen dann auf etwa 19 Grad ab. Morgen erwarten uns Höchsttemperaturen um die 32 Grad. Wolken wird zudem nur am Vormittag zu sehen geben. Der weitere Trend: in den nächsten Tagen bleibt es warm, eventuell kommt mal eine Husche vorbei. Zum Wochenende hin könnte es wieder frischer werden. Noch einen schönen Dienstag wünscht Ihnen Samuel Hoffmann.
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1: Pastorgasse in Stassfurt. Heutzutage sind Straßennamen für eine Orientierung im Straßennetz unentbehrlich. Straßen erzählen aber auch Geschichten und sind so entscheidender Bestandteil der Chronik einer Stadt. Am Pastorhaus der St. Petrikirche liegt diese Straße zwischen Petrikirchstraße und Straße an der Bode mit einem starken Gefälle in Richtung Bode. Die Gasse hatte bereits 1873 den Namen. Offiziell hieß sie ab 2. März 1917 so. Bis heute befinden sich in dieser 33 Meter langen Straße nur das Pfarrhaus und zwei weitere Wohnhäuser. Ein Beitrag von Barbara Stolte für Radio HBW.

0: Das Harz-Bördewetter.
1: Die Sonne teilt sich den Himmel mit ein paar Wolken. Es ist trocken, zum Abend ist es dann klar. Und die Temperaturen kommen auf 26 Grad. Morgen gibt's den ganzen Tag blauen Himmel und das Quecksilber schafft es wieder bis zur 30 Grad Marke. Der weitere Trend, am Donnerstag gibt's mit 36 Grad den Höhepunkt der Woche. Abends kann es etwas regnen. Der Freitag ist unbeständig mit Regen, aber bei sommerlichen 28 Grad. Und auch der Sonnabend ist freundlich bei ähnlichen Temperaturen. Einen angenehmen Tag wünscht Ihnen Steffen Erfurt.

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1: Sie wächst als mittleres von drei Geschwistern im beschaulichen 5000-Seelendorf Napanee in Kanada auf. Ihre Kindheit ist nicht gerade unkompliziert, denn statt mit Puppen spielt sie lieber Eishockey und prügelt sich mit den Jungs. Das trägt ihr schnell den Ruf ein Tomboy zu sein. Ein Mädel, das lieber mit Jungs herumhängt, als sich um neue Frisurentrends und Make-ups zu kümmern. Mit 15 hat sie genug von der ländlichen Idylle Kanadas und zieht mit ihrem älteren Bruder nach New York. Der erhoffte Einstieg ins Musikgeschäft schlägt trotz Protektion durch den einflussreichen Plattenboss L.A. Reid allerdings fehl. Auch der Weg zum Popstar ist für den Tomboy aus der Provinz alles andere als unkompliziert. Erst als die Nachwuchssängerin nach L.A. zieht und ihre eigenen Songs schreibt, stellt sich der Erfolg ein. Sehr persönliche Songs, in denen ihre Erfahrungen mit einer New Yorker Liebschaft einfließen. Wie unkompliziert es mit dem Typ alleine war und wie kompliziert es wurde, wenn seine Kumpels dazu kamen und er ihr die kalte Schulter zeigte. So kompliziert, wie die Liebe eben ist. Ob man nun eine Prinzessin oder ein Tomboy namens Avril Lavigne ist. Complicated.

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1: 10 Uhr.
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3: Heute schafft es das Quecksilber bis auf 26 Grad. Der Vormittag wird sonnig mit einem bewölkten Himmel. Zum Mittag zieht dieser zu und am Abend wird es wieder Sonnenstrahlen geben. Die Temperaturen fallen dann auf etwa 19 Grad ab. Morgen erwarten uns Höchsttemperaturen um die 32 Grad. Wolken wird zudem nur am Vormittag zu sehen geben. Der weitere Trend: in den nächsten Tagen bleibt es warm, eventuell kommt mal eine Husche vorbei. Zum Wochenende hin könnte es wieder frischer werden. Noch einen schönen Dienstag wünscht Ihnen Samuel Hoffmann.
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1: Interessantes über Molmers Wende. Molmers Wende wird erstmalig im Urkundenbuch des Hochstiftes Halberstadt im Jahre 1136 unter dem Namen Averolde Schwende erwähnt. Die Entstehungszeit des Ortes fällt in die Periode, als die Wälder des Unterharzes in mühevoller Arbeit zum Zweck der Besiedlung mit der Hacke gerodet oder durch Feuer geschwendet wurden. Im Dreißigjährigen Krieg wurde der Ort verwüstet, jedoch an fast gleicher Stelle wieder aufgebaut. Molmers Wende liegt inmitten einer lieblichen Landschaft und besitzt einen besonderen Anziehungspunkt für Besucher. In der Silvesternacht des Jahres 1747 wurde im damaligen Pfarrhaus der große deutsche Dichter Gottfried August Bürger geboren. Die ersten Jahre seiner Kindheit verbrachte er in Molmers Wende. Er ist als volkstümlicher Lyriker und Schöpfer der deutschen Ballade in die Literaturgeschichte eingegangen. Bekannt wurde er durch eine seiner schönsten Balladen, Leonore, und durch die Lügengeschichten des Baron von Münchhausen. Für den Wanderfreund führt der Weg von Molmers Wende in das landschaftlich reizvolle Leinetal, wo die Leinemühle zur Rast einlädt. Durch den Ort führt der europäische Fernwanderweg E11. Das Dorfgemeinschaftshaus zur Tenne ist der kulturelle Mittelpunkt des kleinen Harzdörfchens. Viele Veranstaltungen werden im Ort durch den Sportverein, den Schützenverein, den Freundeskreis Kunst und Kultur sowie die Schalmeienkapelle der Feuerwehr organisiert. Ein besonderer Höhepunkt in Molmers Wende ist jährlich Mitte Juni das Sport- und Schützenfest. An langen Winterabenden kann man sich am Spinnrad die Geschichten und Legenden der Brandbergeiche und von dem bekanntesten Harzer Wilderer Gottfried Wilhelm Gangloff erzählen lassen, wobei man gleich die Kunst des Spinnens miterlernen kann. Dies war Interessantes über den Ort Molmers Wende, gesprochen von Jörg Buschmann für Radio HBW.

0: Das Harz-Bördewetter.
1: Die Sonne teilt sich den Himmel mit ein paar Wolken. Es ist trocken, zum Abend ist es dann klar. Und die Temperaturen kommen auf 26 Grad. Morgen gibt es den ganzen Tag blauen Himmel und das Quecksilber schafft es wieder bis zur 30 Grad Marke. Der weitere Trend, am Donnerstag gibt es mit 36 Grad den Höhepunkt der Woche. Abends kann es etwas regnen. Der Freitag ist unbeständig mit Regen, aber bei sommerlichen 28 Grad. Und auch der Sonnabend ist freundlich bei ähnlichen Temperaturen. Einen angenehmen Tag wünscht Ihnen Steffen Erfurt.

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1: Wir gucken wieder in den Freizeitkalender heute am Dienstag und das macht Steffen Erfurt. Der erste Tipp führt nach Atzendorf zu einem Kirchenkonzert. Zu Gast ist Andreas Klinger. Er gibt dort ein Konzert als der Wiener Sänger. Heute um 18 Uhr in der Atzendorfer Eustachiuskirche. In Blankenburg können Sie an einer Schlossführung mitmachen. Das barocke Schloss ist heute ein bedeutendes Kulturdenkmal, das derzeit saniert wird. Die Führung zeigt die wichtigsten Repräsentationsräume des Ensembles. Es ist keine Reservierung nötig, aber das Gebäude ist nicht barrierefrei. Der nächste Rundgang durch das Schloss Blankenburg ist morgen um 14.30 Uhr. Ja, Mord und Totschlag gibt's in Aschersleben. Der ehemalige Hauptkommissar Steffen Klaus beschäftigt sich in der Veranstaltungsreihe Der blutige Mittwoch diesmal mit Massenmördern. Ob Karl Denke, der Vielfraß, Peter Kürten, das Phantom oder der doofe Bruno, sie alle verbreiteten zu ihrer Zeit Angst und Schrecken. Und doch umgibt die Verbrechen dieser historischen Figuren eine Kombination aus Abscheu und Faszination. Was damals geschah, erfahren Sie morgen um 18.30 Uhr im Kriminalpanoptikum Aschersleben. Etwas geruhsamer und gemütlicher geht's zu bei einer Busfahrt von Hettstedt nach Quedlinburg. Die Kirchengemeinde Hettstedt unternimmt eine Reise mit allen interessierten Gemeindemitgliedern. Neben einem Besuch Quedlinburgs geht's auch um gemütliches Beisammensein. Die Busfahrt ist am Donnerstag um 12 Uhr. Anmeldungen nimmt Frau Antje Patzak von der Gemeinde entgegen. Und hoch zu Ross geht's nach Paderborn. Ausgetragen dort wird die Deutsche Jugendmeisterschaft fahren in den Disziplinen Dressur, Hindernis und Geländefahrten, also Pferdesport in Paderborn, vom Donnerstag bis zum Sonntag. Eine Woche später dann, am 8. und 9. August, folgen die Landesmeisterschaften im Gespannfahren. Und eine Kräuterführung führt Sie durch Aschersleben. Während dieses Rundgangs wird an historischen Orten der Unterschied zwischen Kraut, Wildkräutern und Wurzeln erklärt. Dabei spielen die beiden ehemaligen Klöster und das Wissen der Nonnen und Mönche eine wichtige Rolle, ebenso die Bedeutung von altem Wissen in der heutigen Zeit. Die Kräuterführung durch die Naturapotheke beginnt am Sonntag um 10.30 Uhr ab der Touristinformation Aschersleben. Damit sind wir auch schon am Ende der heutigen Freizeittipps. Vielleicht war etwas für Sie dabei. Ich wünsche Ihnen viel Spaß. Im Studio war Steffen Erfurt.
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2: 11 Uhr.
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4: Heute schafft es das Quecksilber bis auf 26 Grad. Der Vormittag wird sonnig mit einem bewölkten Himmel. Zum Mittag zieht dieser zu und am Abend wird es wieder Sonnenstrahlen geben. Die Temperaturen fallen dann auf etwa 19 Grad ab. Morgen erwarten uns Höchsttemperaturen um die 32 Grad. Wolken wird es zudem nur am Vormittag zu sehen geben. Der weitere Trend: in den nächsten Tagen bleibt es warm, eventuell kommt mal eine Husche vorbei. Zum Wochenende hin könnte es wieder frischer werden. Noch einen schönen Dienstag wünscht Ihnen Samuel Hoffmann.
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1: 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Aber der Feldhüter ist gut gelaunt. 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Aber Krishan guckt ja nicht mehr hoch und wendet sie heu. Der Feldhüter jagt über den Acker und kommt wie taufällig an den Heuhaufen, wo Krishan den Hasen verstoken habe. Ein Griff und er zeigt dem Verdutzten den Hasen. Das war Krishan der Fehl. Und er vertelle dem Feldherrn die ganze Geschichte. Den Feldherrn sah der Schalk im Nacken, als er Krishan belehre, dass der Ochs seine Hake nicht trauen könne, denn so ein Ding könne geladen sein. 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
1: Heute gibt es Höchsttemperaturen von 25 Grad, wozu es zunächst nur ein paar Wolken gibt. Im späteren Tagesverlauf bildet sich dann zwar eine dickere Wolkendecke, aber noch ohne Regen. Zum Morgen verschwinden dann alle Wolken und die Temperaturen kommen hoch auf wirklich warme 30 Grad. Der weitere Trend. Am Donnerstag erreicht das Thermometer dann seinen Höhepunkt mit 37 Grad und ein paar Tröpfchen. Ab dem Freitag wird es dann etwas kühler, aber noch immer warm bei über 25 Grad. Allerdings ziehen so langsam auch ein paar Gewitter auf. Einen schönen Tag wünscht noch Karl Küsters.
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3: Hallo aus Tauschers Plattenkiste, sagt der Alex. Sie sind bunt wie die Welt, mal größer, mal kleiner, mal leben sie länger, mal kürzer, wie eben alles in der Welt. Die Blumen. Und damit nun weiter im siebten Teil der Blumenlieder aus meinem Archiv. Viel Spaß.

Sehr schön hat sie es auf ihre Art rübergebracht. Das Blumenlied aus Tom and Jerry. Annette Louisanne, vielen Dank für die Blumen. Es kann ja ein echter Dank sein als Kompliment, aber eben viel häufiger verwendet, ironisch, sarkastisch. Zum Beispiel, wenn man auf etwas Negatives reagiert, etwa auf Kritik. Wir sehen es hier nur positiv, denn eine Blume, die macht den grauen Alltag bunt.

eine Blume. Musikalische Gedanken von Lys Assia und nun Poesie von Altmeister Goethe. 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

Das war noch ein kleiner Nachschlag aus Franz Schuberts Winterreise, als er von bunten Blumen träumte. Und auch Hannes Wader hat ein paar Gedanken hinzuzufügen.

Hannes Wader, des Müllers Blumen, sind gut aufbewahrt in Tauschers Plattenkiste, der Kultserie auf dieser Welle. Darin liegen ja auch noch die Kornblumen.

Rosita Serrano mit ihrer Version übers Jahr, wenn die Kornblumen blühen. Und auch in dieser Runde, da fügen wir den Kornblumen auf der Erde noch die Kornblumen oben im Himmel hinzu und noch einen menschlichen Zustand, nämlich nach der Zufuhr von reichlich Alkohol. Hören Sie mal, was die Jungs hier so erlebt haben.

Nö, bitte nicht, denn dann sieht man ja die schöne Welt der Blumen nicht so klar. Das waren die Starlets, Kornblumenblau. Die nächste Runde, die hat schon eine große Portion Instrumentalmusik in sich. Lieder mit einem langen instrumentalen Vorspiel sind ja meist ein Zeichen für Aufnahmen ganz früher Schlager, als eben die Orchester ein langes Solo spielten, bis der Refrainsänger einsetzte. Hier ist ein Beispiel aus dem Jahr 1941.

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Horst Winkler mit Orchesterbegleitung. Sie will nicht Blumen und nicht Schokolade. Na, was will sie denn? Ihn natürlich, den Horst. Ja, die instrumentale Finalnummer, also reine Instrumentalmusik dieser Runde. Sie ist sogar noch 3 Jahre älter, stammt von 1938, aber die Aufnahme klingt meines Erachtens ein wenig frischer. Es ist ein Blumenkorso aus der Orchestersuite mit dem Titel Südlich der Alpen. Das ist Salonmusik aus eben dem frühen 20. Jahrhundert, aus der musikalischen Feder von Ernst Fischer. Bei uns präsentiert nun vom Orchester Bruno Seidler-Winkler. Der Mann war einer der ersten Hausdirigenten des Orchesters der Deutschen Grammophon, also ein Orchester, was quasi für eine Schallplattenfirma spielte. Viel Vergnügen jetzt.

0: ein Blumenkorso von Ernst Fischer. Schöne Salonmusik hier bei uns im Musiksalon. Der Salonservice, der bringt jetzt ein paar Getränke, meine Damen und Herren. Also gießen Sie sich was Schönes ein und dann setzen wir wieder gemeinsam die Nadel in die Rillen von Schellack und Vinyl. Gleiche Stelle, gleiche Welle, auf alle Fälle denn. Ciao, sagt der Alex und wie immer, auf Weiterhören.
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4: Heute ist Dienstag, da wollen wir auch mal wieder unsere Geburtstagsliste aufschlagen und allen genannten Jubilaren recht herzlich gratulieren. Fangen wir an in Hecklingen, hier feiert Doris Ladehoff ihren 75. Geburtstag. Dazu gratulieren wir ganz herzlich und wünschen ihr noch einen schönen Ehrentag. Nach Rheinstedt gehen die besten Wünsche an Siegfried Simon, der heute 70 Jahre alt wird. Herzlichen Glückwunsch und noch einen rundum gelungenen Geburtstag. Weiter nach Staßfurt, hier gibt es gleich doppelten Anlass zur Freude. Eike Binnebössel und Heinz-Jürgen Schlegel feiern jeweils ihren 70. Geburtstag. Dazu die herzlichsten Glückwünsche und viel Gesundheit. Nun sind wir in Welpsleben, hier senden wir herzliche Geburtstagsgrüße an Gottfried Prokain, der seinen 75. Geburtstag begeht. Wir wünschen ihm noch einen schönen Festtag und alles Gute für die Zukunft. Und schließlich gratulieren wir heute in Westdorf Roswitha Richter ganz herzlich zum 75. Geburtstag. Auch ihr wünschen wir Gesundheit, Glück und noch viele schöne Momente im neuen Lebensjahr. Schon sind die Geburtstagsgrüße vorbei, aber nochmal gratuliert allerlei genannten und ungenannten Jubilaren Karl Küsters vom Radio HBW-Team.
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0: 12 Uhr.
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3: Im Laufe des Nachmittags ziehen immer mal dickere Wolken durch, Regen haben die aber keinen dabei. Später am Abend klart es ganz auf. Die Höchsttemperaturen liegen bei 25 Grad und in der kommenden Nacht lassen sich die Sterne blicken. Ab und zu schiebt sich eine Wolke davor bei Tiefstwerten von 15 Grad. Morgen scheint den ganzen Tag die Sonne, es wird wieder richtig warm mit 30 Grad. Der weitere Trend: vom Donnerstag an ist es dann leicht wechselhaft, zeitweise regnet es bei bis zu 36 Grad. Am Freitag wird es wieder etwas kühler mit 28 Grad, dazu sind einzelne Gewitter möglich. Auch am Sonnabendvormittag wird es hier und da nass, es bleibt aber sommerlich warm. Einen schönen Tag wünscht Ihnen Steffen Erfurt.
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0: Endlich können wir wieder unseren Grill aus dem Keller oder der Garage holen und los geht's. Käseknacker, Kotelette und Co. landen auf dem Rost. Auf den ersten Blick ist Grillen eben eine wahre Fleischdomäne. Doch warum eigentlich? Schließlich ist vegane Ernährung in Deutschland mittlerweile Trend. Immer mehr interessieren sich dafür. Warum also nicht auch am Grill auf Fleisch, Fisch, Eier und Co. verzichten? Schließlich ist veganes Grillen nicht nur abwechslungsreich und lecker, sondern eben auch gesund. Warum es sich lohnt, vegan zu grillen und wie auch Nicht-Veganer schnell leckere Grillrezepte zaubern können, erklärt uns jetzt Felicitas Kitali von der Tierrechtsorganisation PETA Deutschland. Frau Kitali, für die meisten Deutschen gehören Bratwurst und Co. zum Grillen dazu. Sie sagen, es geht auch anders.
1: Grillen mit Fleisch zu verbinden ist für viele halt Macht der Gewohnheit. Das ist aber in unseren Augen keine Rechtfertigung, leidensfähige Lebewesen für einen kurzen Gaumenkitzel halt in dreckigen Stellen zu halten und dann zu töten. Und das Schöne ist, Gewohnheiten lassen sich halt wirklich leicht ändern und immer mehr Menschen entdecken das tierleidfreie Grillen für sich. Schließlich sind Vielfalt und Geschmack beim veganen Grillen auch wirklich überzeugend. Ich sage da nur, einfach mal ausprobieren.
0: Welche Produkte eignen sich für das vegane Grillen besonders?
1: Beim veganen Grillen bleiben wirklich keine Wünsche offen. Also seien es Klassiker wie Maiskolben und Folienkartoffeln oder mit Öl und Kräutern und ein bisschen Knoblauch mariniertes Gemüse, vegane Würstchen oder Fleischalternativen, fertig oder selbstgemachte Burger-Patties. Die Auswahl ist wirklich enorm und es eignet sich auch alles hervorragend. Dazu dann noch Salate von Blattsalat über Couscous bis Kartoffelsalat mit veganer Mayo, paar Dips dazu und großes Baguette.
0: Viele glauben, vegane Küche sei von der Zubereitung her zu kompliziert. Es können aber auch Anfänger und Nicht-Veganer sich daran versuchen, oder?
1: Vegan grillen kann wirklich jeder und das Ergebnis schmeckt auch allen. Ein absoluter Kochmuffel greift dann einfach zu leckeren, fertigen veganen Grillprodukten, die sich in wirklich vielen Supermärkten und mittlerweile auch beim Discounter finden lassen. Oder er mariniert ein bisschen Gemüse. Kochneulinge empfehle ich einfach mal, sich von den zahlreichen veganen Kochbüchern inspirieren zu lassen. Und die probieren sich dann zum Beispiel an selbstgemachten veganen Tzatziki. Beim nächsten Einkauf einfach mal zur veganen Grillalternative greifen und Neues für sich entdecken.
0: Veganes Grillen hat ja noch einen weiteren Vorteil. Es ist sehr gesund.
1: Fleisch und Wurst enthalten halt reichlich gesättigte Fettsäuren, die so genau wie tierisches Protein im Zusammenhang mit ernährungsmitbedingten Erkrankungen stehen. Insbesondere diese verarbeiteten Wurstprodukte auf dem Grill stehen im sehr engen Zusammenhang mit Entstehung von Krebserkrankungen. Menschen, die sich hingegen vegan ernähren, leiden seltener an Herz-Kreislauf-Erkrankungen, manchen Krebsarten und Diabetes. Und es ist nie zu spät, etwas für die eigene Gesundheit und die Tiere zu tun.
0: Stellen Sie einen Trend in Richtung vegane Ernährung fest?
1: Die Nachfrage nach veganen Produkten steigt. Das zeigen die Umsatzzahlen ganz deutlich. Immer mehr Menschen informieren sich halt, was für ein Leid hinter Fleisch, Milch und Eiern steckt. Und halt auch über die leckeren und vielfältigen Alternativen. Und mittlerweile sind mehr als 900.000 Menschen in Deutschland, die sich vegan ernähren. Und täglich kommen neue hinzu, denn mit Programmen wie dem veganstaat.de ist der Umstieg wirklich kinderleicht.
0: Lassen Sie es sich auch mal tierfreundlich schmecken, wünscht Mandy Politz von Radio HBW.

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1: Heute gibt es Höchsttemperaturen von 25 Grad, wozu es zunächst nur ein paar Wolken gibt. Im späteren Tagesverlauf bildet sich dann zwar eine dickere Wolkendecke, aber noch ohne Regen. Zum Morgen verschwinden dann alle Wolken und die Temperaturen kommen hoch auf wirklich warme 30 Grad. Der weitere Trend. Am Donnerstag erreicht das Thermometer dann seinen Höhepunkt mit 37 Grad und ein paar Tröpfchen. Ab dem Freitag wird es dann etwas kühler, aber noch immer warm bei über 25 Grad. Allerdings ziehen so langsam auch ein paar Gewitter auf. Einen schönen Tag wünscht noch Karl Küsters.

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1: Wir gucken wieder in den Freizeitkalender heute am Dienstag und das macht Steffen Erfurt. Der erste Tipp führt nach Atzendorf zu einem Kirchenkonzert. Zu Gast ist Andreas Klinger. Er gibt dort ein Konzert als der Wiener Sänger. Heute um 18 Uhr in der Atzendorfer Eustachiuskirche. In Blankenburg können Sie an einer Schlossführung mitmachen. Das barocke Schloss ist heute ein bedeutendes Kulturdenkmal, das derzeit saniert wird. Die Führung zeigt die wichtigsten Repräsentationsräume des Ensembles. Es ist keine Reservierung nötig, aber das Gebäude ist nicht barrierefrei. Der nächste Rundgang durch das Schloss Blankenburg ist morgen um 14.30 Uhr. Ja, Mord und Totschlag gibt's in Aschersleben. Der ehemalige Hauptkommissar Steffen Klaus beschäftigt sich in der Veranstaltungsreihe Der blutige Mittwoch diesmal mit Massenmördern. Ob Karl Denke, der Vielfraß, Peter Kürten, das Phantom oder der doofe Bruno, sie alle verbreiteten zu ihrer Zeit Angst und Schrecken. Und doch umgibt die Verbrechen dieser historischen Figuren eine Kombination aus Abscheu und Faszination. Was damals geschah, erfahren Sie morgen um 18.30 Uhr im Kriminalpanoptikum Aschersleben. Etwas geruhsamer und gemütlicher geht's zu bei einer Busfahrt von Hettstedt nach Quedlinburg. Die Kirchengemeinde Hettstedt unternimmt eine Reise mit allen interessierten Gemeindemitgliedern. Neben einem Besuch Quedlinburgs geht's auch um gemütliches Beisammensein. Die Busfahrt ist am Donnerstag um 12 Uhr. Anmeldungen nimmt Frau Antje Patzak von der Gemeinde entgegen. Und hoch zu Ross geht's nach Paderborn. Ausgetragen dort wird die Deutsche Jugendmeisterschaft fahren in den Disziplinen Dressur, Hindernis und Geländefahrten, also Pferdesport in Paderborn, vom Donnerstag bis zum Sonntag. Eine Woche später dann, am 8. und 9. August, folgen die Landesmeisterschaften im Gespannfahren. Und eine Kräuterführung führt Sie durch Aschersleben. Während dieses Rundgangs wird an historischen Orten der Unterschied zwischen Kraut, Wildkräutern und Wurzeln erklärt. Dabei spielen die beiden ehemaligen Klöster und das Wissen der Nonnen und Mönche eine wichtige Rolle, ebenso die Bedeutung von altem Wissen in der heutigen Zeit. Die Kräuterführung durch die Naturapotheke beginnt am Sonntag um 10.30 Uhr ab der Touristinformation Aschersleben. Damit sind wir auch schon am Ende der heutigen Freizeittipps. Vielleicht war etwas für Sie dabei. Ich wünsche Ihnen viel Spaß. Im Studio war Steffen Erfurt.
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2: 13 Uhr.
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4: Im Laufe des Nachmittags ziehen immer mal dickere Wolken durch. Regen haben die aber keinen dabei. Später am Abend klart es ganz auf. Die Höchsttemperaturen liegen bei 25 Grad. Und in der kommenden Nacht lassen sich die Sterne blicken. Ab und zu schiebt sich eine Wolke davor bei Tiefstwerten von 15 Grad. Morgen scheint den ganzen Tag die Sonne. Es wird wieder richtig warm mit 30 Grad. Der weitere Trend: vom Donnerstag an ist es dann leicht wechselhaft. Zeitweise regnet es bei bis zu 36 Grad. Am Freitag wird es wieder etwas kühler mit 28 Grad. Dazu sind einzelne Gewitter möglich. Auch am Sonnabendvormittag wird es hier und da nass. Es bleibt aber sommerlich warm. Einen schönen Tag wünscht Ihnen Steffen Erfurt.
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0: Das Harz-Bördewetter.
1: Heute gibt es Höchsttemperaturen von 25 Grad, wozu es zunächst nur ein paar Wolken gibt. Im späteren Tagesverlauf bildet sich dann zwar eine dickere Wolkendecke, aber noch ohne Regen. Zum Morgen verschwinden dann alle Wolken und die Temperaturen kommen hoch auf wirklich warme 30 Grad. Der weitere Trend. Am Donnerstag erreicht das Thermometer dann seinen Höhepunkt mit 37 Grad und ein paar Tröpfchen. Ab dem Freitag wird es dann etwas kühler, aber noch immer warm bei über 25 Grad. Allerdings ziehen so langsam auch ein paar Gewitter auf. Einen schönen Tag wünscht noch Karl Küsters.

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1: 14 Uhr.
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3: Im Laufe des Nachmittags ziehen immer mal dickere Wolken durch, Regen haben die aber keinen dabei. Später am Abend klart es ganz auf. Die Höchsttemperaturen liegen bei 25 Grad und in der kommenden Nacht lassen sich die Sterne blicken. Ab und zu schiebt sich eine Wolke davor bei Tiefstwerten von 15 Grad. Morgen scheint den ganzen Tag die Sonne, es wird wieder richtig warm mit 30 Grad. Der weitere Trend vom Donnerstag an ist es dann leicht wechselhaft, zeitweise regnet es bei bis zu 36 Grad. Am Freitag wird es wieder etwas kühler mit 28 Grad, dazu sind einzelne Gewitter möglich. Auch am Sonnabendvormittag wird es hier und da nass, es bleibt aber sommerlich warm. Einen schönen Tag wünscht Ihnen Steffen Erfurt.
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1: Die Mathildenstraße in Quedlinburg. Die Mathildenstraße in Quedlinburg ist eine der vielen Straßen der Süderstadt, die zur Jahrhundertwende entstand. Die Straße wurde nach dem Namen der zweiten Gemahlin Heinrich I. benannt. Königin Mathilde war die erste Leiterin des Quedlinburger Damenstiftes. 966 übergab sie die Leitung des Stiftes ihrer Tochter Mathilde, die in der Reihe der 39 Äbtissinnen dann als erste geführt wird. Am 14. März 968 starb Königin Mathilde und wurde neben ihrem Mann Heinrich I. in der Krypta auf dem Schloss beigesetzt. Den Bericht über die Mathildenstraße in Quedlinburg erzählte Luisa Stöcke für das Radio HBW.

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1: Heute gibt es Höchsttemperaturen von 25 Grad, wozu es zunächst nur ein paar Wolken gibt. Im späteren Tagesverlauf bildet sich dann zwar eine dickere Wolkendecke, aber noch ohne Regen. Zu morgen verschwinden dann alle Wolken und die Temperaturen kommen hoch auf wirklich warme 30 Grad. Der weitere Trend. Am Donnerstag erreicht das Thermometer dann seinen Höhepunkt mit 37 Grad und ein paar Tröpfchen. Ab dem Freitag wird es dann etwas kühler, aber noch immer warm bei über 25 Grad. Allerdings ziehen so langsam auch ein paar Gewitter auf. Einen schönen Tag wünscht noch Karl Küsters.

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1: Der Nagelstein in Ermsleben. Auf dem Marktplatz von Ermsleben steht ein mystischer Stein, der Nagelstein genannt wird. Dieser Stein, der an einen Menhir erinnert, steht auf einem Steinsockel installiert direkt vor dem Rathaus. Er hat heute eine Höhe von etwa 2,30 Meter. Im unteren Drittel ist er zwar zerbrochen, wurde aber künstlich wieder zusammengefügt. Der Nagelstein vermittelt den Eindruck, als wenn er ursprünglich einmal viel größer war. Sicherlich diente er auch zu Kultzwecken. Aber das sind nur Vermutungen, denn sein Ursprung ist unbekannt, so unbekannt wie für uns auch der Sinn und Zweck der vorzeitlichen Hinkelsteine. Im Mittelalter soll dieser Stein seinen Platz auf dem Burggelände der Burg Ermsleben gehabt haben. Er diente zur Vollstreckung von Gottesurteilen. Der Delinquent wurde genötigt, einen Nagel in den Gerichtsstein zu schlagen. Bei einem erfolgreichen Versuch wurde er dann begnadigt und galt als unschuldig. Die letzte nachgewiesene Verhandlung hat 1715 stattgefunden. Die des Mordes an der Witwe Georg Ottens und deren Tochter zu Sinsleben überführten Mörder Hans-Jürgen Jeckel, Eleonora Bethgen und Anne-Katharina Jansen wurden zum Tode durch das Rad bzw. durch Enthauptung verurteilt. Der Ausgang des Gottesurteils ist nicht überliefert. Einige Delinquenten hatten aber wohl einen Schutzengel, wie die zahlreichen Nägeleinschläge zu beweisen scheinen. Das aber beruht nicht auf übersinnliche Kräfte und geistlichen Beistand, sondern auf schlichten naturwissenschaftlichen Tatsachen. Der Nagelstein besteht aus Sedimentgestein und in diesem besonderen Fall enthält er entsprechend viele Tonminerale als Bindemittel. Besonders bei großer Feuchtigkeit oder anhaltendem Regen weichen diese Minerale auf und an vielen Stellen war der Stein dann so weich, dass es problemlos gelang, einen Nagel einzuschlagen. Auch muss heute berücksichtigt werden, dass die damals geschmiedeten Nägel erheblich härter waren als unsere heutigen. Dieser Umstand kam zur damaligen Zeit einem Wunder gleich. In der Neuzeit wurde der stattliche Stein zweckentfremdet. Zuerst als Bismarck-Denkmal, die Konturen der Bronzeplatte, auf der der ehemalige Reichskanzler abgebildet war, sind noch heute zu erkennen. Später nach dem Zweiten Weltkrieg war die bronzene Bismarck-Gedenktafel verschwunden. Auch die DDR hatte Bedarf an Denkmälern. Aber auch diese Epoche verging und die Ehrentafel verschwand. All diese Spuren zeichnen den Nagelstein. Ja, wenn Steine reden könnten. Einige Meter vom geschichtlichen Denkmal entfernt steht heute ein ansehnlicher Brunnen mit hohem künstlerischem Anspruch, der das Thema Nagelstein aufgreift. Das war ein Bericht über den Nagelstein in Ermsleben, gesprochen von Annette Kunert für Radio HBW.

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1: 15 Uhr.
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2: Im Laufe des Nachmittags ziehen immer mal dickere Wolken durch. Regen haben die aber keinen dabei. Später am Abend klart es ganz auf. Die Höchsttemperaturen liegen bei 25 Grad. Und in der kommenden Nacht lassen sich die Sterne blicken. Ab und zu schiebt sich eine Wolke davor bei Tiefstwerten von 15 Grad. Morgen scheint den ganzen Tag die Sonne. Es wird wieder richtig warm mit 30 Grad. Der weitere Trend: vom Donnerstag an ist es dann leicht wechselhaft. Zeitweise regnet es bei bis zu 36 Grad. Am Freitag wird es wieder etwas kühler mit 28 Grad. Dazu sind einzelne Gewitter möglich. Auch am Sonnabendvormittag wird es hier und da nass. Es bleibt aber sommerlich warm. Einen schönen Tag wünscht Ihnen Steffen Erfurt.
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1: Wasseramseln und Eisvögel am Warmsdorfer Burggraben. Der Wassergraben am Warmsdorfer Schloss gehört zu den Lebensräumen heimischer Tiere. In den vergangenen 3 Jahrzehnten hat sich das Gebiet der Tiere erweitert. Die Region Aschersleben und Staßfurt ist jetzt auch verstärkt besiedelt. Während des ganzen Jahres kann der Naturfreund auch den exotisch gefärbten Eisvogel sehen. Der Eisvogel lebt an mäßig schnell fließenden oder stehenden klaren Gewässern mit Kleinfischbestand und Sitzwarten. Seine Nahrung setzt sich aus Fischen, Wasserinsekten und Kleinkrebsen zusammen. Sein Bestand hat in den letzten Jahren wieder zugenommen. Die den Burggraben begrenzende Mühle mit ihren Wasserturbulenzen am Wehr lockt die Wasseramsel zur Nahrungssuche. Sie nistet im Harz und besiedelt in unserer Region mit mehreren Brutpaaren das Säcketal. Die Vögel ernähren sich von kleinen Wassertieren, die sie auch tauchend oder am Boden des Gewässers aufsammeln können. Sie leben an schnell fließenden Fließgewässern mit klarem Wasser. Die Vögel ziehen im Herbst über die Wipper, Bode und Selke oft in das Harzvorland hinaus. Als einzig europäische Singvögel beherrschen die nun starren großen Wasseramseln auch das Schwimmen und Tauchen. Selbst bei winterlichen Minusgraden gehören ständige Tauchgänge ins eiskalte Wasser zur täglichen Normalität bei der Nahrungssuche. Dieser Kraftakt des nur 60 Gramm schweren Vogels wird durch eine perfekte Gefiederpflege möglich. Sie hörten Wissenswertes über Wasseramseln und Eisvögel am Warmsdorfer Burggraben, gesprochen von Gislinde Schunke für Radio HBW.

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1: Heute gibt es Höchsttemperaturen von 25 Grad, wozu es zunächst nur ein paar Wolken gibt. Im späteren Tagesverlauf bildet sich dann zwar eine dickere Wolkendecke, aber noch ohne Regen. Zum Morgen verschwinden dann alle Wolken und die Temperaturen kommen hoch auf wirklich warme 30 Grad. Der weitere Trend. Am Donnerstag erreicht das Thermometer dann seinen Höhepunkt mit 37 Grad und ein paar Tröpfchen. Ab dem Freitag wird es dann etwas kühler, aber noch immer warm bei über 25 Grad. Allerdings ziehen so langsam auch ein paar Gewitter auf. Einen schönen Tag wünscht noch Karl Küsters.

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1: Heute ist Dienstag, da wollen wir auch mal wieder unsere Geburtstagsliste aufschlagen und allen genannten Jubilaren recht herzlich gratulieren. Fangen wir an in Hecklingen, hier feiert Doris Ladehoff ihren 75. Geburtstag. Dazu gratulieren wir ganz herzlich und wünschen ihr noch einen schönen Ehrentag. Nach Rheinstedt gehen die besten Wünsche an Siegfried Simon, der heute 70 Jahre alt wird. Herzlichen Glückwunsch und noch einen rundum gelungenen Geburtstag. Weiter nach Stassfurt, hier gibt es gleich doppelten Anlass zur Freude. Eike Binnebössel und Heinz-Jürgen Schlegel feiern jeweils ihren 70. Geburtstag. Dazu die herzlichsten Glückwünsche und viel Gesundheit. Nun sind wir in Welpsleben, hier senden wir herzliche Geburtstagsgrüße an Gottfried Prokain, der seinen 75. Geburtstag begeht. Wir wünschen ihm noch einen schönen Festtag und alles Gute für die Zukunft. Und schließlich gratulieren wir heute in Westdorf Roswitha Richter ganz herzlich zum 75. Geburtstag. Auch ihr wünschen wir Gesundheit, Glück und noch viele schöne Momente im neuen Lebensjahr. Schon sind die Geburtstagsgrüße vorbei, aber nochmal gratuliert allerlei genannten und ungenannten Jubilaren Karl Küsters vom Radio HBW-Team.
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1: 16 Uhr.
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3: Im Laufe des Nachmittags ziehen immer mal dickere Wolken durch, Regen haben die aber keinen dabei. Später am Abend klart es ganz auf. Die Höchsttemperaturen liegen bei 25 Grad und in der kommenden Nacht lassen sich die Sterne blicken. Ab und zu schiebt sich eine Wolke davor bei Tiefstwerten von 15 Grad. Morgen scheint den ganzen Tag die Sonne, es wird wieder richtig warm mit 30 Grad. Der weitere Trend vom Donnerstag an ist es dann leicht wechselhaft. Zeitweise regnet es bei bis zu 36 Grad. Am Freitag wird es wieder etwas kühler mit 28 Grad. Dazu sind einzelne Gewitter möglich. Auch am Sonnabendvormittag wird es hier und da nass. Es bleibt aber sommerlich warm. Einen schönen Tag wünscht Ihnen Steffen Erfurt.
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1: Die Schubertstraße in Staßfurt. Heutzutage sind Straßennamen für eine Orientierung im Straßennetz unentbehrlich. Straßen erzählen aber auch Geschichten und sind so entscheidender Bestandteil der Chronik einer Stadt. Die Namensgebung der Schubertstraße in Staßfurt weicht etwas von den sie umgebenden Straßen ab. Die Schubertstraße im Stadtteil Leopoldshall verbindet die Bindemannstraße in nordsüdlicher Richtung mit der Bernburger Straße. Im Osten verläuft die Schulstraße und im Westen die Kalkstraße parallel zur Schubertstraße. Alles Namen, die zur Region oder bestimmten Örtlichkeiten passen. Die Schubertstraße dagegen erhielt ihren Namen nach dem österreichischen Komponisten Franz Schubert. Schubert lebte von 1797 bis November 1828, wurde also gerade einmal 31 Jahre alt. Er hat trotz seines kurzen Lebens Außerordentliches geschaffen und wird in der heutigen Musikwissenschaft neben Beethoven als der Begründer der romantischen Musik im deutschsprachigen Raum gewürdigt. Vor 1945 hieß die Schubertstraße noch Immelmannstraße, benannt nach dem im Ersten Weltkrieg abgeschossenen Fliegerass Max Immelmann. Über die Schubertstraße in Staßfurt berichtete Gerda Karl für Radio HBW.

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1: Heute gibt es Höchsttemperaturen von 25 Grad, wozu es zunächst nur ein paar Wolken gibt. Im späteren Tagesverlauf bildet sich dann zwar eine dickere Wolkendecke, aber noch ohne Regen. Zu morgen verschwinden dann alle Wolken und die Temperaturen kommen hoch auf wirklich warme 30 Grad. Der weitere Trend. Am Donnerstag erreicht das Thermometer dann seinen Höhepunkt mit 37 Grad und ein paar Tröpfchen. Ab dem Freitag wird es dann etwas kühler, aber noch immer warm bei über 25 Grad. Allerdings ziehen so langsam auch ein paar Gewitter auf. Einen schönen Tag wünscht noch Karl Küsters.

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1: Sie wächst als mittleres von drei Geschwistern im beschaulichen 5000-Seelendorf Napanee in Kanada auf. Ihre Kindheit ist nicht gerade unkompliziert, denn statt mit Puppen spielt sie lieber Eishockey und prügelt sich mit den Jungs. Das trägt ihr schnell den Ruf ein Tomboy zu sein. Ein Mädel, das lieber mit Jungs herumhängt, als sich um neue Frisurentrends und Make-ups zu kümmern. Mit 15 hat sie genug von der ländlichen Idylle Kanadas und zieht mit ihrem älteren Bruder nach New York. Der erhoffte Einstieg ins Musikgeschäft schlägt trotz Protektion durch den einflussreichen Plattenboss L.A. Reid allerdings fehl. Auch der Weg zum Popstar ist für den Tomboy aus der Provinz alles andere als unkompliziert. Erst als die Nachwuchssängerin nach L.A. zieht und ihre eigenen Songs schreibt, stellt sich der Erfolg ein. Sehr persönliche Songs, in denen ihre Erfahrungen mit einer New Yorker Liebschaft einfließen. Wie unkompliziert es mit dem Typ alleine war und wie kompliziert es wurde, wenn seine Kumpels dazu kamen und er ihr die kalte Schulter zeigte. So kompliziert, wie die Liebe eben ist. Ob man nun eine Prinzessin oder ein Tomboy namens Avril Lavigne ist. Complicated.

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2: Im Laufe des Nachmittags ziehen immer mal dickere Wolken durch. Regen haben die aber keinen dabei. Später am Abend klart es ganz auf. Die Höchsttemperaturen liegen bei 25 Grad. Und in der kommenden Nacht lassen sich die Sterne blicken. Ab und zu schiebt sich eine Wolke davor bei Tiefstwerten von 15 Grad. Morgen scheint den ganzen Tag die Sonne. Es wird wieder richtig warm mit 30 Grad. Der weitere Trend vom Donnerstag an ist es dann leicht wechselhaft. Zeitweise regnet es bei bis zu 36 Grad. Am Freitag wird es wieder etwas kühler mit 28 Grad. Dazu sind einzelne Gewitter möglich. Auch am Sonnabendvormittag wird es hier und da nass. Es bleibt aber sommerlich warm. Einen schönen Tag wünscht Ihnen Steffen Erfurt.
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0: Endlich können wir wieder unseren Grill aus dem Keller oder der Garage holen und los geht's. Käseknacker, Kotelette und Co. landen auf dem Rost. Auf den ersten Blick ist Grillen eben eine wahre Fleischdomäne. Doch warum eigentlich? Schließlich ist vegane Ernährung in Deutschland mittlerweile Trend. Immer mehr interessieren sich dafür. Warum also nicht auch am Grill auf Fleisch, Fisch, Eier und Co. verzichten? Schließlich ist veganes Grillen nicht nur abwechslungsreich und lecker, sondern eben auch gesund. Warum es sich lohnt, vegan zu grillen und wie auch Nicht-Veganer schnell leckere Grillrezepte zaubern können, erklärt uns jetzt Felicitas Kitali von der Tierrechtsorganisation PETA Deutschland. Frau Kitali, für die meisten Deutschen gehören Bratwurst und Co. zum Grillen dazu. Sie sagen, es geht auch anders.
1: Grillen mit Fleisch zu verbinden ist für viele halt Macht der Gewohnheit. Das ist aber in unseren Augen keine Rechtfertigung, leidensfähige Lebewesen für einen kurzen Gaumenkitzel halt in dreckigen Stellen zu halten und dann zu töten. Und das Schöne ist, Gewohnheiten lassen sich halt wirklich leicht ändern und immer mehr Menschen entdecken das tierleidfreie Grillen für sich. Schließlich sind Vielfalt und Geschmack beim veganen Grillen auch wirklich überzeugend. Ich sage da nur, einfach mal ausprobieren.
0: Welche Produkte eignen sich für das vegane Grillen besonders?
1: Beim veganen Grillen bleiben wirklich keine Wünsche offen. Also seien es Klassiker wie Maiskolben und Folienkartoffeln oder mit Öl und Kräutern und ein bisschen Knoblauch mariniertes Gemüse, vegane Würstchen oder Fleischalternativen, fertig oder selbstgemachte Burger-Patties. Die Auswahl ist wirklich enorm und es eignet sich auch alles hervorragend. Dazu dann noch Salate von Blattsalat über Couscous bis Kartoffelsalat mit veganer Mayo, paar Dips dazu und großes Baguette.
0: Viele glauben, vegane Küche sei von der Zubereitung her zu kompliziert. Es können aber auch Anfänger und Nicht-Veganer sich daran versuchen, oder?
1: Vegan grillen kann wirklich jeder und das Ergebnis schmeckt auch allen. Ein absoluter Kochmuffel greift dann einfach zu leckeren, fertigen veganen Grillprodukten, die sich in wirklich vielen Supermärkten und mittlerweile auch beim Discounter finden lassen. Oder er mariniert ein bisschen Gemüse. Kochneulinge empfehle ich einfach mal, sich von den zahlreichen veganen Kochbüchern inspirieren zu lassen. Und die probieren sich dann zum Beispiel an selbstgemachten veganen Tzatziki. Beim nächsten Einkauf einfach mal zur veganen Grillalternative greifen und Neues für sich entdecken.
0: Veganes Grillen hat ja noch einen weiteren Vorteil. Es ist sehr gesund.
1: Fleisch und Wurst enthalten halt reichlich gesättigte Fettsäuren, die so genau wie tierisches Protein im Zusammenhang mit ernährungsmitbedingten Erkrankungen stehen. Insbesondere diese verarbeiteten Wurstprodukte auf dem Grill stehen im sehr engen Zusammenhang mit Entstehung von Krebserkrankungen. Menschen, die sich hingegen vegan ernähren, leiden seltener an Herz-Kreislauf-Erkrankungen, manchen Krebsarten und Diabetes. Und es ist nie zu spät, etwas für die eigene Gesundheit und die Tiere zu tun.
0: Stellen Sie einen Trend in Richtung vegane Ernährung fest?
1: Die Nachfrage nach veganen Produkten steigt. Das zeigen die Umsatzzahlen ganz deutlich. Immer mehr Menschen informieren sich halt, was für ein Leid hinter Fleisch, Milch und Eiern steckt. Und halt auch über die leckeren und vielfältigen Alternativen. Und mittlerweile sind mehr als 900.000 Menschen in Deutschland, die sich vegan ernähren. Und täglich kommen neue hinzu, denn mit Programmen wie dem veganstaat.de ist der Umstieg wirklich kinderleicht.
0: Lassen Sie es sich auch mal tierfreundlich schmecken, wünscht Mandy Politz von Radio HBW.

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1: Heute gibt es Höchsttemperaturen von 25 Grad, wozu es zunächst nur ein paar Wolken gibt. Im späteren Tagesverlauf bildet sich dann zwar eine dickere Wolkendecke, aber noch ohne Regen. Zum Morgen verschwinden dann alle Wolken und die Temperaturen kommen hoch auf wirklich warme 30 Grad. Der weitere Trend. Am Donnerstag erreicht das Thermometer dann seinen Höhepunkt mit 37 Grad und ein paar Tröpfchen. Ab dem Freitag wird es dann etwas kühler, aber noch immer warm bei über 25 Grad. Allerdings ziehen so langsam auch ein paar Gewitter auf. Einen schönen Tag wünscht noch Karl Küsters.

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1: Wir gucken wieder in den Freizeitkalender heute am Dienstag und das macht Steffen Erfurt. Der erste Tipp führt nach Atzendorf zu einem Kirchenkonzert. Zu Gast ist Andreas Klinger. Er gibt dort ein Konzert als der Wiener Sänger. Heute um 18 Uhr in der Atzendorfer Eustachiuskirche. In Blankenburg können Sie an einer Schlossführung mitmachen. Das barocke Schloss ist heute ein bedeutendes Kulturdenkmal, das derzeit saniert wird. Die Führung zeigt die wichtigsten Repräsentationsräume des Ensembles. Es ist keine Reservierung nötig, aber das Gebäude ist nicht barrierefrei. Der nächste Rundgang durch das Schloss Blankenburg ist morgen um 14.30 Uhr. Ja, Mord und Totschlag gibt's in Aschersleben. Der ehemalige Hauptkommissar Steffen Klaus beschäftigt sich in der Veranstaltungsreihe Der blutige Mittwoch diesmal mit Massenmördern. Ob Karl Denke, der Vielfraß, Peter Kürten, das Phantom oder der doofe Bruno, sie alle verbreiteten zu ihrer Zeit Angst und Schrecken. Und doch umgibt die Verbrechen dieser historischen Figuren eine Kombination aus Abscheu und Faszination. Was damals geschah, erfahren Sie morgen um 18.30 Uhr im Kriminalpanoptikum Aschersleben. Etwas geruhsamer und gemütlicher geht's zu bei einer Busfahrt von Hettstedt nach Quedlinburg. Die Kirchengemeinde Hettstedt unternimmt eine Reise mit allen interessierten Gemeindemitgliedern. Neben einem Besuch Quedlinburgs geht's auch um gemütliches Beisammensein. Die Busfahrt ist am Donnerstag um 12 Uhr. Anmeldungen nimmt Frau Antje Patzak von der Gemeinde entgegen. Und hoch zu Ross geht's nach Paderborn. Ausgetragen dort wird die Deutsche Jugendmeisterschaft fahren in den Disziplinen Dressur, Hindernis und Geländefahrten, also Pferdesport in Paderborn, vom Donnerstag bis zum Sonntag. Eine Woche später dann, am 8. und 9. August, folgen die Landesmeisterschaften im Gespannfahren. Und eine Kräuterführung führt Sie durch Aschersleben. Während dieses Rundgangs wird an historischen Orten der Unterschied zwischen Kraut, Wildkräutern und Wurzeln erklärt. Dabei spielen die beiden ehemaligen Klöster und das Wissen der Nonnen und Mönche eine wichtige Rolle, ebenso die Bedeutung von altem Wissen in der heutigen Zeit. Die Kräuterführung durch die Naturapotheke beginnt am Sonntag um 10.30 Uhr ab der Touristinformation Aschersleben. Damit sind wir auch schon am Ende der heutigen Freizeittipps. Vielleicht war etwas für Sie dabei. Ich wünsche Ihnen viel Spaß. Im Studio war Steffen Erfurt.
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3: Heute Abend ist es teils heiter und teils bedeckt. Die Höchsttemperaturen liegen bei etwa 25 Grad. In der Nacht zum Mittwoch sinken die Temperaturen dann auf 16 Grad ab. Es ist weiterhin bewölkt, aber regnen wird es nicht. Morgen wird es dann wärmer. Das Thermometer klettert auf 32 Grad. Die Sonne wechselt sich mit den Wolken ab, aber es bleibt trocken. Der weitere Trend. In den kommenden Tagen wird es noch einmal heiß. Die Höchstwerte liegen dann bei etwa 36 Grad. Es wird eine Mischung aus Sonne und Wolken geben, aber Regen ist nicht in Sicht. Ab und an kann es dann durchaus windig werden. Einen schönen Abend wünscht Ihnen Vanessa Heine.

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2: Ja, wunderschönen guten Abend, liebe Hörerinnen und Hörer von Radio Depressione. Mein Name ist, wie gehabt, Thomas Rettig und ich begrüße euch hier wieder aus dem Sender Radio Harz Bördewelle. Ja, wir sind heute wieder nicht live, denn aus aktuellen Gründen, sprich einmal dürfen wir momentan aus der Corona-technischen Seite nicht ins Studio und zum anderen befinde ich mich hier zur Reha noch bis zum 1.4. Deswegen haben wir aufgezeichnet und ja, wir haben heute den 23. März 2021 und ja, wir haben schon März, ne? Mitte März. Wir haben wieder bald Jahresmitte, ein Jahr Corona und wir haben jetzt für euch die aktuellen Zahlen einmal im Suchtverhalten, häusliche Gewalt und so weiter. Und das eigentliche Thema heute ist, um euch da so ein bisschen aus der Schleife rauszuholen, das Thema Liebe, Selbstliebe und Veränderung. Ja, also man muss sich selbst verändern. Man sollte sich selbst verändern, um halt einfach, wenn man sich selbst liebt, kann man auch jemanden anders auch lieben. Und diese Liebe hat nichts damit zu tun, dass man jetzt einen Partner hat unbedingt, sondern halt einfach die Menschen lieben. Ja, die Menschen, die hier so auf dieser Welt bei uns sind, mit uns sind und einfach mal so rausgehen, wenn man draußen ist, dann einfach mal mit der Maske ein bisschen doof, aber wo es möglich ist, einfach den anderen Menschen ein Lächeln schenken und ein Lächeln kommt dann auch zurück, das nennt man dann Karma. Ja, wir haben jetzt endlich die aktuellen Zahlen vom, also Februar 21 zum Vergleich Februar 2019 erhalten und ja, das, was ich im letzten Jahr März schon gesagt habe, hat sich bewahrheitet und ja, ich war sehr traurig, als ich diese Zahlen bekommen habe. Wir fangen mal an mit der häuslichen Gewalt. 43% Anstieg, ja, das ist Wahnsinn. Und da brauchen wir jetzt auch gar nicht mit irgendwie, wie waren die Zahlen 19, das könnt ihr alles beim Statistischen Bundesamt nachlesen, aber für mich ist das nicht wichtig. Wichtig ist, dass es 43% sind. Selbst wenn es vorher 0 war, sind es jetzt auch 43% mehr. Ja, das ist, wir sehen es ja tagtäglich, wie Statistiken, wie mit denen jongliert wird und was da passiert. 43%, beißt dem aus keinen Faden ab, sind 43%. Depressionen haben wir unterteilt in Erwachsene und Kinder. Erschreckend. Bei Erwachsenen haben wir einen Anstieg zu 2019 um 42% und bei Kindern um sage und schreibe 51%. Jeder wird jetzt sagen, bei der Situation ist das auch logisch katastrophal und ich sitze auch hier und schüttle den Kopf, weil das sind so Sachen, die mich sehr, sehr nachdenklich stimmen, sehr traurig stimmen, zum Weinen bringen. Und ja, Sucht bei Drogen Also ich spreche jetzt einfach von diesen klassischen Drogen, haben wir einen Anstieg, jetzt haltet euch fest, um 150%. Ja? Wenn so ein Insider wie ich, so ein Insider wissen, wenn man so hört, wenn man spricht, Mensch, was ist denn jetzt mit Berlin zum Beispiel oder mit Frankfurt oder wie auch immer, ja, die können jetzt gar nicht mehr auf Partys gehen. Ja, die Drogentaxis, wie ich dann immer zu hören bekomme, florieren. Sucht haben wir, Rückfälle, wir haben aktuell neue Fälle. Da habe ich, und da möchte ich mich jetzt auch nicht aus dem Fenster lehnen, nicht mehr die Zahlen genau, aber das ist ein, man braucht bloß an den Getränkezahlen zu sehen. Die haben wir jetzt noch nicht genau reingereicht bekommen, aber kann man nachlesen. Aber ich befinde mich jetzt hier auch gerade zur Reha. Die Kliniken sind voll mit Suchtproblematiken. Auch hier habe ich mich mit einigen Leuten unterhalten, die jetzt halt einfach wirklich richtig abgerutscht sind im letzten Jahr. Und einfach, weil sie keine Arbeit haben, weil ihre Tätigkeiten, die sie sonst ausführen, ja, sie jetzt nicht mehr machen können. Und das sind sehr viel kreative Menschen aus den Kreativbereichen. Und das ist, wie gesagt, sehr, sehr erschreckend. Und ja, man kann sich schönreden. Was ich auch gelesen habe, eine Statistik 2018 zu 2080, da hatten wir noch eine stagnierende Zahlen oder rückläufige Zahlen. Das ist jetzt alles wieder hin. Fertig. Ja, und ich würde sagen, wir spielen jetzt in der ersten Stunde, wenn wir es so handhaben, ich habe zwei Interviews, einmal mit der Maren Herz, die ja in Österreich ist und in Wien. Ich habe mit ihr telefoniert per Zoom und vielleicht ist auch die eine oder andere Tonsequenz nicht perfekt, aber ja, ihr versteht, über was wir uns unterhalten haben. Und ich bedanke mich nochmal für das Interview bei der Maren. Und dann habe ich noch hier eine Bekannte aus der Klinik zum Thema Liebe, Selbstliebe. Und ja, jetzt spielen wir einfach mal von der Maren Herz ein Lied. Ich würde sagen, Löwinnen, das ist ein Maren Herz Herzensangelegenheit. Und ja, Titel ab.

0: Hashtag MeToo.
1: Ja. Ja, liebe Hörerinnen und Hörer, heute... Ja, alles muss man ja selber machen. Ja, wenn ich die Maren nicht hätte. Ja, heute bei mir hier am Mikrofon. Leider sind ja durch Corona-Bestimmungen dürfen wir nicht ins Studio. Und da zeichnen wir auf und hab jetzt hier mit der Maren Herz einen Zoom-Call. Ja, hat eine Weile gedauert, bis wir das hier so hinbekommen haben, lag aber an mir, gebe ich auch ganz gerne zu, aber ich habe ja da so eine Profi-Fachfrau ja, an der anderen Seite. Herzlich willkommen, Maren.
2: Ja, hi Thomas, danke für die Einladung.
1: Ja, gerne.
2: Dass wir jetzt hier quatschen können, wenigstens hier, wenn es nicht live geht.
1: Ich finde das immer ein bisschen einfacher so im Studio, weißt du, dann schaltest es, rufst du an und dann kann man quatschen, jeder ist da up to date. Ja, Maren, dir geht's gut?
2: Mir geht's eigentlich ganz gut, voll, danke. Ich bin ein bisschen müde.
1: Ja.
2: Schlaf zurzeit nicht so gut, muss ich sagen. Aber sonst eigentlich ganz gut. Ich mache gerade mein Album. Bin sehr kreativ. Versuche irgendwie das Beste aus dieser Situation zu machen. Voll.
1: Ja, wie sieht's aus, wenn du schon die Situation ansprichst, wie sieht's aus in Wien?
2: Ja, kalt und trist das Wetter. Und so wie, also der Bundeskanzler hier sagt jetzt auch schon, dass wahrscheinlich eben der Lockdown verlängert wird, so wie er, glaube ich, in Deutschland auch.
1: Ja.
2: Und es sieht auf jeden Fall aus, kein Licht am Ende des Tunnels gefühlt. Und es ist irgendwie, zieht sich da schon so lang hin und man merkt schon, es schlaucht irgendwie so. Und die Leute haben auch keine Lust mehr, die Leute wollen sich treffen und viele fühlen sich einsam, mir inklusive. Ich habe zwar einen Freund und auch eine nette Mitbewohnerin, aber es ist trotzdem einfach immer was anderes, so wenn man auch mal andere Leute trifft oder auch seine Freunde sehen kann. Und auch meine Familie ist in Deutschland, so, die ja. Hat mich jetzt auch schon, keine Ahnung, wie lange nicht gesehen. Das ist schon eine schwierige Situation, so. Ja, zieht schon runter.
1: Ja, definitiv. Also ich bin ja jetzt gerade im geschützten Raum, ich bin ja zur Reha. Ich bin untergleichen, wenn ich das mal so sagen darf. Aber es ist schon trist, wenn man auch so wirklich sieht und auch so spürt, wie die Menschen sich fühlen. Und wir waren witzigerweise, durften wir die Tage mal einkaufen gehen. Also durften wir raus so. Und dann stehe ich da vor so einem Laden und da steht anrufen. Nee, warte mal, wie stand das? Nee, stand offen, oben stand offen. Dann stand anrufen, Termin und einkaufen. Und ich traute meinen Augen nicht und holte dann mein Handy raus und der Freund sagte, du, ich film das jetzt mal. Und dann habe ich da angerufen und dann meldet sich die Dame ganz freundlich und sagte, ja, so und so. Ich sage, ja, mein Name ist Thomas Rettig, ich stehe bei Ihnen vorm Laden und möchte jetzt gerne hier reinkommen. Sie so, ach ja, na, ja, kommen Sie doch ruhig rein. Ich sage, ne, ich habe ja erst angerufen, steht ja hier, ne? Nichts verkehrt machen. Und dann sind wir rein und dann durften wir eine Viertelstunde drin bleiben und zwar spannend, ne? Also das ist fast wie so eine Comedy, aber das ist real, ne?
2: Ja, es ist wirklich so. Also ich versuche das auch alles inzwischen so ein bisschen mit Humor zu nehmen. Ich glaube, das musst du auch, weil es einfach teilweise kompletter, also es ist komplett nicht mehr zu verstehen wirklich, was da eigentlich passiert und es ist nicht mehr nachvollziehbar und ich glaube, um auch so ein bisschen diese Schwere da rauszunehmen, du kannst es nicht mehr alles so ernst nehmen. Es ist eigentlich wirklich wie so ein Theater.
1: Ja.
2: Und du schaust irgendwie so zu und du bist auch irgendwie so ein Teil davon, aber du musst es so als Spiel, glaube ich, begreifen, weil sonst drehst du ja durch.
1: Ja, so, ja, sonst drehst du durch, da hast du recht, ja. Und das wollen wir nicht, weil ich habe ja letzte Woche auch die Zahlen bekommen, die wir ja auch noch einspielen werden, also Suizide, häusliche Gewalt, Alkohol, das sieht ganz, ganz böse aus und
2: ja,
1: deswegen schauen wir mal, wie wir da irgendwo so den einen oder anderen, den wir treffen, den wir traurig sehen, vielleicht wenn man unterwegs ist oder bei den sozialen Medien, dass wir halt einfach da, sag ich mal, die es mit Humor sehen oder nehmen wie wir, dass wir die auch ein bisschen aufmuntern, ein bisschen auflockern, um da uns das gemeinsam auch schön zu machen.
2: Ja. Das ist wichtig, vor allem gerade in Zeiten, wo unsere Gesellschaft gefühlt ja so gespalten ist und so eine Feindseligkeit schon fast herrscht und die Leute Angst haben und das Gegenüber so als wir als Feind gesehen, ja, schon als potenzielle Gefahr für quasi Leib und Leben, so wird es einem ja propagiert und die ganze Gesellschaft ist so wie in so einer Schockstarre, habe ich das gefühlt, und alle sind so schnell weiter, nur nicht zu lange mit jemandem sprechen, sogar Blickkontakt, so habe ich das Gefühl, wird immer mehr so vermieden und jeder ist so in seiner Bubble und es ist so viel Distanz da und das macht mich auch total traurig und ich wünsche mir einfach, dass wir wieder mehr miteinander reden, wieder mehr Verständnis haben füreinander und jeder von uns hat irgendwie gerade Angst oder Sorge, also jeder ist wegen einem anderen Thema getriggert, manche haben Angst vor einem Virus, manche haben Angst vor dem Verlust der Freiheit, manche haben Angst vielleicht vom finanziellen Ruin, weil ihr Geschäft gerade pleite geht und ich glaube, es ist ganz wichtig, dass wir uns wieder, was können wir draus machen, wo können wir vielleicht gegenseitig aufeinander zugehen und uns nicht mit Begriffen wie Schlafschaf, Corona-Leugner, Querdenker, irgendwas an den Kopf zu werfen. Das führt zu noch mehr Krieg und Spaß zugehen.
1: Ja, so sehe ich das auch und wie gesagt, wir haben uns ja im Ende September letztes Jahres gesehen und ihr habt ja jetzt die CD rausgebracht, Leuchtkraft.
2: Noch nicht.
1: Nee, stimmt, das war erst im Mai, ne? Im Mai. Ja. Das war erst der Auszug. Ja, sorry.
2: Kein Problem.
1: Ja, das Lied werden wir heute auch...
2: Was du mitgemacht hast, das kam im Februar raus jetzt, so viel mehr, da geht es ja genau darum, gesellschaftliche Spaltung überwinden.
1: Ja, ist ein sehr schönes Video geworden, ich habe es ja auch schön geteilt, es kam sehr gut an. Wir werden das Lied heute ja auch in der Sendung spielen, weil ich es für sehr wichtig finde, dass auch, was du gerade erwähnt hattest, diese Spaltung und, sag ich mal, diese Diskriminierung vielleicht, um das halt einfach da ein bisschen mehr Verständnis reinzubringen und dafür sage ich schon mal oder sagen wir schon mal Danke und dann habe ich jetzt ja natürlich wieder entdeckt, du bist ja da unermüdlich zurzeit, du bist ja mit deinen Löwinnen, mit deinen Mädels da unterwegs und ihr habt da so ein schönes Video aufgezeichnet, magst du darüber mal kurz sprechen?
2: Ja, gerne. Also kurze Triggerwarnung. Viele wissen das ja schon, ich bin ja Betroffene, wie auch viele andere Menschen, von sexueller Gewalt in der Kindheit und Jugend. Und das hat natürlich mein Leben extrem geprägt und natürlich auch so meinen musikalischen Weg, für so die Themen, die mich Leute, die oder auch Tiere, die Leid erfahren und mich da in verschiedensten Richtungen engagiere. Und es war dann so, dass ich diese Idee hatte, oder eigentlich hatte ich die schon länger, dass ich gerne einen Song machen möchte, weil der das ganz deutlich mal benennt. Einerseits eben einen Song gegen sexuelle Gewalt, aber ich wollte auch gleichzeitig andere Tabus, also ein bisschen Körper, Thema Sexualität, Menstruation bei Frauen, so, es wird oft noch mit Ekel oder halt Scham verbunden in unserer Gesellschaft und ich wollte das einfach so ein bisschen aufbrechen und da einfach noch gewisse Tabus einfach aufzeigen und auch vielleicht ein bisschen provozieren und haben und aber auch ganz klar ein Statement setzen von meinem Körper, meine Regeln, das betrifft Mann wie Frau und dass wir einfach mutig sind zu unseren Grenzen. Der Song spricht sich halt auch gegen so gewisse Schönheitsideale aus, die jetzt in der Werbung propagiert werden, dass wir unseren Körper einfach so lieben und akzeptieren, wie es jeder Körper schön ist, egal wie er aussieht. Und es ist total schön, dass es schön ist. Und was wäre, wenn jeder Mensch gleich aussehen würde? Das wäre ja furchtbar.
1: Auf jeden Fall.
2: Und, genau, darüber haben wir einen Song, also ich habe einen Song darüber gemacht und wir haben ein Musikvideo dazu gedreht, genau, ein Tanzvideo. Wolltest du noch was sagen?
1: Ja, das Thema heute in der Sendung ist ja Liebe und wer sie nicht kennt, diese Liebe, also Liebe und Veränderung, ja, und da geht es nicht um die sexuelle Liebe schon, sondern die Liebe allgemein, ne?
2: Und, lieben.
1: Genau, und das wird ja oftmals von Menschen verwechselt, dass, sag ich mal, gerade so von Männern, dass sie sagen, wenn ich jetzt mit einer Frau ins Bett gehe, dann ist das Liebe. Das ist es ja nicht, ne? Und hier geht es ja eigentlich um was ganz anderes. Und deswegen sind ja deine Songs so einfach so zu sich zu finden, sich zu lieben, sich anzunehmen, zu spüren, wieder zu spüren. Und da ziehe ich absolut einen Hut vor dir, dass du da auch so ein Vorreiter bist. Sag ich mal, du wirst ja mit Sicherheit auch sehr viel kämpfen, und ich sag mal, wenn ich dich so erlebe in der Öffentlichkeit, ja, also du bist für mich so ein wunderbarer Mensch, du

0: irgendwann, wenn sie nicht drüber sprechen, nicht es kommunizieren, dass sie dann immer irgendwo in ihrem Gefängnis, nenne ich es mal so, drin sein werden.
1: Ja. Also ich kann euch mal kurz erzählen, wie das bei mir so war. Ich war nämlich auch genau in so einer Phase drin. Also ich habe das auch durchgemacht, dass ich eben nicht wirklich drüber gesprochen habe. Ich bin richtig krank geworden. Ich war dann so krank, dass ich wirklich in einem Pflegefall wurde. Ich konnte nicht mehr allein essen, nicht mehr allein aufs Klo gehen. Ich konnte nicht mehr laufen, so ich musste im Rollstuhl rumgefahren werden. Hatte Bulimie und also war wirklich richtig krank, total dünn und ja, krankgeschrieben ganz lange. Also ich habe da schon auch einen harten Weg hinter mir und ich war dann einfach wirklich so an, ich stand wie vor so einem Scheideweg und musste mich entscheiden und habe mich einfach gefragt so, oder ich wurde halt gefragt von jemandem so, was willst du? Willst du so leben oder willst du irgendwie nochmal gesund werden und ein schönes Leben haben so? Und dann wurde mir erstmal bewusst so, scheiße, eigentlich gerade tue ich mich quasi weiter leiden lassen. So der Missbrauch hat zwar aufgehört, aber ich, es ist wie, als wäre ich noch drin. So ich, im Endeffekt gebe ich immer noch die Macht dem Täter und vegetiere so dahin und schmeiße gerade mein Leben weg.
0: Ja.
1: Natürlich kann ich nichts dafür, was passiert ist. So. Und das war erstmal auch hart, mir einzugestehen, dass jetzt gerade ich jetzt die Verantwortung habe, so, weil der Täter ist nicht mehr in meinem Leben. Jetzt bin ich dafür verantwortlich und ein Teil in mir hat sich halt sehr lang gewehrt gegen dieses Eingeständnis, sage ich mal, dass ich jetzt die Verantwortung übernehmen muss, weil das war immer so ein Gefühl von, ja, aber ich habe doch gar keine Schuld daran, ich habe doch gar nichts gemacht. Natürlich hatte ich keine Schuld daran. Aber trotzdem kommt so ein Punkt, wo du dich dafür entscheiden musst, dass du jetzt die Verantwortung für dich übernimmst. Es macht niemand anders für dich. Mhm. Und ich hatte so eine Angst, in mir in diese Selbstermächtigung zu gehen, weil Teile in mir eben immer so dieses Gefühl hatte, dann ja, weil ich ja nichts dafür konnte, quasi so. Also
0: ja.
1: Immer so ein Teil in mir wollte in diesem Opfer weiter drinbleiben und hatte so eine Angst davor, rauszugehen und hat sich richtig gesträubt dagegen. Und ich glaube, dass das sehr viele Leute drin haben, weil sie es einfach so krass so erlebt haben und sich dieses Opferbewusstsein natürlich so halt einfach eingebrannt hat in dich. Und du hast einfach Angst vor allem anderen. Du hast Angst, es wird, weil du kennst es gar nicht mehr anders. Und da galt es einfach, sich für mich zu entscheiden in dem Moment. Und das war richtig eine Überwindung für mich. Also ich weiß, wie schwer das ist und wie viel Kraft das kostet. Und auch, dass du dich immer wieder dafür entscheiden musst. Und nicht, das ist nicht mit einer Entscheidung getan, dann läuft es alles super. Sondern man macht immer wieder Rückschritte und fällt vielleicht wieder zurück. Oder ja, man hat schlechte Tage, gute Tage, das habe ich heute noch nach über 10 Jahren Aufarbeitung. Also das ist voll okay und ist voll normal. Und ich glaube, es ist ganz wichtig, dass man sich da keinen Druck macht und auch nicht ja, sich verurteilt oder sich schlecht fühlt oder so Gefühle haben, so wie ich habe jetzt versagt, sowas. Also das gehört einfach dazu. Das ist einfach ein Prozess und ein Weg. Und ich glaube einfach, das ganz Wichtige ist erstmal dieses, ich will das. Einfach sich bewusst dafür entscheiden, so ich möchte leben und ich möchte glücklich sein, weil ich habe es verdient, glücklich zu sein. Das ist auch so oft, dass man sich einfach wertlos fühlt und einfach eben so dieses Selbstwertgefühl nicht da ist, diese Selbstliebe nicht da ist. Das sind erstmal so die ersten Schritte und das ist unglaublich viel Arbeit und ich weiß das ja und ich weiß, dass das echt schwer ist. Aber es lohnt sich auf jeden Fall, kann ich sagen. Weil im Endeffekt hast du ganz viele schöne Momente, die du dir sonst verwehrst. Und du hast es einfach verdient, glücklich zu sein. Gerade sogar nachdem, wenn man sowas erlebt hat, dann noch dreimal mehr. Es ist einfach Überwindung. Und auch wenn man das Gefühl hat, ich schaffe das nicht oder ich kann das nicht, ist ganz wichtig, dass man nicht aufgibt und trotzdem so dieses, ich sag jetzt mal, dieses Ziel vor Augen hat und so dieses, da will ich hin. Weil das ist auch wie so ein Kompass für einen, was einem dann auch immer wieder Kraft geben kann oder auch wieder dass man sich wieder ausrichtet auf den Weg, den man einfach gehen möchte. Und ja, mir hat einfach ganz vieles geholfen. Ich habe verschiedene Therapien gemacht, auch wenn mir irgendwas nicht geholfen hat. Ich habe einfach nie aufgegeben. Und auch heute, wie gesagt, habe ich ja noch Tage, wo es mir schlecht geht. Auch jetzt gerade die Situation, was so abgeht, Corona und diesen Lockdowns und alles, das belastet mich ja auch so. Das triggert mich auch an so alte Sachen, alte Themen kommen noch mal, von denen ich dachte, ich hätte die schon längst hinter mir gelassen und verarbeitet. So. Aber das ist einfach, das gehört dazu. Das ist okay.
0: Es ist okay und es geht auch wieder weiter, ne? Man muss sich da wieder rausholen.
1: Genau.
0: Ja.
1: Genau. Und einfach schauen, was tut dir gut. Mach Sachen, die dich erfüllen, die dich glücklich machen, die dir gut tun.
0: Ja.
1: Bei mir ist es Musik oder Singen, Tanzen, einfach mein Körper, weil einfach sehr viel auch in meinem Körper gespeichert ist, dass ich einfach meinen Körper das wie so raus tanze in dem Moment oder einfach so diese Anspannung raus, das, weil ich auch sehr oft eine sehr große innerliche Anspannung habe, einfach weil es so einfach noch von damals so wie so eine Schock oder sowas. Das ist noch gespeichert einfach in den Muskeln und ich rutsche da einfach unbewusst einfach immer wieder rein. vielleicht sich einfach mal auf so eine kleine Forschungsreise begeben und

0: zu schauen, was tut mir denn gut, was macht mir Spaß. Und muss jetzt nicht das überkrasse Ding sein, so, sondern einfach mit kleinen Dingen, die einem vielleicht ein bisschen Freude machen, so auch anfangen.
1: Ja, ich kann mir vorstellen, dass es ziemlich schwierig ist und ich sag mal, ich habe andere Thematiken und da ist es ja ähnlich. Ja, der Weg, wie du schon sagst, ist es und es gibt Rückschritte, die gibt es auch, aber die schönen Momente, die Veränderung, sich selbst zu finden, sich selbst zu lieben, das ist ja das Thema heute halt einfach auch von der Sendung und natürlich auch gerade wichtig, auch in dieser Zeit und ich freue mich schon gleich, wenn wir dann auch ja, das Lied spielen dürfen. Wir danken dir für, dass du es genehmigt hast, dass wir es hier veröffentlichen dürfen. Ich will dich jetzt auch gar nicht länger hier am Sonntag aufhalten, weil ich denke mal, du willst heute auch noch irgendwas Gutes tun, was auch immer das sein wird. Und hier kommt bei uns gerade so die Sonne raus. Wir wollen nämlich heute auch noch ein bisschen in den Wald, noch ein paar schöne Fotos machen. Das tut uns heute nämlich gut. Und Maren, ich bedanke mich. Liebe Grüße nach Wien. Und wir hören uns und wir sehen uns, meine Liebe.
0: Voll, ich freue mich auf jeden Fall.
1: Ich freue mich auch.
0: Und allen, die zugehört haben.
1: Jo, bis dann. Ciao, ciao.
0: Ciao.
1: Tschüss.

0: Ja, ich habe heute hier die Astrid bei mir in Schönlindow. Zur Reha sind wir beide hier. Und ich sage erstmal wunderschönen guten Abend, liebe Astrid.
1: Ja.
0: Und vielen Dank, dass du dich bereit erklärt hast, mir hier oder uns hier so ein kleines Interview zu geben. Das Thema dieser Sendung ist ja Liebe und Veränderung. Und so in den Gesprächen haben wir uns ja so kennengelernt. Und du bist ja jetzt 26 Jahre mit jemandem glücklich liiert, bist hier so nach 14 Tagen rumgesprungen, als dein Liebster gestern endlich kam und sagte, ihr wart noch nie getrennt. Ja, und da habe ich so gedacht, Mensch, da spreche ich dich mal an. Liebe, was ist das für dich?
1: Ja, hallo erstmal. Schön, dass ich dir da Rede und Antwort stehen kann. Mache ich auch furchtbar gerne. Und ja, was ist Liebe? Also, dass es mich mal so erwischt, hätte ich selber auch nicht für möglich gehalten. Und dass es 26 Jahre so gut klappt, liegt natürlich auch daran, dass es harte Arbeit ist. Von alleine ist das nichts. Das ist schon wichtig, dass Vertrauen wächst. Und an erster Linie ist Respekt unheimlich wichtig. Also Liebe heißt für mich Respekt, den anderen zu respektieren in seiner Ganzheit und Persönlichkeit und so zu nehmen, wie er ist, ohne ihn verändern zu wollen.
0: Das war ja bei euch wahrscheinlich, wurde wahrscheinlich auf Gegenseitigkeit.
1: Absolut. Wir sind beide sehr freiheitsliebend. Wir haben beide einen sehr großen Freiheitsdrang und könnten beide nicht damit leben, eingeengt zu werden und versuchen uns da auch die Freiheiten zu geben, die jeder so braucht. Das heißt aber nicht, dass jeder machen kann, was er will. Wir haben schon so einen Ehrenkodex und wir haben auch Vertrauen ist wichtig. Aber Freiheit geben, dass jeder sich individuell entfalten kann in seiner Kreativität und in seiner Persönlichkeit.
0: Da seid ihr ja beide sehr unterschiedlich. Ja. Dein Partner ist ja macht ja auch so Hörspiele und macht sehr viel mit Kindern. Du bist so auch der soziale Part, aber eher so in einem Pflegeheim.
1: Ja, er ist also ein sehr kreativer Mensch, absolut. Und ich bin mehr so der praktische Mensch, der ihn dann auch mal wieder runterholt, wenn er sich verzettelt, klarer denkt, strukturierter und dafür sorgt, dass das Fundament stimmt und er seine Kreativität ausleben kann. Dann fällt mir anscheinend sehr leicht und macht mir Spaß und seine Kreativität steckt mich ja auch an. Mhm. Also er hat mich schon so öfter mal aus dem Loch geholt und mich zu Sachen gebracht, auf die ich alleine sonst nicht gekommen wäre.
0: Aber du bist ja auch so eine harte Nuss,
1: ja.
0: Andersrum ist.
1: Also der junge Mann hat es nicht leicht mit mir gehabt. Ich hatte keinen leichten Start mit Männern und im Punkto Liebe. Hatte da sehr schlechte Erfahrungen gemacht und hatte wenig Vertrauen. Und ja, als er dann kam, musste schon 3-4 Jahre um mich kämpfen, bis ich dann festgestellt habe, es lohnt sich, sich da hinzugeben und zu sagen, da lasse ich mich voll drauf ein. Mhm. Und die Belohnung ist ja da. Ich habe ja eine gute, funktionierende Beziehung.
0: Ja, das merkt man auch. Also bist ja, warst ja wirklich so jetzt das Wochenende, als der Besuch anstand, ja schon ja. Sehr hibbelig.
1: Ja.
0: Und ja, was kannst du Menschen, meine, dein Ursprung, ja, wie du ja eben schon sagtest, war ja ein anderer, es war ja nicht so einfach, in eine Beziehung, ja, zu gehen, die jetzt schon 26 Jahre hält. Was möchtest du Menschen mit auf den Weg geben?
1: Ja. Also wichtig ist halt wirklich, wenn man sich kennenlernt und dann ist man ja verliebt und alles ist rosarot und dann fängt man an festzustellen, dass der andere Partner doch Seiten hat, die dann doch nicht so schön sind oder wo man sich ein bisschen erschreckt. Man muss lernen, es zu akzeptieren und denjenigen, man hat sich ja in ihn verliebt, so wie er ist, aber man darf nicht anfangen, denn den Traummann verändern zu wollen. Sicherlich muss man an sich arbeiten, dass man seine Schwächen, die man hat, erkennt und merkt, es stört den anderen. Vielleicht arbeite ich daran ein bisschen, um das zu verändern. Bei meinem Partner ist halt er sehr cholerisch, ich bin sehr ruhig. Er hat gemerkt, dass mich das stört, wenn er halt seine Ausbrüche hat und hat halt dran gearbeitet, mit mir sachlich und ruhig zu diskutieren. Und ich habe versucht, mehr aus mir rauszukommen, zu sagen, was mich stört, nicht in mich hineinzufressen. Und so wächst man halt miteinander.
0: Das ist ein Stück weit auch harte Veränderung, ne?
1: Ja, und harte Arbeit. Also die ersten 10 Jahre hat es auch mal richtig ordentlich geknallt, also heftig, bis man so seine Grenzen absteckt, ne? Man steckt so seine Grenzen ab und dann merkt man, bis hierhin darf ich gehen und nicht weiter, dann überschreite ich eine Grenze.
0: Mhm. Mir sind eben die Augen ganz groß geworden, als du sagtest, dein Partner ist Choleriker. Du bist ja auch gerade der Ruhepol.
1: Ja, aber ich habe eine andere Unruhe. Also meine Unruhe ist ja eher, ich habe eine Wahnsinnstemperamentsbombe. Ich weiß schon, was du meinst. Ja. Aber im Punkto Streit, das liegt ja auch in meiner Vergangenheit. Ich bin halt sehr harmoniesüchtig und versuche Streit schon zu vermeiden, wenn es nicht unbedingt sein muss. Und er hat halt gelernt, ich habe halt auch gelernt, dass man in so einem Moment, wenn er so einen Ausbruch hat, braucht man ja nicht diskutieren, dann warte ich, bis sein Gehirn wieder Sauerstoff kriegt und dann frage ich, ob er jetzt in der Lage ist zu kommunizieren. Und was uns auf 26 Jahre unheimlich zusammenschweißt, ist unser Humor. Also wir haben beide den gleichen Humor und er hat sich vorgenommen, und das hält er straight seit 26 Jahren durch, mich jeden Tag einmal zum Lachen zu bringen, und das schafft er auch.
0: Sehr schön. Ja, und das ist Liebe. Man muss natürlich sich dafür auch selbst dann lieben. Da bist du wahrscheinlich dann auch aus einer Ecke herausgekommen.
1: Dadurch, dass die Partnerschaft, dadurch, dass ich auch verliebt bin und ich finde, mein Mann ist der schönste Mann der Welt, ist ja ganz klar. Er gibt mir auch Selbstbewusstsein als Frau. Also er hat mir ein unheimlich großes Selbstbewusstsein gegeben, indem er mich so nimmt, wie ich bin, ungeschminkt mit Turnschuh und im Zopf oder geschminkt zurechtgemacht, ist ihm völlig schnurz, weil er halt meine Persönlichkeit und nicht mein Äußeres als Erstes wahrnimmt und liebt. Und dadurch ist mein Selbstbewusstsein natürlich auch gewachsen, ist ja ganz klar. Indem man jemanden hat, den man, also ich würde ihm meinem Leben anvertrauen. Und sowas macht einen stark.
0: Und das ist natürlich auch ein Stück Veränderung, wo jeder bei sich anfangen
1: ja.
0: muss. Ja, weil man kennt das ja, viele sagen so, ja, der muss aber das machen, der muss das machen. Ne? Mhm. Nein, man muss bei sich anfangen, genau. Und dann ist das, sage ich mal, mit dieser Liebe, mit der Selbstliebe auch ein Stück weit Veränderung. Man muss sich verändern, täglich muss man sich verändern. Und wie du es eben so schön schon gesagt hast, ihr habt euch gefunden und dann muss man eben irgendwo daran arbeiten.
1: Genau so.
0: Genau. Und das ist natürlich jetzt auch gerade in dieser schweren Zeit, sage ich jetzt mal, für viele Menschen in der Corona-Zeit auch, glaube ich, ein ganz schwieriges Ding. Man ist jetzt viel zusammen, viele sind im Homeoffice, wo es auch mal so knallt und kracht. Und was hast du da noch mit auf den Weg zu geben?
1: Erstaunlicherweise habe ich mich vor der Phase ein bisschen gefürchtet, weil wir beide ja sehr beruflich eingespannt sind und jeder seinen Weg so geht. Und wir waren jetzt letztes Jahr sehr viel zusammen und haben sehr viel Zeit miteinander verbracht. Aber die haben wir so produktiv genutzt, dass wir gar nicht auf die Idee kamen, uns zu streiten oder zu stressen. Wir haben wirklich ganz viele kreative kleine Projekte gemacht. Und wenn wir uns eine Handpuppe genommen haben und mit der Handpuppe kleine Filmchen gedreht haben, um unsere Bekannten zu erfreuen. Und natürlich, wenn man damit 3 Abende beschäftigt ist, hat man keine Zeit zu streiten.
0: Sehr schön. Ja, liebe Hörerinnen und Hörer, ihr hört, arbeitet an euch, guckt, fokussiert euch nicht zu sehr auf den Mist, sag ich jetzt mal so, der jetzt von oben kommt und dies und jenes mit diesen Einschränkungen. Wenn man nämlich da zu sehr drinsteckt, klar, passiert das mir auch, wo ich dann aber einfach sage, nee, es ist es nicht wert, weil ich bin wichtig, mein Leben ist wichtig und ich muss gucken, wie ich da einen Weg finde, wie ihr einen Weg findet. Und Astrid, ich möchte mich echt bedanken.
1: Ja, gerne.
0: Ja, und gerne. Vielen, vielen Dank für dieses ganz tolle Interview. Macht weiter so. Mir schickst du auch irgendwann mal, oder ihr schickt mir auch irgendwann mal so ein Filmchen mit so einer Handpuppe. Denk ich auch mal lachen. Und das setze ich dann bei Radio Depressionen damit auf die Seite. Weil ich sag mal, wir haben ja auch mal so einen Auftrag, die Zahlen sieht man jeden Tag. Wir müssen auch mal gucken, wie wir die Leute an die Hand nehmen und sagen, Mensch, verändert doch mal was, guckt mal und fallt nicht zu sehr ins Loch, klar. Und ja, ich freue mich auf den Film.
1: Gerne,
0: ja.
1: Gerne.
0: Vielen lieben Dank. Dir noch eine schöne Zeit hier bei der Reha, dass du ein bisschen ruhiger wirst.
1: Ich gebe mir Mühe.
0: Das wird dein Liebsten auch, glaube ich, ganz gut freuen. Und aber schön ist zu den ersten Tagen, was ich so erlebt habe. Du hast schon ein schönes Lachen und du hast zum Lachen gefunden hier. Und ja, vielen lieben Dank. Schönen Abend noch.
1: Ja, schönen Abend.

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2: 19 Uhr.
3: Das Harz-Börde-Wetter.
4: Heute Abend ist es teils heiter und teils bedeckt. Die Höchsttemperaturen liegen bei etwa 25 Grad. In der Nacht zum Mittwoch sinken die Temperaturen dann auf 16 Grad ab. Es ist weiterhin bewölkt, aber regnen wird es nicht. Morgen wird es dann wärmer. Das Thermometer klettert auf 32 Grad. Die Sonne wechselt sich mit den Wolken ab, aber es bleibt trocken. Der weitere Trend. In den kommenden Tagen wird es noch einmal heiß. Die Höchstwerte liegen dann bei etwa 36 Grad. Es wird eine Mischung aus Sonne und Wolken geben, aber Regen ist nicht in Sicht. Ab und an kann es dann durchaus windig werden. Einen schönen Abend wünscht Ihnen Vanessa Heinel.

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2: Ja, und herzlich willkommen hier wieder zur zweiten Stunde von Radio Depressione. Ja, ihr Lieben, ich habe jetzt gleich noch ein Interview aufgenommen für euch zum Thema Liebe, Selbstliebe und Veränderung. Und ihr werdet selbst hören, wo es aufgenommen wurde. Ich bedanke mich nochmal recht herzlich beim Fritz für doch die sehr interessanten, tollen Inspirationen. Wir haben lange vorher gesessen und haben so überlegt, wie und was. Und der Fritz, das war ihm in so einem Bedürfnis, gerade auch so, wie wir vorhin schon in der ersten Stunde erwähnt haben, jetzt in dieser schwierigen Zeit, denn der Fritz ist ja, macht Kindertheater in Deutschland und wie ihr ja wisst, sind auch kulturelle Einrichtungen geschlossen. Und ja, dieses Interview wird circa 45 Minuten gehen. Deswegen leiten wir es auch ein als Podcast. Ich würde einfach sagen, ihr lehnt euch nochmal zurück und genießt es. Oh, es wird auch in der Mediathek drin sein, wenn ihr jetzt nicht die Zeit findet. Diese Stunde wird hier komplett dann nachzuhören sein. Denn zum Ende werde ich mich mit einem eigens gespielten Musikstück bei euch verabschieden. Das kann dann auch in der Mediathek drin sein, denn ich habe zu Weihnachten von meiner lieben Mama, von der Hanne, die ich auch hier nochmal ganz recht herzlich grüße, ja, habe ich eine sogenannte Tanki geschenkt bekommen. Das ist so ähnlich wie so eine Handpan, nur dort sind zwei Tonleitern, also jeweils auf einer Seite. Und lasst euch überraschen, das ist sehr entspannt, sehr chillig. Ja, und ich würde einfach mal sagen, vielen, vielen lieben Dank, haltet durch und für euch ein schönes Osterfest. Macht's euch schön, lasst euch nicht runterziehen von diesen ganzen Dingen, die hier so gerade kurioser und seltsamerweise passieren. Macht das Beste draus. Ihr habt es ja vorhin gehört in der ersten Stunde. Wichtig ist, dass man immer irgendwo etwas tut. Und ja, in diesem Sinne wünsche ich euch eine gute Zeit. Wir hören uns in 4 Wochen wieder. Und bis dahin, macht euch so gut wie es geht eine schöne Zeit. Herzlich willkommen hier bei unserer Podcast-Reihe. Thomas interviewt Menschen, die etwas zu sagen haben. Und ich freue mich heute sehr, hier in Vallecanrée in einer schönen Location zu sein. Ich sehe hier so eine Bananenplantage, ich sehe hier Kunstwerke, ich sehe ja viele Blumen, Pflanzen, eine sehr gepflegte Anlage. Und ja, ich glaube, das war gerade der Hausmeister. Er hat nichts zu sagen, aber er ist sehr fleißig. Und wir befinden uns hier im Oasis. Ein sehr individueller Ort und ich bin heute zu Gast bei Fritz Weinert, auch eher bekannt unter Fritz und Freunde. Und ich sag mal, guten Morgen, hallo Fritz.
3: Hallo, servus. Thomas, alles gut?
2: Ja, bei mir ist alles gut und wie wir jetzt schon gehört haben, servus, der Fritz ist aus Augsburg und ja, macht Kindertheater. Das hat mich sehr berührt und das fand ich auch sehr spannend. Der Fritz ist mir vorgestellt worden oder uns vorgestellt worden Und wir haben jetzt so ein paar Tage hier schon viel Spaß gehabt. Und ja, der Fritz hat was zu sagen. Und ich mag ja so Menschen, die einfach auch Positionen beziehen und die eine Meinung haben und nicht überall nur hinterher traben und alles nachquatschen. Und ja, dann sind wir so auf die Idee gekommen, so einen Podcast einfach mal aufzunehmen, und letztendlich hat es heute dann geklappt. Und wie gesagt, wir sitzen jetzt hier in einem wunderschönen tropischen Garten, und unser Thema heute ist ursprünglich Liebe. Und ja, der Fritz meinte, ja, Liebe, das ist schön, das ist gut, das ist was Interessantes, was Tolles, aber eben auch aus dieser Liebe heraus wollte er noch dabei haben die Veränderung, weil gerade so in der heutigen Zeit, in unserer Gesellschaft, die Liebe muss man suchen, und deswegen bin ich da jetzt sehr, sehr gespannt, wie so ein Flitzebogen, und freue mich auf die Ausführung zum Thema Liebe, Nichtliebe und Veränderung. Ja, Fritz, jetzt bist du dran.
3: Okay. Ja, hallo erstmal. Also, ich bin ja Schauspieler und Theaterleiter, aber mich interessieren einfach auch so menschliche Themen, und mich interessiert einfach auch, wie kann ich mich in meinem Leben entwickeln? Oder wie funktioniert Veränderung überhaupt? Ja, wie komme ich zum Beispiel von Nichtliebe zu Liebe? Ja, oder warum lieben wir uns nicht eigentlich alle? Wäre super, oder? Also wenn alle Menschen sich lieben würden, das wäre natürlich das Ideal. Ja, und für mich ist eben die Frage sowas wie, ja, wie kann man Liebe lernen? Ja, was bedeutet überhaupt Liebe? Oder wie kann man von Abgestumpftheit zum Beispiel zur Liebe kommen? Ja, weil Abgestumpftheit ist auch riesen wie. Jetzt habe ich ein Bonbon.
2: Ja, Fritz brauchte vorher noch ein Bonbon. Jetzt hat er sich dran verschluckt, und man nimmt das Bonbon ja auch vorher. Aber das gehört einfach irgendwo dazu. Und was ich jetzt so rausgehört habe, Fritz, schon mal, ich gebe dir jetzt mal so ein bisschen Zeit, deinen Bonbon da aufzulutschen. Bonbon. Genau. Und vielleicht noch so einen frisch gepressten O-Saft zu dir zu nehmen, dass die Stimme wieder ein bisschen freier und öliger wird. Ja. Ja, jetzt kommt der Theatermann durch.
3: Genau.
2: Genau. Fritz, Abgestumpftheit, Liebe. Ist Abgestumpftheit für dich das Gegenteil von Liebe?
3: Ja, in irgendeiner Form schon. Für mich ist gerade Abgestumpftheit als eine Art Gegenteil sehr interessant, weil viele Menschen eben abgestumpft sind, weil wir in einer Gesellschaft leben, in der Liebe nicht gelebt werden darf. Man macht jetzt zum Beispiel einen Job, den man nicht gerne macht. Es gibt Menschen, die machen das seit Jahren, und die sind irgendwann abgestumpft. Ja?
2: Ja, es gibt ja einen Unterschied zwischen einem Job und einem Beruf.
3: Genau.
2: Weil Beruf kommt ja vom Wortstamm Berufung. Und fällt ja heute auf, dass viele sagen, ich mache einen Job oder ich habe einen Job. Mhm. Ja, sie haben keinen Beruf, also keine Berufung. Mhm. Und deswegen können die das wahrscheinlich auch, ihren Beruf oder ihren Job, den sie machen, vielleicht auch gar nicht lieben, sondern einfach nur, um Geld zu verdienen.
3: Ja, aber das ist eben nicht der Sinn und Zweck, meine ich eben. Das Leben, ich lebe ja nicht, um zu arbeiten, ja, sondern ich zum Beispiel, mache eine Arbeit, die mir auch gefällt. Ja, und Wenn jetzt natürlich jemand einen Job macht, dann kann er sich überlegen, will ich diesen Job machen oder mache ich vielleicht nicht irgendwann mal was ganz anderes? Ja, es gibt Leute, die steigen dann einfach aus. Ich habe auch zum Beispiel, ich habe ja Sozialarbeit gelernt und ich habe gemerkt, das ist es nicht. Ich kann mich da nicht wirklich verwirklichen. Und dann habe ich einfach Augen und Ohren aufgehabt und dann habe ich alles Mögliche versucht mit Theaterspielen und irgendwann bin ich im Kindertheater gelandet. Und das ist für mich eben auch zum Beispiel sowas, so, wenn man, das ist eben ein Prozess. Ja? Das heißt, ich habe relativ schnell eigentlich umgeschaltet. Ich habe nicht jahrelang meinen Job gemacht, sondern ich habe einfach gesagt, so, was will ich jetzt eigentlich? Okay, ich mache jetzt das, was ich will. Und dann bin ich letztendlich auch da gelandet, wo ich jetzt bin, nämlich im Kindertheater und habe mein eigenes Kindertheater und weiß natürlich auch, was es ausmacht, wenn man einen Beruf macht, der einem Spaß macht, wo ich Freude habe, wo ich mich dafür begeistern kann. Ich begeister mich für Kindertheater. Ich weiß, das ist einfach geil, das ist toll, das ist wow. Ich liebe Kindertheater, ich liebe meine Arbeit. Und ich würde mir wünschen, dass alle Menschen dahin kommen, dass sie sagen, okay, das, was ich tue, das ist auch ein Ausdruck von mir selber. Ja? Das ist Kreativität. Wir sind Kreaturen im Grunde genommen. Ja? Nur wir haben es verlernt. Oder wir haben noch nie leben gelernt. In der Schule lernt man sonst irgendwas. Ja? Aber man lernt nicht wirklich, was ist Liebe, was ist Leben. Könnte man in der Schule genauso den Kindern beibringen. Wäre tausendmal besser wie Mathematik. Wäre tausendmal sinnvoller. Macht man nicht. Und deswegen bin ich der Meinung, das Schulsystem ist eigentlich völlig veraltet. Ja. Ja, und da kann ich jetzt mal vielleicht auch dahin gehen zu dem, ja, eben mit dieser Abgestumpftheit oder warum leben wir ein Leben, das wir nicht leben wollen und verändern uns nicht? Ja? Das ist halt auch die Frage, ja? Und die Frage ist, denke ich mir auch, dass viele Menschen einfach sagen, ja, ich muss mich gar nicht verändern. Muss ich jetzt lieben oder muss das Leben toll sein? Es gibt auch Menschen, die sagen, ja, ich leide ganz gerne, Leiden gehört für mich zum Leben. Also ich sage mal, Leiden gehört für mich nicht zum Leben. Ja? Ich denke mir, Liebe ist was, für das ich gerne leben möchte und für das ich auch, wo ich sage, das ist ein Ziel oder ein Wert in meinem Leben. Und ja, es geht halt eben auch ein bisschen darum, das muss natürlich jeder für sich entscheiden, was will ich eigentlich? Ja, das heißt, vielleicht gibt es jemanden, der ist zufrieden mit dem, oder dann muss man ja nichts verändern. Ich bin nicht zufrieden, nur einfach so dahin zu leben. Ich brauche ein Ziel, ich brauche Werte, ich brauche eine Freude, ich brauche ein Leben, ich brauche diese Energie. Und ja, und dafür tue ich mich einfach auch engagieren. Ja? Und ich würde mir einfach wünschen, dass unser Leben auf dem Planeten einfach insgesamt schöner ist und mehr ein Zusammenwirken ist, statt das, was es eben jetzt ist. Ja? Und gerade diese alten Geschichten, was für mich auch mit Nichtliebe zu tun hat, ist eben auch das, was wir in unserer Gesellschaft leben. Ja? Das heißt, wir leben immer noch so dieses Leistungsprinzip, ja, arbeiten, leisten, aber das ist ja auch alles völlig überholt, ja, es ist ja eben das, wo auch mittlerweile eine Veränderung langsam stattfindet. Das heißt, die junge Generation, die ist schon gar nicht mehr so und sagt, ja, ich muss das haben und muss das haben und das haben. Ja, weil das ja alles nicht glücklich macht. Ne?
2: Ich sag mal so, wir Menschen, wir vergessen ja immer ganz schnell.
3: Ja.
2: Ich glaube schon, wir Menschen, wir sehen uns schon nach ein Stück weit Liebe.
3: Ja.
2: Ich glaube aber auch, dass wir nicht wirklich wissen, was, also viele wissen nicht, was wirklich richtig Liebe ist, weil viele verwechseln ja auch, das begegnet mir öfters, Liebe mit Sex. Nochmal zum Thema Mathematik, also 1 und 1 sollte man schon zählen können, machen können, aber ich glaube, im Vorgespräch hattest du gesagt, Quantenberechnung oder irgend sowas. Ich glaube, da sollte man dann doch eher schon das Fach Menschlichkeit, Liebe vielleicht eher mit in den Unterrichtsstoff reinnehmen, oder? Sehe ich das verkehrt?
3: Das ist so, ich meine, ist ja, jeder Mensch ist ja unterschiedlich, ja. Mancher Mensch freut sich, es gibt vielleicht Menschen, die sind für Mathematik geschaffen. Ja, und die haben einfach eine Freude an Mathematik und die lieben auch Mathematik. Ich persönlich bin mehr so ein Künstlertyp und deswegen kann ich mit Mathematik nicht viel anfangen. Ja, deswegen ist es für mich eben auch, wäre es natürlich wichtig, in der Schule mehr künstlerische Themen zu bearbeiten. Ich würde halt in der Schule einfach die so machen, dass man die, was es ja auch schon gibt, dass man einfach die Kinder auch fragt, was sie eigentlich wirklich lernen wollen. Ja? Oder einfach wirklich darauf Acht gibt, was hat denn überhaupt ein Kind für Potenzial und nicht nur einfach sozusagen, du sollst das und das machen, ja, und ansonsten hast du Schnauze zum Halten. Ja? So alte Schule sozusagen. Das ist ja einfach nicht das, was wirklich auch jemanden gut tut. Eher eben das was schlecht tut oder warum Menschen dann eben so werden, wie sie heutzutage sind. Ich möchte vielleicht einfach mal noch zu dem gehen, dass einfach gerade mit Liebe, warum mir das Thema so wichtig ist, weil in unserer Gesellschaft die Vernunft oder der Verstand viel mehr gewichtet wird. Ja? Das heißt, im Beruf, ja, im Beruf ist es wichtig, ja, was leistet jemand? Es ist nicht wichtig zu sagen, da ist ein Mensch, der hat Bedürfnisse. Ja? Und das ist genau das, wo es dann eben schon am Ziel vorbeigeht. Ich muss den Menschen sehen, wir sind alle Menschen und wir sind eben nicht nur Vernunftwesen, wir sind Gefühlswesen. Und wenn das Gefühl einfach zu kurz kommt, dann werden die Leute zum Beispiel irgendwann mal krank, depressiv oder sonst was. Ja. Und deswegen sollte man gucken, dass eben das mehr wieder ins Gleichgewicht kommt. Ja. Es gibt ja mittlerweile viele Ansätze auch in diese Richtung, aber die dürfen auch einfach noch näher gelebt werden, würde ich sagen.
2: Ja, ich greife nochmal die Liebe zum Fach Mathematik oder zu Zahlen. Klar gibt es Menschen, die das lieben und mögen, aber ich glaube, ab einem gewissen Punkt sollte man das auch in einem Schulsystem sage ich jetzt mal, erkennen und das dann vielleicht in die Richtung fördern. Und wie du gerade schon sagst, wir sind Menschen und wir sind Gefühlsmenschen vom Ursprung her. Und wenn da aber jetzt, sage ich jetzt mal, ein anderweitig kreativer, junger Mensch ist, der eine singt gerne, der andere macht gerne Sport und so weiter, oder der andere, der zeichnet, ja, Kunst, das sind ja so Fächer, die kann man ja nicht wirklich bewerten mit einer Note. Ja, das ist ja so, das hört man sehr, sehr viel, dass man in der Schule, gerade in diesen Kreativfächern, bewertet wurde oder sogar entwertet wurde.
3: Ja, klar. Ja klar, das ist natürlich eben auch das, was natürlich viel mit einfach unserem Leistungssystem zusammenhängt. Ja? Und das heißt, dieses ganze Bewerten, das ist eben auch eine Form oder eine Art Gegenteil von Liebe. Liebe bewertet ja nicht. Liebe ist einfach ein Geben. Und weil du vorher gesagt hast, eben auch mit Sex und Liebe, Liebe ist ja nicht nur das zwischen Mann und Frau. Ja, Liebe ist ja viel mehr. Das heißt, Liebe ist einfach, ich öffne mich dem Leben. Ich sitze hier und schaue mir die Blume an. Ja, ich höre den Wind pfeifen. Ich bin da. Ich bin einfach hier und fühle für mich aus Thomas. Ja, als Mensch. Ich habe Thomas kennengelernt, ja, und ich habe jetzt einen Draht zum Thomas, weil ich einfach fühle, da ist ein Mensch, der ist für mich greifbar. Ja. Ich finde auch nicht, dass man jetzt so abgehoben sein soll oder nur so dieses abgehobene Spirituelle. Das ist, es geht darum, wir sind Menschen. Ja. Und das ist auch das, wo man eben, was du auch gesagt hast, wir vergessen oft uns selber. Ja. Was mir dazu eben noch einfällt, jeder Mensch hat ja eine Seele. Ja? Und ich habe mal gelesen, das fand ich ganz witzig, die Seele kannst du eigentlich nicht vergessen. Du hast die Seele, du kannst irgendwann mal, also du kannst es eben nicht so, wenn du im Lokal gehst, dann kannst du mal deine Brille irgendwo liegen lassen oder deine Maske oder sonst irgendwas, aber deine Seele hast du eigentlich immer dabei. Du musst nur deiner Seele bewusst sein. Ja? Aber für mich ein unheimlich beruhigendes Gefühl ist einfach das, dass ich meine Seele gar nicht verlieren kann.
2: Ich kann sie als Objekt nicht verlieren, aber ich kann sie vergessen. Schon irgendwie.
3: In dem Sinne, jetzt habe ich auch, ich meine auch, du kannst sie einfach vergessen. Ja? Aber du musst es einfach wieder halt irgendwie bewusst machen und dann ist sie wieder da. Ja, das heißt, das Gute ist, dass sie eigentlich immer da ist.
2: Man muss sie nur füttern, oder?
3: Füttern muss man sie, doch füttern kann man sie auch, glaube ich.
2: Da habe ich jetzt aber nochmal eine Frage. Ich bin so schon seit längerer Zeit auf der Suche nach einer Antwort. Was ist die Seele? Wo sitzt die Seele? Es gibt ja unterschiedliche Sichtweisen in unterschiedlichen, sag ich jetzt mal, in Religionsgeschichten, im,

0: wenn wir jetzt schon gerade auf das Thema kommen, Herz hat dann auch was mit Seele zu tun. Weil da geht es um Empfinden. Ja, also da ist das Herz schon mal vielleicht mehr eine Öffnung zur Seele hin. Ja? Wenn ich aber nur in meinem Verstand lebe, dann habe ich vielleicht gar nicht so viel Kontakt zu meiner Seele. Ja? Jetzt einmal die Frage, wie kommst du denn, was hast du denn, hast du überhaupt einen Kontakt zu deiner Seele? Oder manche Menschen, die sagen einfach, nö, ich habe gar keine Seele. Gibt's ja auch.
1: Ja, auf jeden Fall.
0: Das ist für mich aber die Frage, was ist er dann? Ja, weil das, was bei uns innen drin ist, sind dieses geistige, die geistige Substanz, die nicht sichtbar ist, die hat jeder auf irgendeine Art und Weise. Und dann, das ist für mich die Seele, ja. Und es gibt halt Menschen, die sagen, ja, ich löse mich dann halt einfach auf und dann bin ich weg. Wie soll das gehen? Das ist einfach. Für mich ist halt einfach da irgendein geistiges, eine geistige Substanz, wie man es auch nennen mag, ja. Und auf irgendeine Art und Weise bin ich mit Thomas verbunden. Aber ich habe keine Ahnung, weiß ich auch nicht. Aber das ist eben, dieses Geistige, das ist eigentlich im Grunde genommen unser Innerstes, auch die Liebe, ja. Das ist sowas, das ist ja, Liebe ist ja nichts Greifbares. Liebe ist ja auch nur ein Gefühl. Aber allein das ist ja schon fantastisch alles. Dass es ein Gefühl gibt und dass man das Gefühl spüren kann. Du kannst Liebe fühlen. Jeder Mensch hat schon mal Liebe gefühlt. Das ist toll. Einfach toll. Ja? Oder Verbundenheit. Das ist einfach. Wie soll man das fühlen können ohne Seele?
1: Ich denke mal, ohne Seele kann man das definitiv nicht fühlen. Wie gesagt, es geht ja auch dahin, es zu beschreiben. Und ich glaube, da tun wir Menschen uns doch schon sehr schwer. Aber du hast ja gerade vorher gesagt, dass wir verbunden sind. Mhm. Ja? Und ich glaube, viele wissen gar nicht, wie das gemeint ist. Ja, also wir sind verbunden miteinander. Das ist ja sowas, wir Menschen brauchen ja oft was wir sehen, was wir greifen, genau. Angreifen können. Ja? Mhm. Es hat ja Nena damals schon gesungen, wir dürfen nicht nur an das glauben, was wir sehen. Und da gibt es so eine Brücke, wo manche Menschen sagen dann, du, mit dem habe ich einen Draht. Ne? Mhm. Ich glaube, genau. das ist dieses, ja, genau. dieses, wir sind miteinander, ja, verbunden, mit dem habe ich einen Draht. Genau. Ne? Den kann ich riechen, da mit dem, genau. da ist irgendwas. Ja, ja? Genau. Ich kann es nicht beschreiben, genau. Was es ist, aber ja. Da ist irgendwas.
0: Genau, genau. Sowas, das ist eben auch das, wo ich mir denke, das ist eben so, das kennt jeder, dieses Gefühl. Und das hängt viel mit dem zusammen, was wir selber sind, innen drin. Ja? Es gibt so viel, was man eigentlich wahrnehmen kann, ja? Aber wo wir vielleicht manchmal das verlernt haben, wahrzunehmen. Ja? Einfach zu fühlen, zu gucken, habe ich zu dem eigentlich einen Draht? Manche, die rumpeln einfach irgendwo, scheppern rein und scheißegal, die haben da überhaupt keinen. Aber es kennt jeder, dass man so dieses Verbundensein hat. Ja, und klar, wenn du jetzt zum Beispiel einen Partner kennenlernst, das ist dann so eins der tiefsten Gefühle von Verbundenheit. Auch eine Form von Liebe. Partnerschaft ist auf jeden Fall ein super Feld, wo man Liebe leben kann. Ja? Aber ich finde, man kann Liebe in der Arbeit leben. Du kannst Liebe hat für mich auch mit zum Beispiel einfach, ich tue das, was ich arbeite, gerne. Oder ich tue gerne mit diesen Menschen zusammen einfach arbeiten. Und das macht Spaß, das macht Freude, das ist für mich auch Liebe. Ich arbeite im Team, ich arbeite gerne im Team, weil ich den Austausch einfach mag. Ich mag diese Verbindung, ich mag diesen, ich kann daran was lernen, ja. Aber vielleicht, ich will noch mal ein bisschen zu dem zurückkommen, noch mal, was uns eigentlich immer daran hindert, ja.

0: Das ist für mich auch so ein Ding von, also was hindert uns eigentlich dran, uns zu verändern? Das ist immer die Frage, was verhindert uns? Und die Antwort ist ganz einfach, wir selber. Weil wir vielleicht sagen, Veränderung unbequem. Ja? Gerade jetzt in dieser Welt gibt es so viel Veränderung, ja? Das ist manchen Leuten schon viel zu viel, alles jetzt mit dem ganzen Corona und sagen, ich brauche jetzt nicht auch irgendeine Veränderung, das ist mir eh schon so viel Veränderung. Ja? Aber Leben ist Veränderung. Und Leben ist für mich eben genau das, dass ich mich dem Leben hingebe. Und die Veränderung tut uns gut. Ja? Und eben nicht davor Angst haben vor Veränderung, sondern zu sagen, hey, Veränderung, wow, das ist gut, das ist super, da lerne ich wieder was Neues, da habe ich da muss ich gucken, eine neue Möglichkeit finden, irgendwie weiterzukommen, so Sachen, ja. Und, aber das ist natürlich auch sowas, wo wir halt in diesem Ding drin stecken, dass wir halt auch Angst haben, ja, und Angst, vielleicht haben wir Angst, irgendwas zu verlieren, obwohl es nichts zu verlieren gibt. Das ist ja auch sowas, ja, dann, weil, was gibt es zu verlieren? Ich mache jetzt auch einfach ein neues Projekt und das ist ein Riesenteil, Projekt, ja, ein neues Atelier und ich denke mir einfach, ich kann damit nur was lernen. Ich kann nur irgendwas Neues kreieren und das kann nur gut sein. Ich kann damit nichts verlieren, aber das ist eben so, was haben wir zu verlieren? Haben wir was zu verlieren?
1: Also, ich glaube, es gibt schon viele Menschen, die denken, sie haben, oh, sie können etwas verlieren. Ja, und wir stecken ja oftmals auch so in Zwängen drin, ja. Und in Strukturen und in Mustern drin. Ja. Ja, zum Beispiel gibt es ja sehr viele Menschen, die leben in einer Beziehung, in einer Partnerschaft, in einer Ehe, ja, und sind nicht glücklich. Ja. Und dann sagen sie, ja, ich liebe jetzt meinen Partner nicht mehr, weil das kann ja passieren. Das ist ja nichts Außergewöhnliches. Aber sie trennen sich nicht, weil da ein riesen Rattenschwanz hinten dran ist, mit Trennungsjahr, Gütertrennung, bla bla bla bla bla bla bla bla bla bla bla, was da alles genau so kommt, ja. Und dann sagen sie sich, dann verlasse ich jetzt mal meine Komfortzone nicht und mache was anderes und gehe vielleicht fremd oder so, ne? Das ist ja die einfachste Variante.
0: Genau, ja. Und ich bin also immer schon so der Typ gewesen, ich habe eben, was meine Familie mir vorgelebt hat, das hat mir einfach so gereicht sozusagen, dass ich eben gesagt habe, in meinem Leben will ich nicht leiden in einer Beziehung. Ich will einfach eine Beziehung haben, die wirklich was Schönes ist, was Fruchtbares. Und ich habe auch entsprechende Beziehungen einfach auch gelebt. Und alles andere finde ich, jeder kann eben für sich entscheiden, was er leben will. Es kann auch jeder entscheiden, ich mache eine Beziehung, die einfach scheiße ist. Kann ich auch mich dafür entscheiden, aber dann entscheide ich mich halt dafür. Ja? Ich habe mich nicht dafür entschieden. Also ich sage mir einfach, ich will ein Leben leben mit Freude. Ich will ein Leben, ein bewusstes Leben leben. Und ich will auch was leben, hinter dem ich stehen kann. Ja? Ich mag auch Menschen was weitergeben. Ja? Und deswegen mache ich sowas jetzt wie auch dieses Interview ganz gerne, weil ich mir denke, es ist gut, wenn wir einfach uns gegenseitig was weitergeben. Und wenn wir selber lernen, Verantwortung für unser Leben zu übernehmen. Sagen, viele Leute sagen, ja, mein Partner soll sich verändern. Ist doch Käse, geht nicht. Ich kann nicht den anderen verändern, ich kann mich verändern. Wenn ich mich verändere, dann passiert auch eine Veränderung. Das ist meine persönliche Erfahrung. Ich habe gelernt, wenn ich was in meinem Innenleben verändere, dann verändert sich auch mein Muster und dann verändert sich auch die Welt. Das habe ich erfahren.
1: Definitiv. Also das ist ja oftmals so, dass man, oder dass viele Menschen, Mann, das ist so ein doofes Wort, dass viele Menschen sagen, okay, du musst dich ändern. Ja, dann mache ich das. Ja, das genau. Ist ja, so funktioniert das Spiel ja nicht.
0: Nein.
1: Ja, und es ist ja so, man muss immer bei sich selbst anfangen. Es muss von einem selbst kommen und das spürt dann der andere auch, wenn der Draht da ist oder die Verbindung da ist.
0: Ja, aber es ist natürlich... sich selber zu verändern ist oft schwieriger, eben wie einfach nur zu jammern, ja, oder einfach dem anderen die Schuld zu geben. Das heißt, für mich ist das halt auch mit Arbeit, hat das Wort was mit Arbeit zu tun. Ich habe die letzten 5 Jahre einfach ganz viel auch psychologische Arbeit geleistet und war auf Seminaren, habe mich weitergebildet, habe Transformationsprozess gemacht und also eigentlich auch so eine Art von Therapie, ja, deswegen finde ich, dass zum Beispiel Therapien nicht nur wichtig sind für Leute, die jetzt einfach krank sind, ja, ich finde, jeder kann einfach mal bei sich nachgucken, was geht bei mir vielleicht gerade mal eigentlich nicht so, wie es sein soll? Oder ist irgendwie, sind irgendwelche Muster, die ich gar nicht mehr leben will, ja, und die ich immer noch lebe? Oder, ja, das ist so, ich finde, jeder sollte einfach mal so ein bisschen mal bei sich reingucken. Und, aber ich habe auch schon... Ich bin ja jetzt auch schon 60 und ich habe auch jahrelang einfach nur gesagt, ach, das interessiert mich doch alles gar nicht, irgendwie psychologische Prozesse oder irgendwie da zu gucken, was habe ich da für ein Problem mit meinen Eltern gehabt oder sonst irgendwas. Das war mir alles zu Psychogramm. Aber jetzt denke ich da anders. Ich denke, das hat mir gut getan, mich mit mir selber zu beschäftigen und reinzugucken und auch Muster anzuschauen, Muster aufzulösen. Ja, und ich denke, das hat mich weitergebracht. Ja.
1: Ja, das Thema, sich mit sich selbst zu beschäftigen, diese Selbstreflexion, ja, das ist ein verdammt harter Job.
0: Harter Job.
1: Ja, und den macht man nicht einfach mal aus meiner eigenen Erfahrung so nebenbei. Ja, da ist immer so eine Auszeit ganz gut. Oder wenn man zum Beispiel, wie ich damals in der Ausbildung, habe ich das gelernt zum Ex-Inder, zum Genesungsbegleiter. Das war ein richtig, richtig harter Job, weil das geht wirklich an die Substanz. Aber danach, muss ich sagen, ging es mir wesentlich besser. Ja, und das ist ähnlich wie du auf Seminare gegangen bist. So habe ich das in der Ausbildung damals erfahren dürfen und muss sagen, knallharter Job, aber ein guter Job. Ja. Oder eine gute Arbeit, sage ich mal. Eine gute, ja. Das ist auf jeden Fall hart, aber hinterher wird man belohnt,
0: genau.
1: Ja, und man, oder ich lebe seitdem ein bisschen glücklicher. Klar, kommt immer wieder diese Phasen, wo ich leide. Und ich glaube auch ein Stück weit, leiden brauchen wir, weil wir Menschen sind ja physikalische Teilchen und so Atome, die sind ja faul und wir Menschen sind ja eigentlich auch faul und deswegen sind wir, glaube ich, auch so bequem und sagen, nö, mache ich jetzt mal nicht, ja, bringt mir jetzt nichts, bringt jetzt erstmal kein Geld, weil wir sind ja so auch sehr geldlastig erzogen, das Streben nach Reichtum, also Reichtum in Form von materiellen Dingen, nicht von emotionalen Dingen und ja. Aber das ist die Basis von Glück, meines Erachtens. Ja. Wenn ich glücklich bin, wenn du glücklich bist, dann dann geht alles auch, glaube ich, ein Stück weit leichter.
0: Ja, das glaube ich auch. Und wenn du gerade sagst, leicht, ja, also ich denke, diese Schwere, wir haben ja oft auch so eine Schwere, ja, und das ist eben aber auch das, was eigentlich alles Dinge sind, die schon eigentlich überholt sind, ja. Auch Leiden, dass man leiden muss, das ist für mich überholt, ja. Das heißt, natürlich gibt es Leiden irgendwie, aber es ist, weil irgendwann tut mir mein Zeh weh oder ich habe irgendeinen Schmerz oder sonst irgendwas. Ja. Aber als Zustand ist das für mich einfach nicht das Wünschenswerte. Das ist auch nicht nützlich oder irgendwas.
1: Definitiv ist es nicht wünschenswert. Es ist nützlich, ist es aus meiner Sicht insofern, dass man sich wieder dahin holt, wo man eigentlich hin möchte. Nicht, dass man der Zufriedenheit erlegen ist und sagt, ach, jetzt bin ich wieder in meiner Komfortzone. Ja. Deswegen finde ich persönlich ein Stück weit, wenn ich merke, oh scheiße, wenn ich es dann merke, ich leide jetzt, ich muss jetzt was tun.
0: Ja.
1: Das finde ich das Positive daran. Und wenn man auf diesem Weg ist, dann sagt man, okay, hier war jetzt ein Zeichen, hier muss ich jetzt gegenlenken und das ist das Gute dran, finde ich.
0: Ja, bin ich jetzt so deiner Meinung. Wobei ich jetzt zum Beispiel, gerade weil wir das auch schon vorher mal angeschnitten haben, ja, oft ist ja das Problem in unserer Gesellschaft nicht das, dass jemand wirklich leidet, sondern dass wir so eine Komfortzone haben, ja, in der wir uns eigentlich furchtbar langweilen, ja, in der wir eigentlich abgestumpft leben. Abgestumpft heißt für mich blöd ins Handy gucken, ja, blöd nur sich in irgendwelchen Medien verlieren, ja, und da ist ja kein Gefühl mehr, da ist 0,00 Gefühl, da ist 0,00 Lebendigkeit. Ja? Wenn ich hier irgendwo hingehe, ja, und Musik habe, Live-Musik auf dem Konzert und da sind Menschen und da ist eine Stimmung, das ist für mich Leben. Ja? Aber nicht irgendwie Computerspiel. Ja? Man kann das ja machen, wenn man will, aber wenn das eben so wie jetzt in unserer Gesellschaft irgendwann so Übermaß annimmt, ja, dann wird eben genau das wieder alles vergessen oder das Leben wird abgestumpft. Es ist nicht wirklich ein Leiden, aber es ist kein Leben. Es ist vegetieren, würde ich sagen.
1: Ja, Fritz, Mensch, du hast ja aber eins der tollsten Berufe, um etwas in dieser Gesellschaft zu verändern. Weil mit Kindertheater, ne? Also ein Kind geht gerne ins Theater und dann sehen die da so ein paar Schauspieler und die freuen sich ja. Die freuen sich ja noch. Ja, sicherlich wird das Alter geht immer weiter runter, wo man noch Kind sein darf. Ja, wenn ich das so höre, dass Kinder so mit 5 Jahren schon irgendwie eingeschult werden und so, man raubt denen ja die Kindheit. Aber du und dein Team, ne? Also Fritz und Freunde, ihr seid doch wirklich da, wirklich an erster Stelle den Kindern das so rüberzubringen. Das finde ich sowas von wichtig und wertvoll.
0: Ja, würde ich auch so sagen. Es ist halt für mich so, für mich geht es jetzt nicht darum, dass ich mit meinem Kindertheater die Welt verändere, aber ich verändere sie im Kleinen. Das heißt, ich begeistere mich. Das heißt, ich kann Begeisterung auch den Kindern geben. Die sehen, ah, der macht, wow, das ist super, das ist lebendig. Das ist nicht Fernsehen, das ist Erleben, das ist unmittelbares Erleben. Und das ist das, was ich eben sage, das ist eben das, was toll ist. Und deswegen das ist für mich unverzichtbar. Oder das ist, deswegen wird's auch, kann das nie durch Fernsehen zum Beispiel ersetzt werden. Weil ich habe nicht den unmittelbaren Kontakt. Die Kinder haben nicht den unmittelbaren Kontakt. Und was ich auch sagen will, so, Kinder sind für mich das beste Publikum und von Kindern kann ich eben auch noch was lernen. Das ist das, was wir eigentlich alle lernen sollten, nämlich wieder Kind sein. Ja? Offen sein, offen fürs Leben, offen für Veränderung und nicht immer nur sagen, ach, ich bin schon so alt, also kann ich das und das nicht mehr, sondern zu sagen, ich bin da im Leben, da wo ich jetzt bin und ich kann hier etwas machen und das machen, was ich will. Und wenn ich es jetzt schon 10 Jahre nicht gemacht habe, kann ich immer noch das so machen oder verändern. Aber es bleibt einfach mir überlassen, ich kann. Aber wie gesagt, da ist für mich eben dieses Kindsein einfach auch sowas, was ich in meinem Leben gerne lebe. Ich lebe mein Kindsein. Ich will Dinge entdecken. Ich will das Leben entdecken. Ich will den blauen Himmel entdecken. Ich will die weißen Wolken entdecken. Ich will die Bananenplantage entdecken. Ich mag die Berge entdecken. Ich mag Thomas kennenlernen und einfach nette Leute kennenlernen. Da offen für das Leben sein. Das ist für mich sowas auch, was für mich mit Liebe zu tun hat. Wenn ich mein Herz aufmache, ja, für das Leben, dann tut sich was.
1: Nicht nur in dir, sondern auch bei deinem Umfeld.
0: Genau.
1: Ja, und wir haben ja hier wunderschön diesen Baby Beach, wo so ganz viele Kinder sind. Yes. Und ich freue mich da jedes Mal in diese glücklichen Augen zu gucken, in diese lachenden Gesichter. Und den Tag war auch so ein kleiner, der ist 2,5 Jahre, ne? Mhm. Der nimmt auf einmal, kommt ja zu uns, der eine war mit der Gitarre, der andere war mit der Ukulele. Und dann kommt dieser kleine Junge mit 2,5 Jahren und guckt den einen Herrn so mit der Ukulele an und der gibt ihm seine Ukulele, ne? Und auf einmal fängt der Kleine an zu spielen. Hat immer auf den geguckt mit der Gitarre und hat dann nachgespielt, aber akkurat, mit 2,5 Jahren. Ja? Und der Herr nachher, also der Junge hat nachher die Ukulele zurückgegeben und der andere guckte so seine Ukulele an und sagte zu mir, du, hier ist kein Korn Sand dran. Der hat die Ukulele sowas von liebevoll in der Hand gehalten. Mhm. Der hat gespielt. Und ich meine, sein Vater spielt Bass. Mhm. Ja, die Eltern guckten zu. Mhm. Aber das war für mich so einfach so, dieses Kind, ich habe ja auch oft in diese Augen geschaut, sowas von konzentriert, sowas von begeistert, lernen willig. Und so viel Freude und also das ist so für mich hier einfach auch wirklich so Balsam für die Seele. Und wie gesagt, ich beneide dich so ein bisschen um deinen Job. Mhm. Mit diesen oder diesen Kindern etwas früher hat man gesagt, vorzuspielen, nein, zu zeigen, Mensch, ihr seid richtig, bleibt so und ich bin erwachsen, aber ich bin auch irgendwo im Herzen noch Kind geblieben und ich glaube, das kann ich mir sehr gut vorstellen, so wie ich dich kennenlernen durfte, dass du das auf der Bühne auch so mit deinem Team umsetzt und ja, du hast jetzt das letzte Wort, wie immer. Fritz, was möchtest du ganz kurz und knapp noch der Welt sagen?
0: Ich kann halt lieben nur und sonst gar nichts. Die Liebe ist einfach das größte und Geschenk und Liebe ist einfach geil.
1: Super. Dann bedanke ich mich, Fritz, für dieses sehr interessante, sehr spannende Interview. Ja, das war Fritz Weinert von Fritz and Friends zum Thema Liebe. Ich bedanke mich, wünsche noch einen schönen Tag und viel Spaß beim Erkunden.
0: Tschüss.
1: Ciao.

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2: 20 Uhr.
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3: Heute Abend ist es teils heiter und teils bedeckt. Die Höchsttemperaturen liegen bei etwa 25 Grad. In der Nacht zum Mittwoch sinken die Temperaturen dann auf 16 Grad ab. Es ist weiterhin bewölkt, aber regnen wird es nicht. Morgen wird es dann wärmer. Das Thermometer klettert auf 32 Grad. Die Sonne wechselt sich mit den Wolken ab, aber es bleibt trocken. Der weitere Trend. In den kommenden Tagen wird es noch einmal heiß. Die Höchstwerte liegen dann bei etwa 36 Grad. Es wird eine Mischung aus Sonne und Wolken geben, aber Regen ist nicht in Sicht. Ab und an kann es dann durchaus windig werden. Einen schönen Abend wünscht Ihnen Vanessa Heine.
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4: und Angela.
5: Ja. Yeah. Sehr schön, wir sind dabei. Oh, der Pegel ist auch sehr schön. Hier ist Radio Umot.
4: Ja.
5: Okay, na, grüß mal.
4: Grüß dich, meine Süße. Ich grüße die Hörer von Radio HBW, also von Radio Umot, Radio HBW, genau.
5: Und wir haben heute was Schönes vor. Der Matze war mit Mikro unterwegs und zwar auf dem Dreckschweinfest auf der Waldpartie. Ja, Angela?
4: Ja.
5: Und ja, was sagst du dazu? Der Forscher, der mit seinem weißen Arztkittel in die Matschpfütze steigt, scheiß auf den Kittel, scheiß auf die Schuhe, scheiß auf die weiße Hose. Was sagst du?
4: Ja.
5: Das ist doch schön, ja?
4: Das ist einfach schön.
5: Das Dreckschweinfest, das machen wir hier bei Radio Umot. Jetzt machen wir ein bisschen Musik mit Radio Umot.
4: Das sind die heidnischen Bräuche, genau.
5: Ja, mit Matthias und
4: Angela.
5: Geht das los hier, ja?
4: Super. Genau.

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1: Fair Play für die Punkte. Dieses Jahr waren am 30.04. an die 60 Schüler der Grundschulen aus Hettstedt, Sandersleben, Großörner alle zusammen beim Sparkassen Fairplay Soccer Turnier dabei. Bei diesem Hallenfußballturnier ist Fairness wichtig, weil dies auch bewertet wird. Bei diesem Kleinfeldfußballturnier wird einzig nicht der Sieg gezählt, sondern auch das faire Spiel bewertet. Halten sich Mannschaften nicht an die Regeln, müssen sie dies trotzdem selbst melden. Sie haben dazu nur 3 Sekunden Zeit nach dem Foul- oder Regelverstoß, damit nicht 2, sondern nur ein Fairnesspunkt abgezogen wird für das Spiel. Ebenso gibt es weniger Punkte bei Meckern, auch bei hitzigem Spiel, Beleidigen, auf Zeitspiel, Bälle wegschlagen, gegen die Bande treten in der Wut, Gewalt aller Formen. Dies wird von den 6 Punkten abgezogen, wenn unfair gespielt wird. Um in die Endrunde zu kommen, muss das Team einen Durchschnitt der Fairness-Punktzahl von 4,5 oder höher haben, sonst erreichen sie nicht die Finalspiele. Das fairste Team gewinnt, nicht einzig das mit den meisten Toren und Siegen. Die Sieger qualifizieren sich für das Finale in Erfurt. Aus unserem Landkreis sind 17 Mannschaften dabei. Alleine das Humboldt-Gymnasium aus Hettstedt stellt 13 verschiedene Mannschaften in verschiedenen Altersstufen in den Wettbewerb. Foto Thun hat 70 Jahre Jubiläum gefeiert. Das Fotostudio, welches in den Anfängen ein Atelier war, hat sich in Eisleben stets weiterentwickelt. Eine Kreuzfahrtkette druckt die Bilder für die Reisenden in dem Fotostudio in Eisleben aus. Foto Thun bedient nicht wie viele andere Fotodruckereien den Massenmarkt, sondern viele kleine einzelne Nischenmärkte. Zu den DDR-Zeiten wurden bei Foto Thun vor allem Filme analog entwickelt. Bilder und Dias wurden dabei hergestellt. Es wurden auch zeitweise Kameras und Fototechnik verkauft. 2017 schloss das reine Ladengeschäft durch die Konkurrenz auch aus dem Internet. Foto Thun ist auf moderne Weise zu seinen Wurzeln zurückgekehrt als Fotolabor, also mit dem Drucken und Herstellen von hochwertigen Bilddrucken. Dies ist eine Erfolgsgeschichte aus der Lutherstadt Eisleben. In der Grundschule Kloster Mansfeld gab es im April 2026 einen Brandschutztag. Die Freiwillige Feuerwehr des Ortes Kloster Mansfeld hatte gezeigt, wie Kinder Feuer selbst löschen. Auf dem Pausenhof brannte kontrolliert ein Feuer und die Kinder mussten es fachmännisch mit einem Feuerlöscher bekämpfen. Beim Brandschutztag waren auch die DLRG und die Polizei für die Aufklärung bei den Kindern dabei. 130 Mädchen und Jungen waren gespannt, sie waren alle voll dabei. An 5 Stationen wurden Kenntnisse zum Brandschutz und der Ersten Hilfe gezeigt. Diese Aktion ist wichtig, damit Kinder wissen, was sie im Notfall richtig tun sollen. An einem anderen Stand testeten die Kinder ihr Wissen, was alles in einem Verbandskasten gehört und wie es richtig angewendet wird in Gefahrensituationen. Die Polizeibeamten Christoph Kindeleit und Carsten Kopatz berichteten den Kindern über ihre spannende Arbeit bei der Polizei. Dieser Tag des Brandschutzes gehört jedes Jahr zum festen Programm an der Grundschule in Kloster Mansfeld. Eine junge Zahnärztin aus Helbra möchte mit einer rollenden Zahnarztpraxis zu ihren Patienten. Dies ist die Idee für ein neues Projekt gegen den Ärztemangel auf dem Land. Viele Zahnärzte haben in der Region aufgehört, weil sie in den Ruhestand gingen. Ein Mangel an Zahnärzten ist ein Problem in der Helbraer und Mansfelder Region. Die Zahnärztin Justine Laue stellt ihre Idee bei der Stadt Mansfeld und den umliegenden Gemeinden vor. Dazu möchte sie einen Rettungswagen zu einer mobilen Zahnarztpraxis umbauen. Diese mobile Zahnarztpraxis ist vorteilhaft für ältere Menschen und Patienten mit Einschränkungen, also alle, die nicht so gut laufen können. Für Justine Laue ist das ein Herzensprojekt, die Menschen in ihrer Umgebung zu versorgen. Justine Laue behandelt bereits Patienten mobil im Hausbesuch. Dies nehmen auch viele ältere Menschen gerne dankbar an. Mansfelds Bürgermeister Andreas Koch ist optimistisch über das Projekt der Zahnärztin, welche ihre Praxis in Helbra hat. Es soll voraussichtlich im Jahr 2027 losgehen. Aufgrund der Unterversorgung in der ländlichen Region arbeitet der Landkreis mit der Kassenzahnärztlichen Vereinigung, der KZV, zusammen, um Lösungen gegen den Mangel an Zahnärzten zu bewältigen. Die rollende Zahnarztpraxis von Justine Lauer ist ein neuer, spannender Ansatz, welcher Mut macht, neue Wege zu gehen.

0: Angela, gucke mal, jetzt schwingt er die Peitsche, der Pfingstbursche. Sehr schön, er dreht schon die Peitsche. Schaut her, Abstand halten. Ja, hörst du das, Angela? Ist das nicht geil?
1: Leiser!
0: Leiser? Nein, das geht doch, das ist doch schön, sehr schön. Der Pfingstbursche macht das hier extra für uns, für die Kamera. Sehr gut. Damit wird der Winter vertrieben, der alte heidnische Brauch der Pfingstburschen. Sehr schön. Richtig geil. Der Pfingstbursche, sehr schön. Herrlich.

0: Und ich freue mich, ein Fixbursche mit einem witzigen Bart, ein sehr schöner Bart, mit einer Sonnenbrille, habe ich gestern gemalt. Und grüß dich, was bedeutet Pfingsten für dich?
1: Pfingst für mich ist Spaß, Heiterkeit und Frohsinn. Man sieht alte Kameraden wieder, die man das ganze Jahr nicht sieht.
0: Ja, und was machst du Pfingsten sehr gerne?

0: So, ich will mal gucken, ja? Was hier drin ist?
1: Völlig nein.
0: Ja? Okay, ein Forscher mit wissenschaftlichen Experimenten? Geil. Sehr schön. Dann zeig mal, was du drauf hast, mein Freund.
2: Genau, jetzt wird hier Atomsystem betrieben.
3: A2SO4, alles hier. A2SO4, alles hier.
1: E gleich M mal C Quadrat.
0: Ja, klar. Relativitätstheorie.
1: Jawohl.
0: Habe ich in der Schule.
1: Alles ineinander ein, wir sind im Weltall.
0: Ja.
1: Und in Area 51 gleichzeitig.
0: Wir sind alle eine Harmonie.
1: Auch.
0: Ja.
1: Alles fließend.
0: Und Spaß im Leben ist wichtig, mein Freund. Warum?
1: Das Wichtigste.
3: Lernt euch mal kurz
1: auf. Ohne Spaß im Leben geht's nicht.
0: Ja. Sehr schön.
1: Hauptsache,
4: super Motor. Okay, jawohl. Hast du gesehen,
0: das war ein Herr mit Schutzbrille. Sehr schön, er angelt. Angelt was? Hier sind Laborbehälter.
3: Wo ist eigentlich unsere Abstammung?
0: Vor uns sind Laborbehälter. Ein Herr mit Schutzbrille.
2: Was soll ich jetzt machen hier?
1: In die drei Dinger da einführen.
3: Leute, wo bist du
1: denn?
0: Das Pendel dreht sich. Das Pendel dreht sich.
5: Wasserader oder was?
0: Und wie ist das so, ja?
1: Dein Chakra!
3: So,
0: Abstand, warte,
3: 60
0: ja?
3: Sekunden!
0: So, los, Freunde! So, jetzt hat er hier das Pendel. Jetzt versucht er das in das Gefäß rein.
1: 50 Sekunden sind rum!
0: So, das Pendel geht auf den linken Behälter, auf den linken Kleinbehälter, er kriegt ihn nicht rein. Der Pendel schwingt da rum.
1: Ist den rechten Pendel. Ein Spektakel hier!
0: Ja. So, jetzt da. So,
2: mach mal Konfetti.
1: Ganz da.
2: Mach mal Konfetti. Pendel.
0: Konfetti wird geworfen, genau.
3: Ein Konfetti arbeitet
0: nicht. Er hat Sicherheitshandschuhe an, aber er kommt nicht rein in das Gefäß mit dem Pendel. Jetzt der rechte Behälter, der wird anvisiert. Er wird mit dem Pendel langsamer, schwingt aber wieder drumherum. Er war

0: kurz drin, jetzt sind wir raus. Aber er fuddelt ein bisschen rum.
1: Kann ich arbeiten ohne Konfetti?
2: 10, 9, 8,
0: 7,
2: 6, 5, 4, 3.
0: Kommt er rein? Kommt er rein? Na, kommt er rein?
2: Zwei von drei.
0: Sehr schön. Sehr gut.
3: Jungs, Klimatisierung!
0: Ja, hier ist auch sehr warm.
4: Und das
0: ist
4: sehr schön.
3: Aber schlecht.
4: Wir können doch
2: hier mal aufwärmen. Ist kein Problem.
0: Was ist deine Freude, ein Wissenschaftler zu sein?
4: Also, Naturgesetze habe ich schon immer begeistert, muss ich sagen. Also eher Bio, Chemie, Physik,
0: ja, ich auch.
4: Alles. Das fließt ja auch alles übereinander mit ein.
0: Ja.
4: Naja, und da dachte ich mir, was gibt es Besseres, als in Area 51 zu arbeiten?
0: Ja.
4: Wo ich das komplette Weltall auch mal erforschen kann. Hier habe mein Freund.
0: Ja, komm mal zusammen.
4: Von Daniel Düstrieb übrigens.
0: Ja. Sehr schön. Was macht dir Spaß, Wissenschaftler zu sein? Ja,
2: also mir macht es sehr tolle Spaß. Ich habe damals
4: am meisten Konfetti.
2: Ich habe damals meine Ausbildung bei Area 51 gemacht.
0: Ja.
2: Da war es aber noch Area 52. Ja. Wir freuen uns. H2SO4, nur mit mehr.
0: Ja. Und es knallt richtig und dann freuen wir uns. Die Freude explodiert und die Glückshormone sprudeln im Kopf. Ja? Was sagt er?
2: Dopamin.
0: Dopamin auch. Serotonin natürlich nicht vergessen. Der gehört auch dazu. Stabilisiert die Stimmung. Nein, das macht müde. Denk dran.
4: Ah, deswegen sind die
0: super. Super, alles bis dann, ja?
4: Ja.
0: Super.

0: Schaut mal her.
1: Hallo.
0: Das ist Marcel Bonk. Grüß dich. Marcel, was ist deine Freude, Pfingsten zu feiern?
1: In Alsdorf ist es am schönsten. Wir feiern hier schön. Wir haben schöne Nummern. Die haben sich was ausgedacht, die Burschen. Das sind einfach die Besten aus dem Grund.
0: Ja, warum seid ihr die Besten aus dem Grund?
1: Wir sind die Besten, weil wir auf Scheiße Bonbons machen können, weil wir die besten Spiele haben, weil hier richtig was los ist und weil du hier bist.
0: Ja, weil ich gerne zeichne.
1: Ja. Jawohl. Und weil wir uns so schön
2: mäßig abbilden,
1: ist einmal frei. Filmen wir
0: den
1: noch?
0: Hab ich schon, den habe ich schon geblitzt, ja.
1: Na gut.
0: Ja, sehr schön.
2: Und
0: was sagst du dazu? Pfingsten in Alsdorf? Was ist der Spaß dran?
1: Pfingsten in Alsdorf ist einfach spitze. Pfingsten 2.0 ist nur in Alsdorf.
0: Ja, sehr schön. Über 200 Jahre gibt es euch schon.
1: Ja, deswegen 2.0.
0: 02.
1: Das Jahrhundert.
0: Ja, sehr schön. Und Pfingsten ist ein Spaß für dich. Warum?
1: Weil ich reingeboren wurde. Früher als kleines Kind hatte ich immer Angst davor, aber jetzt habe ich mich mittlerweile an so eine Gestalt gewöhnt. Ich liebe dieses Fest wie viele andere aus dem Bund hier.
0: Ja.
1: Wir sind hier aus Alsdorf.
0: Und da seid ihr dabei, ja?
1: Das ist Wahnsinn.
0: Sehr schön. Also weiterhin viel Spaß, ja?
1: Den haben wir, mein Freund.
0: Ja, super.
1: Schön.
0: Warum liebst du auch solche Menschen wie mich beim Pfingstfest?
1: Ich liebe alle Menschen, Fremde, die zu uns kommen, die sich für dieses Fest begeistern und die sehen, dass man hier mal den Alltag vergessen kann und einfach nur feiern kann. Das ist Wahnsinn.
0: Ja, super. Top. Weiterhin viel Spaß, ja?
1: Den haben wir.
0: Hab ganz viel Spaß.

ein junger, ganz junger Pfingstbrote macht hier mit der Peitsche, mit der Schleimpeitsche, auch schön. Und hier der Herr mit der Sonnenbrille, sehr schön. Richtig geil. Der Winter kann gehen, der Sommer kann kommen, Jungs. Herrlich, mega.

0: Ich freue mich auch, einen Besucher zu sprechen. Matthias Jentsch, grüß dich.
1: Grüß dich, Matthias.
0: Du bist doch Kulturbürgermeister von Bennoff. Da ist immer in Bennoff was los. Aber warum bist du heute auch auf dem Pfingstfest in Alsdorf?
1: Aber ich bin heute nicht nur in Alsdorf. Ziegerode, Alsdorf, Kreisfeld, Hergesdorf.
0: Ja.
1: Ja, Mansfelder Grund, das ist einfach ein Novum. Da muss man einfach hin.
0: Ja, was bedeutet das Pfingstfest für dich?
1: Oh, eigentlich, ich würde mal sagen, Treffen in der Natur,
0: ja.
1: Musik hören, wir hören die Blasmusik im Hintergrund.
0: Toll, und gefällt mir.
1: Einfach sich freuen.
0: Ja, wie wichtig ist die Freude im Leben?
1: Sehr wichtig. Ohne Freude macht das Leben keinen Sinn.
0: Ja, sehr schön. Und du hast ja auch deinen Partner mit, ja, der ja. Markus. Ihr habt doch, so muss man sagen, ihr habt doch sehr schönes Olivgrün an. Ihr seid also wirklich richtig schick und...
1: Wir haben uns den Waldfarben angepasst.
0: Ja, sehr schön. Warum gerade Olivgrün?
1: Auch das war einfach heute da.
0: Olivgrün, sehr schön. Gefällt mir einfach sehr gut und weiterhin viel Spaß.
1: Das
0: und
1: wünsche ich dir auch.
0: Was ist in Bennoff im Sommer los?
1: Im Sommer, wir haben im Juli feiern wir 25 Jahre Heimatverein in Bennoff.
0: Oh cool, was noch?
1: Das ist das große Event im Juli.
0: Oh schön.
1: Ja.
0: Was machen wir noch? Und was gibt es noch? Was ist noch geplant in Bennoff?
1: Im Sommer erstmal nichts weiter.
0: Und dann habe ich ja in den Nachrichten, wir haben es in den Nachrichten gehört, bei den guten Nachrichten der Woche, der Treffpunkt, gemeinsamer Treffpunkt
1: ja.
0: in Bennoff, hatte ich letztens in der Nachrichtenredaktion. Erzähl mal was darüber.
1: Unser Treffpunkt ist ein neuer Begegnungsort in Bennoff, wo wir Veranstaltungen anbieten, wo wir Bildung anbieten für alle Gesellschaftsschichten.
0: Grundbildungszentrum ist auch dabei, habe ich gelesen.
1: Und wir haben dort eine kleine Galerie eröffnet,
0: ja.
1: wo wir ortsansässigen Künstlern die Möglichkeit geben, ihre Bilder auszustellen.
0: Ja, sehr schön.
1: Wir haben jetzt den Chris Fiedler drin.
0: Sehr schön. Chris Fiedler stellt er jetzt zur Zeit aus. Sehr schön.
1: Genau.
0: Und da freue ich mich. Weiterhin viel Erfolg, ja?
1: Ja, dir auch.
0: Sehr schön. Bis Matthias Jens, stopp. Sehr schön. Juhu, super.

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1: 21 Uhr.
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2: Heute Abend ist es teils heiter und teils bedeckt. Die Höchsttemperaturen liegen bei etwa 25 Grad. In der Nacht zum Mittwoch sinken die Temperaturen dann auf 16 Grad ab. Es ist weiterhin bewölkt, aber regnen wird es nicht. Morgen wird es dann wärmer. Das Thermometer klettert auf 32 Grad. Die Sonne wechselt sich mit den Wolken ab, aber es bleibt trocken. Der weitere Trend. In den kommenden Tagen wird es noch einmal heiß. Die Höchstwerte liegen dann bei etwa 36 Grad. Es wird eine Mischung aus Sonne und Wolken geben, aber Regen ist nicht in Sicht. Ab und an kann es dann durchaus windig werden. Einen schönen Abend wünscht Ihnen Vanessa Heine.
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4: Ja, sehr schön. Wir sind dabei. Oh, der Pegel ist auch sehr schön. Hier ist Radio UMOT.
3: Ja.
4: Okay, na, grüß mal.
3: Grüß dich, meine Süße. Ich grüße die Hörer von Radio HBW, also von Radio UMOT, Radio HBW, genau.
4: Und wir haben heute was Schönes vor. Der Matze war mit Mikro unterwegs und zwar auf dem Dreckschweinfest auf der Waldpartie. Ja, Angela?
3: Ja.
4: Und ja, was sagst du denn dazu? Der Forscher, der mit seinem weißen Arztkittel in die Matschpfütze steigt, scheiß auf den Kittel, scheiß auf die Schuhe, scheiß auf die weiße Hose. Was sagst du?
3: Ja.
4: Das ist doch schön, ja?
3: Das ist einfach schön.
4: Das Dreckschweinfest, das machen wir hier bei Radio UMOT. Jetzt machen wir ein bisschen Musik mit Radio UMOT.
3: Das sind die heidnischen Bräuche, genau.
4: Ja, mit Matthias und
3: Angela.
4: Geht das los hier, ja?
3: Super. Genau.

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1: Ich möchte euch Rita Basler vorstellen, den Mutmacher in dieser Woche. Sie ist Chronistin aus Mansfeld. Rita Basler weiß viel von Mansfeld und der Umgebung. Sie schreibt gerne die Geschichten von früher auf. Rita Basler befasst sich in Recherchen mit der Geschichte von Mansfeld und dem benachbarten Ortsteil Leimbach. Der Bergbauverein aus Röblingen bekommt vom Rita Basler viel Unterstützung. Wenn sie etwas über Röblingen in der Geschichte findet, teilt sie es in Röblingen auch dem Heimatverein mit. Und das ehrenamtlich. Rita Basler bereichert die Menschen in ihren Schriften mit ihrem geschichtlichen Wissen. Rita Basler arbeitet in der Stadtinformation von Mansfeld. Die Geschichte ist Rita Baslers Hobby, wo sie stundenlang im Internet oder in Archiven liest. Rita Basler fotografiert zudem gerne. Sie hat bereits 2 Bücher mit ihren Fotos und ihren Schriften veröffentlicht.

0: Ja, hier wird das Wasser eingegeben. Die Trinkburschen werden dort darin baden, also darin zum Dreckschweinfest. Das heißt, der Winter wird vertrieben, wenn die Läufer die Dreckschweine in diese Pfütze treiben. Jetzt wird sie gerade vorbereitet. Und zwar wird gerade das Wasser hineingelassen durch die Feuerwehr über einen Feuerwehrschlauch und aus dem Feuerwehrlöschwagen heraus rein in diese Pfütze. Sie ist ca. 40 cm tief, halb rund, also wie eine Halbkugel rund, also in den Boden reingemacht, also so in den Boden reingegraben. Und da werden dann die Pfingstburschen nachher schön baden. Da werden die nachher schön baden gehen. Also nicht die Pfingstburschen, nicht die Läufer, sondern die Dreckschweine, die der Winter, die den Winter darstellen. Sehr schön, klasse. Die Pfütze ist schon fast voll. Die Pfütze wird jetzt gut gefüllt. Und das macht die Feuerwehr hier ganz entspannt. Und dann geht das hier schön nach vorne, ja? Sehr schön. Die Leute stehen auch schon drumherum, freuen sich, machen Fotos, freuen sich schon auf das Dreckschweinfest, weil das ja eines der Highlights dieser Veranstaltung ist. Da freue ich mich. Ja, sehr schön. Mit Radio Mod. Super. Wir gehen einfach in die Musik und dann hören wir noch eine Musik und dann hören wir gleich, wie der Winter vertrieben wird. Jetzt wird hier gespritzt. Jetzt wird hier jede Menge gespritzt. Jetzt ist hier der Meeresgott. Sehr schön. Sehr sick. Sehr schön. Er ist jetzt in dem Bassin drin, wo früher geangelt wurde. Sehr gut. Sehr schön. Sehr gut. Der Florian, der Liebe. Er spielt ein Meeresgott in der Farbe Flieder. Sehr schön. Ist jetzt im Basang drin und freut sich einfach heute auf das Dreckschweinfest. Er hat eine Dose Bier in der Hand, angelt jetzt mit der Angel irgendwas nach. Er schwingt die Angel in der Luft. Er schwingt die Angel in der Luft. Ja, er muss nämlich auch dann in die Pfütze.
1: Ja.
0: Florian, musst du nachher auch in die Pfütze?
1: Nö.
0: Warum nicht?
1: Weil ich will.
0: Aber du musst doch, weil du bist doch ein Dreckschwein. Du bist doch kein Läufer.
1: Ja, mein Schöner, nicht mit Helm.
0: Hey, ja. Das ist schön, super. Wir machen ein bisschen Musik und dann geht's ab hier, Freunde.

0: Ja. Du musst jetzt auch gleich in die Pfütze? Machst du in die Pfütze? Traust du dich?
1: Was muss ich?
0: Musst du gleich auch in die Pfütze?
1: Ich muss nicht.
0: Nee, oh.
1: Also, ich möchte gerne.
0: Ja, du möchtest gerne, ja?
1: Ja.
0: Warum denn das?
1: Ja, aber das war früher auch nicht so.
0: Ja, macht Spaß, ja?
1: Das muss ich ein bisschen richtig machen.
0: Ja.
1: Die Läufer dann ein bisschen was zu tun hat.
0: Ja, die Läufer müssen ja beschäftigt werden, ja?
1: Ja.
0: Ja. Warum bist du ein Dreckschwein geworden?
1: Warum bin ich ein Dreckschwein geworden? Aber meine Mutti nicht richtig erzogen hat.
0: Ja.
1: Deswegen bin ich hier Dreckschwein.
0: Du spielst heute einen Fisch. Welchen Fisch spielst du heute?
1: Fabius.
0: Fabius von Ariel. Sehr schön. Ein schicker gelber Fisch mit sehr schöner Knollennase, offenem Mund. Sehr schön. Der Herr hat einen blauen Punker so locker als auf den Haaren drauf. Trägt eine Sonnenbrille. Sehr schön.
1: Rückenflosse.
0: Ja, Rückenflosse, genau. Sehr schön. Der Fisch, sehr schön. Alles klar, wünsche dir viel Spaß, ja?
1: Ja.
0: Super, bis dann, Männer.
1: Ja.
0: Ja?

0: Very inappropriate, amigo.
1: Jetzt steigt König Neptun rein. Florian, die Meereskönigin, wartet durch die Pfütze. Die drücken sich rein. Ja. Da wird der Reporter auch nass.

0: Jetzt windet sie das hin und her.
1: Ja. Ja. Oder?
0: Hast du? Sehr schön.
1: Ja. Das ist nur offen.
0: Florian ist noch drin.
1: Ja. Nur in, du bleibst hier, ja?
2: Hanni, muss dir eine auf Dorsch?
0: Ein paar Sachen ist da. Ist hier dran. Sehr schön. Der Meeresgott Neptun. Jetzt ist ein kleiner König reingegangen. Ein kleiner Pfingstbursche als König ist in den Tümpel reingegangen. Florian setzt sich an den Rand. Badet ganz entspannt darin, wirft ein bisschen Laub ins Publikum. Ein Läufer hat jetzt gerade ins Wasser getreten und den Florian bespritzt. Jetzt steigt der Krebs noch ein, der rote Krebs. Der steigt jetzt rein. Beide warten mit den Füßen dann rein. Und die machen sich gegenseitig nass. Jetzt verliert Florian die Perücke, setzt sich schnell wieder auf. Und jetzt catchen beide sozusagen sich in das Wasser hinein und freuen sich einfach. Der kleine Pfingstbursche steht daneben. Jetzt mit einem Stofffetzen schlägt er in das Wasser und macht jetzt die Krabbe nass. So, jetzt kommt Neptun wieder noch mal zu. Jetzt kommt Neptun noch mal dazu. Neptun steigt ein, plumpst rein in die Pfütze. Die Leute lachen, freut sich. Er setzt sich mühselig auf. Hat so leicht Gleichgewicht verloren. Wartet durch, wird noch nass gemacht, steigt es wieder raus. Neptun macht jetzt das Publikum nass. Über Fuß, übers Laufen. Er macht jetzt den kleinen Fischburschen nass. Ja, sucht jetzt das weiter, der kleine Pfingstbursche, der König. Jetzt der Läufer. Der Läufer wirft das ein. Ja. Er springt doch voll rein. Florian springt voll rein ins Wasser. Jetzt kommt der Wissenschaftler, er wirft noch Konfetti ins Publikum. Der Wissenschaftler von Area 51, den wir vorhin auch gehört haben bei Radio Mod. Sehr schön. Der Wissenschaftler steigt mit dem Kittel, Hose mit Schuhe in die Pfütze, geht wieder kurz raus. Der Wissenschaftler, jetzt wird ein Nebel versprüht, der ist ein gelber Nebel, kommt jetzt in der Umgebung. Der Wissenschaftler wirft jetzt Spaghetti ins Publikum. Eine Rauchbombe wird jetzt geworfen, jetzt wird es ein bisschen rauchen. Jetzt wird es vielleicht ein bisschen schlechter sichtbar sein. Eine Rauchbombe wurde jetzt hier genau geworfen, genau neben uns. Hier ist sie. Da qualmt es. Ihr seht es zwar nicht, aber ihr seht es ja. Angela hört es auch. Die Rauchbombe wird jetzt praktisch hier neben uns. Sie geht jetzt auf. So. Florian macht von hinten mit den Füßen im Wasser. Er kriegt von den kleinen Pfingstburschen einen auf den Hintern. Von zwei oder drei kleinen Pfingstburschen mit der Peitsche am Hintern, die werden da reingetrieben. Florian ging hinterher, er hat die nass gemacht und die kleinen Pfingstburschen suchten das weiter. Jetzt eine orangene Rauchbombe. Jetzt wurde die Rauchbombe gezündet und dann ins Wasser geworfen. Jetzt qualmt das hier. Oh, jetzt qualmt das hier. Igitt, jetzt qualmt das hier total. Das stinkt auch, ja, sagt er.

0: hat die Rauchbombe jetzt im Teich wieder rausgenommen und jetzt wirft er Gras, jetzt hat er Gras in Hand, der Florian nimmt sich Gras, um nach den Filzbroschen zu werfen. Jetzt wird ein kleiner Filzbursche reingetrieben in den Teich. Der Wissenschaftler ist auch drin, sein Kittel ist dreckig von den ganzen Pfützen. Er wirft die Nudeln mit rein. Er hat Nudeln, also Spaghetti in der Hand, die sind wahrscheinlich nicht gegessen worden. Sehr schön. Herr Richter, jetzt hat Florian was ins Gesicht bekommen. Er hat jetzt das ins Gesicht bekommen. Der Wissenschaftler wirft die Nudeln ins Publikum. So, der Wissenschaftler tanzt jetzt in der Pfütze. Er wirft die Nudeln jetzt zu den kleinen Pfingstburschen, die ja die Dreckschweine da reintreiben. Pfingstbursche, die Peitsche, jetzt wird der Tau ziehen an der Peitsche. Die Pfingstburschen ziehen ihn raus. Die Pfingstburschen ziehen Florian raus. Ja. Der Wissenschaftler in der Pfütze. Jetzt kommt ein anderer Pfingstbursche, ohne Bekleidung, nur mit einer Bermuda. Macht jetzt mit dem Fußtritt in dem Wasser, machen sich gegenseitig nass. Pfingstbursche von hinten hat jetzt einen Beutel mit Wasser. Da mache ich jetzt eine kleine Bombe draus. Der Wissenschaftler hat jetzt eine kleine Bombe draus gemacht. Und jetzt geht der Wissenschaftler raus. Florian wieder mit beschmutztem Gesicht am Rand der Pfütze. Hat es wieder reingesetzt in die Pfütze. Ein kleiner Pfingstbursche rennt durch das Wasser. Florian hat Gras in der Hand. Jetzt springt einer voll rein. Ein anderer Wissenschaftler ist mit der minzgrünen Hose ist jetzt ins Wasser gesprungen. Sein Kittel natürlich jetzt total dreckig, natürlich klar, in dem dreckigen Wasser reingesprungen. Ging jetzt wieder raus.
1: 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Letti hat
0: So, jetzt rennen sie ins Wasser. Florian rennt ins Wasser, andere Pfingstburschen, jetzt ziehen sie sich ins Wasser rein. Der kleine Pfingstbursche sprang ins Wasser. Er ist ein großer Pfingstbursche, der macht alle nass. Florian macht alle nass, sehr schön. Häufchen setzt sich jetzt neben mir direkt hin auf einen Hochstuhl. Setzt sich jetzt Häufchen daneben hin. Jetzt kommt einer von der. Jetzt bekämpfen sie sich drinnen im Wasser.
1: Diesmal war ich wirklich nicht. Ich hab die ganze Zeit nach.
2: Ich hab keine.
1: Ich auch nicht.
2: Anna, ich hab keine.
1: Anna ist gut.
0: Ah, der Wissenschaftler hat es anders gemacht. Jetzt habe ich auch was abbekommen. Gucken wir mal hier, andere Perspektive. Sehr schön. Linksburschen von hinten. Er springt jetzt Wasser. Er macht es ja alle nass. Wir hören mal einfach drauf.
2: Das heißt ja nicht umsonst Dreckschwein.
0: Das ist das Dreckschweinfest hier in Alsdorf. Sehr schön, die machen sich gegenseitig nass. Springen ins Wasser, machen sich nass, haben jede Menge Spaß dabei. Richtig geil. Die kleinen Pfingstfrosche springen jetzt rein. Hier bekämpfen sie sich, hier verkabbeln sie sich. Und haben sie im Wasser. Florian und ein anderer Pfingstfrosche.
3: Junge, wie eine Sau.
0: Sehr schön. Häufchen macht jetzt alle nass, auch im Publikum. Hier hinten, jetzt sind die Pfingstburschen, die hier hinten stehen. Sehr schön. Schupi springt jetzt rein und zieht jetzt einen anderen Pfingstburschen rein ins Wasser. Ein Herrn mit Sonnenbrille, und zwar Häufchen. Sehr schön. Jetzt kommt Ariel rein. Ariel springt auch rein, ohne Haare, aber dafür mit Kleidung, voll dreckig, alles drin. Mit jede Menge Spaß dabei. Hier springen sie alle rein. Einer nach dem anderen. Die Pfingstburschen treiben die da rein. Mit den Peitschen.
1: Lebt noch jemand?
2: Du hast geschafft, der sieht doch besser aus. Der ist im Hintergrund versteckt.
0: Der Wissenschaftler jetzt drin, mit Schuhen, mit Hose, alles dreckig, alles drin, aber ganz viel Spaß. Sehr schön. Ein Junge macht die noch nass von hinten. Ein anderer Junge in Ronaldo-Trikot springt noch rein. Geht wieder gleich raus.
2: Hey Ariel,
0: jetzt springen welche rein. Jetzt habe ich auch was abgekriegt. Voll in die Kamera. Sehr schön. Sehr schön. Richtig geil, ich liebe es. Damit geben wir ab, Radio Mod. Das war das Dreckschweinfest in Alsdorf. Sehr schön. Hier aus Alsdorf, ich jetzt bemalert und beschmiert, bisschen bekleckert mit bisschen schmutzigem Wasser. Etwas abgekriegt als Reporter, dafür schöne Aufnahmen drauf. Das war das Dreckschweinfest in Alsdorf. Hier aus Alsdorf berichtet Matthias von Radio Mod. Und hier geht's weiter mit dem nächsten Programm. Sehr schön.

Hürden im Leben. Harten Trakos Tipps für Tage, an denen es mal nicht so glatt läuft. Heute geht es mir um die Hürden im Leben, die jeder von uns durchstehen muss. Manchmal läuft alles nicht so gut, wie man es sich vorstellt. Es gibt Tage, an denen man sich nicht gut fühlt. Entweder man ist krank oder erhält eine schlechte Nachricht. Was ist an solchen Tagen zu tun? In meinem Leben haben sich ein paar Punkte bewährt. Ich weiß nicht mehr, woher ich diese Stichpunkte habe, die ich kurz nennen möchte. Es sind Schritte für einen selbst, um auch in schwierigen Zeiten positive Gedanken in sich zu haben. Bei allen Problemen, mit denen man konfrontiert werden kann, ist es wichtig zu relativieren. Die beste Perspektive ist der Blick zu all den anderen, die auch kleinere oder größere Lasten tragen müssen. Das kann Mut machen, sich selbst mit diesem Blick zusammen mit all den anderen zu betrachten. Nummer 1. Sich die vergangenen Hürden, die man erfolgreich gemeistert hat, vor Augen halten. Die eigene Erfahrung hilft. Besonders bei psychischen Erkrankungen ist der Fokus auf das wichtig, was uns früher geholfen hat, was gut klappt bei uns. Für mich ist es immer das gesunde Gefühl, das ich hatte und weiter verfolgt habe. Manchmal musste ich auf Menschen oder mein Ziel zugehen. Mir hat ein mutiges Voranschreiten geholfen, ein Verändern in meinem Leben. Dann haben sich Dinge zu meinen Gunsten verändert. Daraus lassen sich auch für die Gegenwart Schlüsse ziehen. Nummer 2. An sich selbst denken. Es soll nicht heißen, dass man nur an sich selbst denken soll. In meiner schizoaffektiven Erkrankung habe ich auch gelernt, dass man auch etwas Selbstliebe haben sollte. Bei allem zur Überwindung von Krisen muss man an die eigene Gesundheit und seine gute psychische Verfassung denken. Es ist wichtig, sich gesund und allgemein im Gleichgewicht zu befinden. 3. Die Reizüberflutung begrenzen und meiden. In einem meiner früheren Texte nannte ich es die grüne Wiese. Wer gesund und stark werden möchte, sollte bewusst von all den vielfältigen Reizen unseres Lebens fliehen. Diese Reizüberflutung der Medien und unserer Umwelt macht uns noch depressiver und unruhiger. Ein Spaziergang durch einen lichtdurchfluteten Wald kann helfen. Das Konzentrieren auf die eigene ruhige Umwelt, Stille kann gut tun oder das Vogelgezwitscher im eigenen Garten. Spannungen werden dadurch gelindert und sogar aufgelöst. Nummer 4. Dankbar sein. Menschen, die nicht an Gott glauben, können dies nicht verstehen. Das Erste und Wichtigste in einem Gebet ist der Dank. Bei allem Schlechten und Schwierigen steht zuerst der allumfassende Dank. Seid fröhlich und unverzagt, heißt es in einem biblischen Text. Man kann für vieles dankbar sein, meinetwegen für die ganze gute Zeit, die man verlebt hat und noch erleben wird. Daran sehe ich mich auch den Aufruf, nicht alles so negativ zu sehen. Das Leben ist schön und gerade jetzt hat man eine Aufgabe zu tragen und zu lösen. Man kann es so sehen, dass man damit wieder um eine Erfahrung reicher ist. Dankbar zu sein heißt zu wachsen. Nummer 5. Unterstützung suchen. Dies ist für mich fast der wichtigste Punkt. Viele Leidende ziehen sich zurück, werden misstrauisch den anderen Menschen gegenüber. Es ist wichtig, die Hilfen anzunehmen und den Helfern zu vertrauen. Auch wenn man sich nicht immer so sicher ist, wollen doch alle Gutes und Hilfreiches. Nummer 6. Sich selbst fragen, ob dieses Problem in ein paar Wochen immer noch relevant sein wird. Vielleicht ist es nur ein zeitweises Problem, diese Krise, die wir durchmachen. Manches lässt sich auflösen und es tritt dann nicht mehr auf. Das Leben geht manchmal wunderliche Wege und befreit uns von mancher Last. Alles braucht nur etwas Zeit. Nummer 7. Ändern, was man ändern kann und akzeptieren, was man nicht ändern kann. Dies ist ein alter Spruch. Gib uns die Kraft, das kann befreiend sein. Das zu ändern, was man ändern kann, dazu sind wir in der Lage. Dann zu trennen, sich von den anderen Dingen zu lösen, dazu gehört viel Kraft. Dann legt man es in Gottes Hand. Allen wünsche ich, sich wieder auf gute Gedanken zu bringen und seine Schwierigkeiten durch diese Checkliste von 7 Punkten abzumindern.

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1: 22 Uhr.
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3: Heute Abend ist es teils heiter und teils bedeckt. Die Höchsttemperaturen liegen bei etwa 25 Grad. In der Nacht zum Mittwoch sinken die Temperaturen dann auf 16 Grad ab. Es ist weiterhin bewölkt, aber regnen wird es nicht. Morgen wird es dann wärmer. Das Thermometer klettert auf 32 Grad. Die Sonne wechselt sich mit den Wolken ab, aber es bleibt trocken. Der weitere Trend. In den kommenden Tagen wird es noch einmal heiß. Die Höchstwerte liegen dann bei etwa 36 Grad. Es wird eine Mischung aus Sonne und Wolken geben, aber Regen ist nicht in Sicht. Ab und an kann es dann durchaus windig werden. Einen schönen Abend wünscht Ihnen Vanessa Heinel.
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4: Heute Abend ist es teils heiter und teils bedeckt. Die Höchsttemperaturen liegen bei etwa 25 Grad. In der Nacht zum Mittwoch sinken die Temperaturen dann auf 16 Grad ab. Es ist weiterhin bewölkt, aber regnen wird es nicht. Morgen wird es dann wärmer. Das Thermometer klettert auf 32 Grad. Die Sonne wechselt sich mit den Wolken ab, aber es bleibt trocken. Der weitere Trend. In den kommenden Tagen wird es noch einmal heiß. Die Höchstwerte liegen dann bei etwa 36 Grad. Es wird eine Mischung aus Sonne und Wolken geben, aber Regen ist nicht in Sicht. Ab und an kann es dann durchaus windig werden. Einen schönen Abend wünscht Ihnen Vanessa Heinel.
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1: 0 Uhr.
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3: In der Nacht liegen die Tiefstwerte bei etwa 16 Grad. Der Himmel ist bewölkt, aber es bleibt trocken. Im Verlauf des heutigen Tages erreichen die Temperaturen Höchstwerte von 32 Grad. Es gibt einen Mix aus Sonne und Wolken, aber mit Regen ist nicht zu rechnen. Am Abend kühlt es sich auf 24 Grad ab und der Himmel ist wolkenlos. Der weitere Trend. In den folgenden Tagen gibt es eine Mischung aus Sonne und Wolken, aber es bleibt trocken. Aber vereinzelt kann es dann durchaus windig werden. Die Temperaturen steigen dann noch einmal deutlich an. Die Höchstwerte liegen bei etwa 36 Grad. Eine angenehme Nacht wünscht Ihnen Vanessa Heine.
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1: Der Marder. Früher war der Marder insbesondere den Kleintierhaltern verhasst. Er brach in Geflügel- und Kaninchenställe ein und tötete das gehegte und gepflegte Hausgetier. Und er war dabei oft maßlos. Durch die Aufregung im Stall, wo kein Entkommen möglich war, war sein Tötungsreflex nicht zu bremsen. Er tötete alles, was sich bewegte, und fraß nichts. Heute, wo die Kleintierhaltung zumindest in Ställen außerhalb des Hauses selten geworden ist, wurde der Marder zum Angstgegner der Autofahrer. Genauer gesagt, der Steinmarder. Dieser ist ein Kulturfolger und sucht die Nähe zu menschlichen Siedlungen. Er liebt es, an Fahrzeugen Kabel und Schläuche zu zerbeißen und damit beträchtliche Schäden anzurichten. Die Gründe für dieses Verhalten sind unklar. Vermutungen gibt es zahlreiche. Dabei ist der kleine Räuber ein durchaus possierliches Tier. Mit einem Gewicht von etwa 1 bis 2 Kilogramm ist er ein Leichtgewicht, der aber durch sein graubraunes, raues, buschiges Fell größer wirkt. Wie bei allen Mardern macht der lange Schwanz das Tier zusätzlich optisch größer. Der Steinmarder ist als einziger Marderart kein reiner Waldbewohner. Er bevorzugt auch am Tage, wenn er ruht, die Nähe zum Menschen und hat sein Versteck auf Dachböden, in Scheunen und Ställen sowie in Ruinen oder verlassenen Gebäuden. Daher wird er auch häufig als Haus- oder Dachmarder bezeichnet. Wie alle Marderarten ist er außerhalb der Paarungszeit Einzelgänger mit festem Territorium. Das Revier wird gewissenhaft mit einem Duftsekret markiert und wenn erforderlich standhaft verteidigt. Bei der Nahrungsbeschaffung sind sie nicht besonders wählerisch. Man bezeichnet sie als opportunistische Allesfresser, die jedoch fleischlicher Nahrung den Vorzug geben. Gejagt wird alles, was zu überwältigen ist. Und im Sommer und Herbst spielen auch Beeren und Früchte einen bedeutenden Nahrungsfaktor. Die Paarungszeit der Steinmarder fällt in die Sommerzeit. Bedingt durch eine spezifische Keimruhe bringen die Weibchen ihre Jungen aber erst im nächsten Frühjahr zur Welt. Steinmarder haben in der Regel eine Jagd nicht zu befürchten, da ihr Pelz als wenig wertvoll gilt. Allerdings werden sie bei Einbrüchen in den Haustierbestand auch schonungslos verfolgt. Der zweite im Harz lebende Marder ist der Baummarder. Er ist etwas kleiner als der Steinmarder und sein Fell ist kastanienbraun bis dunkelbraun. Auch unterscheidet er sich durch seinen Kehlfleck, der gelblich-braun und nach unten abgerundet ist. Eindeutig vom Steinmarder, dessen Kehlfleck weiß und gegabelt ist. Wie sein Name schon zum Ausdruck bringt, lebt er vorzugsweise auf hohen Bäumen. Wie alle Marder ist auch der Baummarder nachtaktiv. Seine Nester sind Baumhöhlen oder die verlassenen Nester größerer Vögel sowie Eichhörnchenkobel. Beim Nahrungsspektrum gibt es keine wesentlichen Unterschiede zum Steinmarder. Nur, dass die Baummarder die Nähe des Menschen meiden und somit Haustiere kaum auf dem Speiseplan erscheinen. Auch die Fortpflanzung verläuft analog der seines Gattungsgenossen. Nur wird die Geburt, bedingt durch die Keimruhe, noch etwas länger hinausgezögert, was mit den klimatischen Verhältnissen im Wald zu erklären ist. Beide einheimischen Marderarten zählen nicht zu den bedrohten Arten, aber zu Gesicht bekommt man sie trotzdem nur selten. Das war ein Beitrag über die Marder, gesprochen von Mandy Politz für Radio HBW.

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1: Über den Ort Braunschwende. Braunschwende liegt im westlichen Teil des Mansfelder Landes, unweit der Harzhochstraße B242, deren Ursprung bis ins 10. Jahrhundert reicht. Urkundlich wurde der Ort erstmals am 27. Dezember 1370 als Brunerswende erwähnt. Sein Name wird zurückgeführt auf Schwenden, Schwinden, das heißt Niederbrennen. In der Mansfeldischen Chronika von Cyriacus Spangenberg steht geschrieben: Bei einer kleinen halben Meile von Wippra, drei Viertelmeilen von Rammelburg nach Abend und dem Harz westwärts liegt Brunerswende, zwischen der schmalen Wipper und dem neuen Schlosse. Spangenberg schreibt weiter: Obwohl kein Gebäude, all dazu stehen, so heißet doch derselbe Platz so. Daher, weil Graf Albrecht von Mansfeld in Willens gewesen, dahin ein Schloss zu bauen. Heute zeigt sich uns die unter Bodendenkmalschutz stehende, fast 500-jährige Wallanlage für das geplante Schloss nahezu unverändert und lädt zu einem Spaziergang in die Geschichte ein. Zur Geschichte von Braunschwende gehören die ehemalige Ziegelei am Müllerswieg, die ehemalige Bockwindmühle auf der Lüdigenhöhe und die ehemalige Wassermühle im schmalen Wippertal. Seit Jahrhunderten wurde in den nahen Wäldern Holzkohle gebrannt, die für die Verhüttung von Silber- und Kupfererzen im Mansfelder Revier gebraucht wurde. Erhalten ist das ehrbare Schmiedehandwerk in der Dorfstraße. Die Kirche Maria Magdalena in der Dorfmitte wurde in den Jahren 1781 bis 1787 im barocken Stil auf den Grundmauern des 1780 abgebrannten Gotteshauses erbaut. Seit einigen Jahren verfügt der Ort über ein Freizeitzentrum. Das Dorfgemeinschaftshaus mit 150 Plätzen und einer modernen Kegelbahn, der Sportplatz, der Spielplatz und eine Freitanzfläche bieten zahlreiche Möglichkeiten der Freizeitgestaltung für Groß und Klein. Jedes Jahr feiern die Braunschwender mit ihren Gästen dort ihr Volksfest. Das kulturelle Leben

wird mitgestaltet von dem 1988 gegründeten Braunschwender Gesangsverein. Der Sport- und der Anglerverein bereichern ebenfalls das sportliche Leben im Ort. Die unmittelbare Umgebung von Braunschwende eröffnet einen einzigartigen Rund- und Weitblick und einen fast immer sicheren Blick auf den Brocken und das Josefskreuz auf dem Auerberg. Durch Braunschwende führen der Europawanderweg E11, Niederlande Harz-Masuren und der Münchhausenweg. Ausgedehnte Felder, Wiesen, Laub- und Nadelwälder laden Spaziergänger und Wanderer bei viel frischer Luft zu einer Tour ein. Eine der Wanderstrecken führt zu den Rabistalklippen mit herrlichem Ausblick in das schmale Wippertal. Sie hörten Interessantes über den Ort Braunschwende. Eleonore Hebestreit, Radio HBW.

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1: Die Großtrappe. Es ist noch gar nicht einmal so lange her, da waren Großtrappen in unserer Region sehr häufig anzutreffen. Als man in den Jahren 1939-1940 mit der Bestandserfassung begann, zählte man nur noch 4100 Exemplare im heutigen Ostdeutschland. Heute sind es höchstens noch 50 Tiere. Dabei begleiten diese zur Ordnung der Kraniche gehörenden Vögel uns Menschen schon recht lange. Prähistorische Höhlenzeichnungen zeigen, dass Großtrappen schon auf dem Speiseplan der damals lebenden Menschen gestanden haben. Oder sie fanden sie einfach nur schön. Es sind nämlich recht stattliche Tiere. Das Männchen der Großtrappe wiegt in der Regel zwischen 8 und 15 Kilogramm und hat eine Körperlänge von etwa 105 cm. Das Weibchen dagegen wird meistens nur halb so groß und wiegt auch nicht so viel wie das Männchen. Die Großtrappe ist ein braun gescheckter, großer Vogel mit kräftigen Beinen. Ältere Männchen haben einen Federbart, der am Schnabel beginnt und etwa in der Mitte des Halses endet. Bis auf diese Besonderheit bei männlichen Exemplaren sind die Männchen und Weibchen ansonsten gleichfarbig. Bei der Balz heben die Hähne die weißen Unterfedern der Flügel und des Schwanzes, die damit sichtbar werden. Die Tiere sind dadurch selbst auf größere Entfernung gut auszumachen. Großtrappen weisen noch eine Besonderheit auf. Sie starten grundsätzlich gegen den Wind. Um in Schwung zu kommen, leiten sie das Aufsteigen gegen den Wind mit einigen beidbeinigen Sprüngen ein. Das sieht für Vögel dieser Größe schon recht eigenwillig aus. Die Speisekarte dieser großen Vögel ist recht umfangreich. Ob nun Kräuter, Körner, Samen, Früchte, Insekten oder Kleinsäuger, die Großtrappe verputzt alles, was ihnen vor den kurzen und kräftigen Schnabel kommt. Da sie bei der Pflanzennahrung unter anderem Klee, Erbsen, Wurzeln, Luzerne, aber auch Beeren und Zwiebeln bevorzugen, galten sie bei den Bauern als Schädlinge. Da Großtrappen viele der angebauten Feldfrüchte fraßen, waren sie sehr unbeliebt bei den Bauern. Ihre Jungtiere ziehen die Großtrappen vorrangig mit Insekten auf. Im Staßfurter Raum gab es einst ein Vorkommen im Kreuzfeld. Dieses Gebiet liegt zwischen den Orten Borne, Altenweddingen und Wolmirsleben. Bis Mitte der 1990er Jahre konnten dort noch Großtrappen gesichtet werden. Die zunehmende Großfelderwirtschaft, der Einsatz von Pestiziden und viele Hochspannungsleitungen führten zum dramatischen Rückgang der Population der Großtrappe. Dies war ein Bericht über die Großtrappe, gesprochen von Susi Ebermann für Radio HBW.

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2: 1 Uhr.
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4: In der Nacht liegen die Tiefstwerte bei etwa 16 Grad. Der Himmel ist bewölkt, aber es bleibt trocken. Im Verlauf des heutigen Tages erreichen die Temperaturen Höchstwerte von 32 Grad. Es gibt einen Mix aus Sonne und Wolken, aber mit Regen ist nicht zu rechnen. Am Abend kühlt es sich auf 24 Grad ab und der Himmel ist wolkenlos. Der weitere Trend. In den folgenden Tagen gibt es eine Mischung aus Sonne und Wolken, aber es bleibt trocken. Aber vereinzelt kann es dann durchaus windig werden. Die Temperaturen steigen dann noch einmal deutlich an. Die Höchstwerte liegen bei etwa 36 Grad. Eine angenehme Nacht wünscht Ihnen Vanessa Heine.
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1: Die Lauenburger Straße in Quedlinburg. Ein Magistratsbeschluss vom 3. Oktober 1913 benannte diese kleine Straße so. Sie liegt in der Süderstadt Quedlinburgs. Der Name ist nach der bei Stecklenberg gelegenen Lauenburg gewählt worden, auch wenn diese Straße nicht unmittelbar nach Stecklenberg oder der Lauenburg führt. Die Lauenburg war eine feste mittelalterliche Burganlage aus der Zeit Kaisers Heinrich IV. Heute zeugen nur Ruinen von der einstigen Größe dieser Anlage. Mitte des 12. Jahrhunderts wurde sie wahrscheinlich durch den Grafen von Sommerschönburg, einem Stiftsvogt des Quedlinburger Stiftes und somit auch der Stadt Quedlinburg, erbaut. Im Laufe der Zeitgeschichte war auch Heinrich der Löwe Burgherr dieser Harzfestung. Das war ein Bericht für Radio HBW, gesprochen von Jacques Bierbass.

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1: Die Freiheitskriege in Wilsleben. Am 1. Oktober 1806 erklärte Friedrich Wilhelm III. Von Preußen Frankreich den Krieg, als Napoleon in Preußen einmarschierte. In der Schlacht bei Jena und Auerstedt am 14. Oktober 1806 wurde jedoch das preußische Heer geschlagen und Preußen von Napoleon besetzt. Nach der Schlacht bei Jena und Auerstedt kam es am 21. Oktober zur Plünderung des Dorfes Wilsleben. Der Schaden betrug für die Gemeinde mehr als 1000 Taler. 1809 und 1810 zogen immer wieder Truppen durch den Ort. Besonders zahlreich aber wurden die Truppendurchzüge im Frühjahr 1812, als die napoleonischen Truppen in Russland einmarschierten. Obwohl das zunächst relativ harmlos klingen mag, verband sich mit einem solchen Truppendurchzug für die Bewohner jede Menge Ärger. Schließlich wollten die Truppen auch verpflegt werden. Als sich dann die Kunde über Napoleons Niederlage in Russland verbreitete und die Hoffnung einer Befreiung Deutschlands von französischer Last aufkeimte, zog es viele deutsche Männer, unter anderem auch Theodor Körner, zum Lützowschen Freitruppenverband. Auch zwei Söhne des hiesigen Pastors Bauer, damals Studenten, traten in diesen Freitruppenverband ein. Der ältere der Brüder starb schon am 23. Januar 1821, kaum 30 Jahre alt, wahrscheinlich infolge zu großer Anstrengungen während des Feldzuges. Er wurde auf dem hiesigen Kirchhof mit den üblichen militärischen Ehren beigesetzt. In den Monaten März und April 1813 sammelten sich in dieser Gegend die zurückflutenden französischen Truppen unter dem Kommando Prinz Eugens, dem Stiefsohn Napoleons und Vizekönig von Italien. Nach mündlicher Überlieferung hatte der Vizekönig im Rittergut Quartier genommen. Am 26. April zogen die Franzosen ab, um den am 31. Mai einrückenden ersten Kosaken vom Tschernitschewschen Truppenverband Platz zu machen. Mancherlei weitere Truppendurchzüge folgten. Ende Oktober, unmittelbar nach der Schlacht bei Leipzig, kommen mehrere tausend Russen in die Wilslebener Gegend. Es wäre noch zu erwähnen, dass von Seiten des Pastors von Wilsleben Klage geführt wurde, dass der tägliche Umgang mit den durch die französische Revolution hindurchgegangenen Soldaten auch die Sitte untergrub. Dass die Mädchen mit den Soldaten zu öffentlichem Tanze in die Schenke gehen, war bis dahin unerhört. Durch Dekret vom 26. Mai 1818 führte Preußen ein sehr strenges Zoll- und Sperrsystem ein. Der Schleichhandel wuchs damals ungeheuer. Am Weg nach Frohse unter den Weiden stand die Hütte der Grenzwächter, die jeden, der über die Grenze wollte, zurückschickten. Das hörte auf mit der Gründung des Zollvereins –

in den am 10. Oktober 1823 Anhalt-Bernburg eintrat. 1833 wurde die erste Braunkohlengrube durch den Pastor Douglas eröffnet. Damit vollzog sich eine bedeutende Umwandlung in den hiesigen Dorf- und Erwerbsverhältnissen. Viele als Kleinbauern oder als Tagelöhner tätige Dorfbewohner nahmen eine Arbeit in den besser bezahlenden Braunkohlenbetrieben auf. Früher gab es hier viele Handwebereien. Auch die verschwanden nach und nach. Dies war Geschichtliches aus der Zeit der Freiheitskriege in Wilsleben, für Radio HBB, gesprochen von Jörg Buschmann.

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1: Die St. Silvestri-Kirche in Wernigerode. Die Gründung der St. Silvestri-Kirche geht auf die große Missionstätigkeit der Benediktiner der Klosterskorwe Weser unter dem Abt Warin und seinen Nachfolgern zurück. Von dieser ersten Kapelle oder kleinen Kirche ist nichts mehr vorhanden. Aber von dem nachfolgenden kreuzförmigen, dreischiffigen romanischen Bau sind noch die Pfeiler im Inneren der Kirche erhalten. Die letzten großen baulichen Maßnahmen fanden 1880 bis 1886 statt, wobei unter anderem der neogotische Turm entstand. Die darüber hinaus aus statischen Gründen wieder eingezogene ursprünglich romanische Flachdecke ist zwar stilwidrig, kommt jedoch der Akustik besonders bei Kirchenkonzerten zugute. Die Kirche beherbergt viele außergewöhnliche Kunst- und Gebrauchsgegenstände, zum Beispiel zwei Glocken aus den Jahren 1297 und 1500, verschiedene Epitaphien aus dem Zeitraum zwischen dem 14. und 18. Jahrhundert, Textilien ab dem Jahr 1250 und einen Eichenbohlenschrank aus dem 13. Jahrhundert. Die Barockorgel wurde 1790 erbaut. Dominierendes Element ist der gotische Altarschrein, eine Brüsseler Arbeit um 1480, der in Verbindung mit einem Kruzifix aufgestellt wurde. Das im Ganzen schlichte Gotteshaus soll jedoch nicht nur Besichtigungsobjekt, sondern vor allem Ort der Andacht und der Sammlung sein, äußeren und inneren Frieden vermitteln und Besinnung auf das geben, was unser Leben lebenswert macht. 1997 wurden die seit 1265 getrennten Gemeindebereiche der St. Silvestri bzw. Liebfrauenkirche wieder eine Kirchgemeinde. In der Kirche werden die Sonntagsgottesdienste gefeiert. Auch für Trauungen ist unsere Kirche beliebt. Die großen Oratorien sowie die wöchentlich stattfindenden Sommerkonzerte beleben das kulturelle Leben der Stadt. Besonderen Wert gelegt wird in der Gemeinde auf die Kirchenmusik und die kirchenmusikalische Arbeit mit Kindern. Ein Beitrag für Radio HBW, gesprochen von Julia Blisse.

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3: 2 Uhr.
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5: In der Nacht liegen die Tiefstwerte bei etwa 16 Grad. Der Himmel ist bewölkt, aber es bleibt trocken. Im Verlauf des heutigen Tages erreichen die Temperaturen Höchstwerte von 32 Grad. Es gibt einen Mix aus Sonne und Wolken, aber mit Regen ist nicht zu rechnen. Am Abend kühlt es sich auf 24 Grad ab und der Himmel ist wolkenlos. Der weitere Trend. In den folgenden Tagen gibt es eine Mischung aus Sonne und Wolken, aber es bleibt trocken. Aber vereinzelt kann es dann durchaus windig werden. Die Temperaturen steigen dann noch einmal deutlich an. Die Höchstwerte liegen bei etwa 36 Grad. Eine angenehme Nacht wünscht Ihnen Vanessa Heine.
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